0: Das Antenne Bayern Verkehrszentrum. Wir wollen, dass ihr gut ankommt. Vorsicht auf der A3, Würzburg Richtung Nürnberg, zwischen Erlangen-Tennenlohe und Nürnberg-Nord liegt ein Metallteil auf der Fahrbahn. A9 München Richtung Nürnberg, Behinderungen durch einen defekten LKW in der Einfahrt von der Raststätte Köschinger Forst Ost. Und A93 Kiefersfelden Richtung Rosenheim am Dreieck Inntal ist die Überleitung zur A8 Richtung Salzburg wegen einer Nachtbaustelle gesperrt. Das soll noch bis ca. 7 Uhr früh dauern. Die neuesten Blitzer bayernweit nur bei uns. Auf der A9 bei Simmelsdorf wird geblitzt, außerdem auf der B2 bei Schwabach und in der Ansbacher Straße in Rosthal. Wenn ihr noch was habt, Staus oder Blitzer, meldet uns immer gerne kostenlos unter der 0800 994 9000.
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1: Das Antenne Bayern Verkehrszentrum. Wir wollen, dass ihr gut ankommt. Vorsicht auf der A3 Würzburg Richtung Nürnberg. Zwischen Erlangen-Tennenlohe und Nürnberg Nord liegt ein Metallteil auf der Fahrbahn. Und A93 Kiefersfelden Richtung Rosenheim am Dreieck Inntal. Da ist die Überleitung zur A8 Richtung Salzburg wegen einer Nachtbaustelle gesperrt, noch bis ca. 7 Uhr früh. Die neuesten Blitzer bayernweit nur bei uns. Auf der A9 bei Simmelsdorf wird geblitzt, außerdem auf der B12 bei Simbach und auf der B20 bei Eiterhofen. Wenn ihr noch was habt, Staus oder Blitzer, meldet uns immer gerne kostenlos unter der 0800 994 9000.
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0: again.
1: Ja, hallo?
0: Hallo?
1: Hallo?
0: Hallo?
1: Hallo, hier ist die Sarah.
0: Hallo? Hallo?
2: Hallo?
0: Sarah?
2: Haben wir eigentlich schon Hallo gesagt heute?
0: Hallo? Bist du am Telefon, ja. Sarah?
3: Liebe Sarah, Montagmorgen ist schon gut genug, oder?

0: Und dann kommt jetzt mein Kasperl aus dem Radio.
1: Außerdem wird geblitzt auf der B303 bei Ahorn in Oberfranken. Und dann nur eine Meldung.
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1: 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Entschuldigung.
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1: Ja.
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5: Das Antenne Bayern Wetter. Es ist leicht bewölkt oder klar bei uns in Bayern. In einigen Niederungen bildet sich Nebel. Die Temperaturen sinken auf 9 bis 3 Grad. Tagsüber scheint neben harmlosen Wolken wieder die Sonne. Am Nachmittag entstehen am Alpenrand westlich der Isar einzelne Schauer und Gewitter. Die Höchstwerte erreichen 18 bis 24 Grad. Am Mittwoch ist es noch sonnig. Am Donnerstag kommt dann eine Regenfront.
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5: Mit Moritz Einzel, grüß Gott. Wer in den nächsten Tagen im Allgäu ungewöhnlich viel Hubschrauberlärm hört, muss sich keine Sorgen machen. Hier wird trainiert. Bayern-Reporter Markus Pöppern.
7: Ja, bis zum 16. Oktober übt die Bundespolizei im alpinen Gelände bei Füssen. Bis zu 13 Hubschrauber sind unterwegs. Gestartet wird täglich gegen 9 Uhr in Oberschleißheim. Zurück geht's zwischen 17 und 18 Uhr. Angehende Piloten und Flugtechniker lernen hier das Fliegen unter schwierigen Bedingungen im Hochgebirge. Die Bundespolizei bittet um Verständnis für den Lärm.
5: Zwar ist die Wehrpflicht weiter ausgesetzt, trotzdem stellen immer mehr Männer in Deutschland einen Antrag auf Kriegsdienstverweigerung. In den ersten 8 Monaten des Jahres sind beim zuständigen Bundesamt schon mehr als 12.000 Anträge eingegangen, berichtet das Redaktionsnetzwerk Deutschland. Zum Vergleich, im gesamten Jahr 2025 waren es nur knapp 3.900. Ein Grund für den Anstieg dürfte das neue Wehrdienstgesetz sein, das unter anderem wieder Musterungen vorsieht. Mit großer Freude hat die Julius-Maximilians-Universität Würzburg auf den Medizin-Nobelpreis für ihren Forscher Georg Nagel reagiert. Unipräsident Paul Pauli erinnerte daran, dass die Würzburger Uni gerade erst den Status als Exzellenz-Universität verpasst hat.
8: Das hat uns nicht in unserer Überzeugung geschwächt, dass an unserer Universität exzellente Forschung gemacht wird. Und dieser Nobelpreis ist genau ein Zeichen dafür, was dieser Fall ist. Das ist damit der 15. Nobelpreisträger, der an unserer Universität da gearbeitet hat und immer noch arbeitet. Und da sind wir sehr stolz drauf. Und das hebt natürlich unser Renommee.
5: Georg Nagel erhält den Nobelpreis für Entdeckungen im Bereich der Optogenetik zusammen mit Peter Hegemann von der Berliner Humboldt-Universität und dem US-Wissenschaftler Carl Deisseroff. In Magdeburg kommt heute erstmals der neu gewählte Landtag von Sachsen-Anhalt zusammen. Auf der Tagesordnung steht die Wahl des Landtagspräsidenten und da könnte mit Tobias Rausch erstmals überhaupt ein AfD-Politiker in dieses Amt gewählt werden. Die AfD ist dafür auf Stimmen aus dem BSW angewiesen, das angekündigt hat, Rausch mitzuwählen. Frankreichs Fußballnationalmannschaft hat ihrem neuen Coach Zinedine Zidane den ersten Heimsieg beschert. Das Team gewann die Nations League-Partie gegen Belgien, nach Rückstand noch klar mit 4:1. Zwei Treffer gingen dabei auf das Konto des eingewechselten FC Bayern-Stars Michael Olise. Das trendet gerade online. Zwei 101-jährige US-Veteranen haben beim letzten Wiesnwochenende für einen besonderen Moment gesorgt. Andrew Boss Tinto und Ken Johnson sitzen im Armbrustschützenzelt, jeder mit einer Maske in der Hand. Beide waren 1945 nach Kriegsende als US-Soldaten in Europa im Einsatz. 81 Jahre später haben sie jetzt zum ersten Mal das Oktoberfest besucht und sagten, wir kommen wieder. Das Antenne Bayern Verkehrszentrum. Wir wollen, dass ihr gut ankommt. Vorsicht auf der A9 München Richtung Nürnberg. Die Einfahrt von der Raststätte Köschinger Forst Ost ist durch einen defekten LKW blockiert. Und A93 Kiefersfelden Richtung Rosenheim am Dreieck Inntal in der Überleitung zur A8 Richtung Salzburg. Eine Nachtbaustelle, die soll noch bis ca. 7 Uhr früh dauern. Die neuesten Blitzer bayernweit nur bei uns. Auf der A9 bei Simmelsdorf wird geblitzt, außerdem auf der B2 bei Allmannshofen und in Rostal in der Ansbacher Straße. Wenn ihr noch was habt, Staus oder Blitzer, meldet uns immer gerne kostenlos unter der 0800 994 9000.

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0: die Knetmaschinen der Original-Rotenburger Schneeballen in Frankens Bäckereien loslegen.
1: Und in Gstaad am Chiemsee die Werkzeugbank der Bootsbauwerft für ein paar Stunden stillsteht.
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1: Das Antenne Bayern Verkehrszentrum. Wir wollen, dass ihr gut ankommt. Ein Blick auf die A93 Kiefersfelden Richtung Rosenheim am Dreieck Inntal ist die Überleitung zur A8 Richtung Salzburg wegen einer Nachtbaustelle gesperrt und zwar noch bis ca. 7 Uhr früh. Die neuesten Blitzer bayernweit nur bei uns. Auf der B12 bei Heiming wird geblitzt, außerdem auf der B16 bei Saal an der Donau und auf der B505 bei Bamberg. Wenn ihr noch was habt, Staus oder Blitzer, meldet uns immer gerne kostenlos unter der 0800 994 9000.
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0: Ein Sound, den wir vielleicht bald alle hören, wenn ein Paket ankommt. Antenne Bayern, Indra und Leike hier.
1: Hi, servus. Was in den USA erstmal gescheitert ist, soll jetzt bei uns in Bayern funktionieren. Lieferung per Drohne. Horgau in Schwaben macht gerade den Test.
0: Der Bürgermeister persönlich hat es schon mal ausprobiert und die erste Testlieferung war eine ganz besondere. Ihr werdet sehr lachen, wenn ihr hört, was er sich bestellt hat. Gleich in Guten Morgen Bayern auf Antenne Bayern.
2: Das Antenne Bayern Wetter. Es ist leicht bewölkt oder klar bei uns in Bayern. In einigen Niederungen ist es neblig. Die Temperaturen 9 bis 13.

0: Grad. Tagsüber scheint neben harmlosen Wolken wieder die Sonne. Am Nachmittag entstehen am Alpenrand westlich der Isar einzelne Schauer und Gewitter. Die Höchstwerte erreichen 18 bis 24 Grad. Am Mittwoch ist es noch sonnig, am Donnerstag kommt dann eine Regenfront.
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0: Mit Moritz Einzel, grüß Gott. Am Nürnberger Flughafen starten und landen diese Woche Eurofighter der Bundeswehr. Die Übung Dispersed Operations findet zeitversetzt auch an anderen deutschen Flughäfen statt. Oberstleutnant Markus Dankesreiter vom Luftwaffengeschwader in Neuburg an der Donau.
2: Wir wollen ja ein Stück weit unsere Einsatzbereitschaft erhöhen. Und wenn Sie sich vorstellen, dass wir in Neuburg zum Beispiel Reparaturen an der Bahn nötig hätten aufgrund von Vorfällen, dann müssen wir trotzdem die Flieger irgendwo landen können. Und Nürnberg ist relativ dicht dran an Neuburg, sodass wir natürlich auch hier auf Nürnberg zurückgreifen wollen.
0: Es geht vor allem darum, dass die Bundeswehr im Ernstfall Zivilflughäfen nutzen kann. In Sachsen-Anhalt konstituiert sich heute der neue Landtag. Dabei ist zu erwarten, dass die AfD als sehr klar stärkste Fraktion erstmals einen Landtagspräsidenten wird stellen können. Die AfD ist auf die Stimmen des BSW angewiesen, um ihren Kandidaten Tobias Rausch an die Spitze des Parlaments zu wählen. BSW-Bundeschefin Wagenknecht hat die Unterstützung ihrer Partei nochmal bekräftigt. Das BSW beende die Brandmauer-Idiotie. Bei 44% Wählervotum sollte das eine Selbstverständlichkeit sein, so Wagenknecht. Das war ein Paukenschlag gestern in Stockholm. Der Medizin-Nobelpreis geht in diesem Jahr unter anderem nach Bayern an Georg Nagel von der Julius-Maximilians-Universität in Würzburg. Unipräsident Paul Pauli hat freilich hocherfreut reagiert.
3: Ja, wir sind natürlich sehr, sehr stolz, dass einer unserer Forscher mit diesem höchsten Wissenschaftspreis ausgezeichnet worden ist mit zwei weiteren Kollegen für ihre Arbeit, die im Schluss eben zu dieser sogenannten Optogenetik geführt hat, die ja wirklich die Neurowissenschaften neue Möglichkeiten an die Hand gegeben hat, die wirklich das Gebiet auch revolutioniert hat.
0: Heute Mittag gibt die Königlich Schwedische Akademie bekannt, wer den Physik-Nobelpreis bekommt. In der spanischen Metropole Barcelona sind gestern Abend wieder viele Menschen gegen die Wohnungsnot auf die Straße gegangen. Die Behörden sprachen von 20.000 Teilnehmern, die Organisatoren von 120.000. Die Proteste verliefen überwiegend friedlich. Spaniens Ministerpräsident Sanchez hat inzwischen Neuwahlen für den 29. November angekündigt, nachdem zwei Dekrete zur Bekämpfung der Wohnungskrise im Parlament gescheitert waren. In der Nations League hat Frankreichs Fußballnationalmannschaft im vierten Spiel den dritten Sieg eingefahren. Das Team von Zinedine Zidane gewann gegen Belgien nach 0:1 Rückstand noch mit 4:1. Zwei Tore erzielte FC Bayern-Star Michael Olise als Einwechselspieler. Das trendet gerade online, ein Video von Robotern, die selbst todesmutig in riesige Schmelzöfen springen. Das US-Robotikunternehmen Figger entsorgt so eine ältere Roboterreihe, denn da ist Technik verbaut, die möglichst nicht an die Konkurrenz geraten soll. Deswegen hat man ihnen beigebracht, sich wie Stuntman in die Tiefe zu stürzen. Das Unternehmen betont, die Instagram-Reels davon seien nicht KI-generiert. Und als Zuschauer ertappt man sich dabei, wie die Roboter einem tatsächlich fast ein bisschen leid tun. Das Antenne Bayern Verkehrszentrum. Wir wollen, dass ihr gut ankommt. Eine Meldung von der A93 Kiefersfelden Richtung Rosenheim am Dreieck Inntal. Da ist die Überleitung zur A8 Richtung Salzburg wegen einer Nachtbaustelle gesperrt und zwar noch bis ca. 7 Uhr früh. Die neuesten Blitzer. Bayernweit nur bei uns. Auf der B2 bei Allmannshofen wird geblitzt. Außerdem auf der B505 bei Bamberg und in Rosthal in der Ansbacher Straße. Wenn ihr noch was habt, Staus oder Blitzer, meldet uns immer gerne kostenlos unter der 0800 994 9000.
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1: Das Antenne Bayern Verkehrszentrum. Wir wollen, dass ihr gut ankommt. Die A93 Kiefersfelden Richtung Rosenheim. Am Dreieck Inntal ist die Überleitung zur A8 Richtung Salzburg wegen einer Nachtbaustelle gesperrt, und zwar noch bis ca. 7 Uhr früh. Die neuesten Blitzer bayernweit nur bei uns. Auf der B12 bei Simbach wird geblitzt, außerdem auf der B16 bei Saal an der Donau und auf der B505 bei Bamberg. Wenn ihr noch was habt, Staus oder Blitzer, meldet uns immer gerne kostenlos unter der 0800 994 9000.
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0: dichte Nebelschwaden. Und da war's zum ersten Mal im Oktober. Bodenfrost, das ja. böse B-Wort. Antenne Bayern um kurz vor fünf. Schönen guten Morgen.
1: Guten Morgen hatten wir im September allerdings auch schon. Oh. Ja, ihr seht es heute Morgen an den Straßenrändern. Ne, da ist das Gras ein bisschen weiß. Teilweise Nebel, hat Leiki schon gesagt. Unterfranken-Anstein, 4 Grad Oberpfalz-Wald München im Moment 5. In Oberbayern in Ammerang messen wir im Moment 7 Grad. Und tagsüber wird es super schön. Wir kriegen so 8 bis 11 Sonnenstunden. An der Donau wird es ein bisschen länger dauern, bis sich der Nebel aufgelöst hat. 19 bis 24 Grad nochmal. Morgen auch nochmal ein schöner Altweibersommer Mittwoch. Und am Donnerstag zieht dann eine Kaltfront durch mit Wind und Regen.
0: Ja, und die Kastanien haut es auch tonnenweise gerade von den Bäumen.
2: Oh ja, stimmt.
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4: Mit Katrin Steinberger, guten Morgen. Große Freude in Würzburg. Professor Georg Nagel erhält den Nobelpreis für Medizin. Er ist einer von 3 Preisträgern. Die 3 Forscher haben Durchbrüche in der Optogenetik erzielt. Sie können damit Nerven und Muskelzellen durch Licht aktivieren und deaktivieren. Wirtschaftsminister Aiwanger gratuliert und betont, Spitzenforschung ist in Würzburg zu Hause. In Deutschland stellen immer mehr junge Männer Anträge auf Kriegsdienstverweigerung. In den ersten 8 Monaten dieses Jahres sind beim Bundesamt über 12.000 Anträge eingegangen, mehr als 3-mal so viele wie das gesamte letzte Jahr. Grund dürfte das neue Wehrdienstgesetz sein. Es sieht zwar keine Wehrpflicht vor, aber junge Männer müssen ab 18 einen Fragebogen ausfüllen. Die Bundesregierung plant eine neue Steuer auf Kunststoffverpackungen. Ab nächstes Jahr Juli sollen Unternehmen 550 Euro pro Tonne zahlen. Das könnte dem Staat etwa 1,5 Milliarden Euro bringen. Ziel ist es, den Verbrauch von Plastikverpackungen wie Folien, Verschlüssen und Deckeln zu senken. Die Zugvögel ziehen über Bayern. Laut Naturschutzverband LBV in Hilpoltstein sind es jetzt im Herbst um die 300 Millionen. Bayern-Reporterin Birgit Behringer im Mittelfranken.
5: Eine unvorstellbare Zahl. Einige fliegen allein, andere in Schwärmen. Gerade die Stare, die sehen beeindruckend aus. Wie riesige schwarze Wolken, die ständig ihre Form verändern. Auch für Vogelexperten ist es faszinierend, wie der Schwarm sich so bewegen kann, ohne dass die einzelnen Vögel zusammenstoßen. Für die Stare ist der Schwarm.

0: Farm vor allem ein Schutz gegen Greifvögel wie Wanderfalken.
1: Das trendet gerade online. Ein Eklat beim ATP-Turnier in Peking. Dazu kam es beim Match der beiden Tennisprofis Novak Djokovic und Daniel Medvedev. Medvedev wurde disqualifiziert. Er hatte frustriert einen Ball ins Publikum geschlagen und dann, ja blöderweise, einen Zuschauer am Kopf getroffen und ihn wirklich schwer verletzt. Djokovic lag da schon 7:5, 5:3 vorne und bleibt im Turnier jetzt ungeschlagen.
2: Boah. Ich glaube, dem Medvedev, dem muss geholfen werden. Der braucht was zur Beruhigung. Vielleicht mal eine Runde Schach spielen, oder?
3: Ja.
2: Das bringt einen immer runter.
4: Man muss allerdings sagen, ich kann es ein bisschen verstehen. Ich wäre ab und zu garantiert, wenn ich verliere.
2: Ja, aber auf dem Tennisplatz.
5: Aber nicht auf dem Tennisplatz und dann ins Publikum schießen.
3: Ja, das ist natürlich, das ist viel zu viel.
5: Denken, was hast denn du nicht unter Kontrolle, Alter?
2: Ja, genau. Ja, du spielst jetzt mal eine Runde, Mensch, ärgere dich nicht. Ja,
3: alles klar. Das machen wir mal.
2: Wir wollen, dass ihr mal gut ankommt. Azubi Basti, mein Tennisball- Verkehrszentrum.
4: Ja, und passt auf der A8 Salzburg Richtung München, zwischen dem Hofoldinger Forst und dem Kreuz München Süd, ist gerade eben ein Unfall passiert, der ist noch ungesichert. Die rechte Spur ist da blockiert. Und dann nur eine Meldung, 0800 994 9000. Servus.
6: Servus, da ist der Murphy unterwegs auf der A93 Weiden Richtung Regensburg. Zwischen Nappburg und Schwarzenfeld auf der linken Spur liegt ein fetter Dachs und ist tot.
4: Okay, danke dir fürs Melden. Pass auf, geblitzt wird gerade auf der B12 in Simbach in Niederbayern, in Bamberg auf der B505 und in Almanshofen in Schwaben auf der B2. Gute Fahrt.

0: wenn der auf einer Party am Ende nicht gespielt wird, dann war es keine gute.
1: Oder auf vielen Volksfesten.
0: Ja, auch. Ja, im 90er auch, Flashback von Robbie Williams Angels auf Antenne Bayern, 5.11 Uhr. Bayern hebt ab und fliegt vielen anderen Nationen gerade davon. Mit Drohnen. Christian und Nico heute bei uns in der Show. Erzählt am besten mal selbst, was euer Startup Newton Dynamics genau macht.
2: Wir entwickeln einen Drohnen-Lieferservice, mit dem man Lebensmittel, sei es Lieferessen, Pizza, direkt per Drohne vor die Haustür fliegen kann.
0: Okay, ich bestell was, ja, und dann wird mir das auch noch handwarm geliefert irgendwann.
2: Korrekt, ist der Gedanke.
1: Und wie funktioniert das genau?
3: Du hast eine App, bestellst ganz normal, was du haben möchtest. Die Bestellung geht dann direkt bei uns rein. Dann machen wir alles im Hintergrund. Und dann startet die Drohne. Die fliegt dann zu dem Restaurant oder zu der Bäckerei oder was auch immer. Nimmt dort das Paket auf.
1: Aha.
3: Lässt dann ein Seil herunter mit einem speziellen Haken, das dann das Paket greift. Zieht das Paket hoch, fliegt dann mit hoher Geschwindigkeit bis zu 100 Stundenkilometern.
1: Mit meiner Pizza.
3: Mit deiner Pizza zu dir in den Garten.
0: Ja.
3: Aber die landet auch da nicht, sondern lässt auch über diese Seilwinde die Pizza dann runter, wo du dir dann im Garten dir entgegennehmen kannst und dann hoffentlich ganz heiß und frisch aufessen
1: legt
3: kannst.
1: Legt sie dann vorsichtig vor meine Füße.
3: Ganz vorsichtig, okay. Sanft und mit viel Liebe.
1: Das ist wichtig.
0: Ja, also. Ihr testet euren Drohnenlieferservice diese Woche in Horgau bei Augsburg und es läuft super bis jetzt.
4: Ja, aber wie ist denn das technisch, frage ich mich, weil fliegen jetzt die Drohnen quasi automatisch oder werden die von Menschen gesteuert?
2: Also die Drohne fliegt autonom, die weiß quasi, wo sie positioniert ist, wo sie das Paket abholen muss, wo sie es hinbringen muss und fliegt dann wieder nach Hause. Gleichzeitig aber auch für die Freigabe muss immer irgendjemand das Ganze supervisen, also überwachen.
0: Mhm. Ja, und das alles bringt natürlich wiederum Jobs. Super. Ihr seid heute den ganzen Morgen bei uns in der Show. Jetzt kommt gerade die nächste Drohnenlieferung Bayerns beste Musik hier an. Gleich der nächste Millennium-Hit von Mando Diao. Und das sind unüberhörbar Glockenbach auf Antenne Bayern.

0: Richtiger Morgenbanger, Mando Diao. Dance with somebody auf Antenne Bayern. In drei Wochen ist schon wieder Zeitumstellung und schon jetzt steigt auf unseren Straßen die Gefahr von Wildwechsel. Bitte passt auf, gerade jetzt in der Morgendämmerung, wie ihr richtig reagiert und vor allem, welche Region bei uns in Bayern der Hotspot für Wildunfälle ist, gleich um 5:30 Uhr.
1: Heidi aus Kumhausen in Niederbayern war sich so sicher, was unser geheimes Geräusch ist. Aber ich schwöre, also da wäre ich jetzt im Leben nicht drauf gekommen.
2: Also ich meine, ja? Es ist der Bewegungsmelder.
0: Bewegungsmelder?
2: Ja.
0: Ach, ein Bewegungsmelder macht doch kein Geräusch eigentlich.
2: Doch. Also bei uns, wo ich schon herkomme, wenn der ausgeht, dann macht das genau dieses Geräusch. Zoom.
1: Ach, echt? Das ist der niederbayerische Bewegungsmelder.
0: Das ist ja interessant. Aber Heidi. Oh
2: no. Oh no. Nee. Oh no. Kein Ding.
0: Aber wo Heidi recht hatte, mit Bewegung hat's zu tun.
1: Ja, genau. Ja, du hast ja einen Tipp gegeben. Ne? Man bewegt sich dabei.
0: Mann, Frau, jeder Mensch bewegt sich dabei, ja. Und abends hört man's häufiger.
3: Also mir ist schon wieder betont, gell?
0: Naja, heute sind auch dank Heidi 17.000 Euro im Jackpot.
3: Mir regt es übrigens auf, dass man das Geräusch bloß immer einmal und dann so kurz hört. Ich habe einmal was gebastelt.
1: Du hast was gebastelt?
3: Ja.
1: Also solange wir das nicht aufhängen müssen, was du da gebastelt hast?
3: Also falls ich mal sowas zum Aufhängen
1: was
3: basteln sollte, dann hoffe ich schon, dass wir das aufhängen. Ich brauche noch ein bisschen, ich bin noch nicht ganz fertig, aber okay. Ich glaube, du wirst begeistert sein.
1: Okay, ich bin gespannt.
3: Ja, und ich glaube, ganz, ganz viele in Bayern werden auch begeistert sein, weil ich glaube, das bringt ein bisschen vielleicht Licht ins Dunkel bei der Lösungsfindung.
0: Also wenn Azubi Basti bastelt, ja. Dann kriege ich jetzt schon Angst. Hast du überhaupt schon einen Scherenführerschein? So in der Kita? Nein?
3: Ja, nein. Ich tue gerade schwarz schneiden.
0: Okay.
3: Ja.
0: Ich bin gespannt. Wir machen ein bisschen weiter mit Bayerns bester Musik hier gleich. Ein herzhaftes Dai Dai von Shakira. Vorher klimpert noch Roman Lob auf Antenne Bayern.

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2: Antenne Bayern um 5:30. Ihr dürft jetzt ja nicht lachen, ja? Wenn die Indra wieder mit einer warmen Jacke um die Ecke kommt, da dürft ihr nicht lachen.
3: Heute ist aber wirklich frisch draußen.
2: Da wird die ganz böse, wenn man über warme Jacken lacht.
4: Ja, morgens braucht er Jacken oder wird halt krank, so wie der Likey, ja? Dann irgendwie so ohne Jacke aus dem Haus. Egal, also das Besondere heute morgens, Jacken nachmittags dann. T-Shirt-Temperaturen. Wir kriegen heute 19 bis 24 Grad am Nachmittag. Heute Morgen noch überschaubar. Oberfranken, Markleuten oder Oberpfalz. Weiher haben wir gerade mal 7 Grad. In Schwaben mit Bissingen messen wir 8 Grad. Teilweise haben wir auch Bodenfrost und Nebel. Wird sich aber auflösen. An der Donau dauert es ein klein bisschen. Morgen wird es genauso. Und am Donnerstag zieht dann eine Kaltfront durch mit Wind und Regen. Es wird herbstlich.
2: Da kann man ruhig mal eine warme Jacke anziehen, gell?
4: Das auch sein lassen.
5: Like ist jetzt schon für den Nachmittag.
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2: Obacht, wenn ihr gerade auf unseren Straßen unterwegs seid in Bayern, ja, alles läuft gerade rum. Rehe, Hirsche, Wildschweine, vor allem in der Dämmerung, Juliette Marischka.
6: Ja, und wenn so ein Tier plötzlich vor euch über die Straße läuft, da gibt es eigentlich nur eine richtige Reaktion. Polizei und ADAC raten, natürlich bremsen, das Lenkrad festhalten und nicht.

0: ausweichen, auch wenn das der erste Instinkt ist. Mhm. Denn genau beim Ausweichen, da passieren immer die schlimmsten Unfälle. Und wenn man schon vom Weiten sieht, dass da Wildtiere stehen, dann hilft es, das Fernlicht auszuschalten und zu hupen, um Rehe und Co. zu vertreiben. Mit die meisten Wildunfälle gibt es bei uns im Freistaat übrigens im schwäbischen Landkreis Donau-Ries. In diesem Jahr sind es schon um die 1000, denn wow, dort gibt es besonders viel Wald und auch viele Maisfelder am Straßenrand, wo sich die Tiere verstecken können.
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0: Immer mehr junge Männer in Deutschland verweigern den Kriegsdienst. In den ersten 8 Monaten dieses Jahres sind beim Bundesamt schon über 12.000 Anträge auf Kriegsdienstverweigerung eingegangen. Das ist ein deutlicher Anstieg. Vor einem Jahr waren es nicht mal 4.000 insgesamt. Nach dem neuen Wehrdienstgesetz sind ja inzwischen die Musterungen für junge Männer verpflichtend. Der Dienst selbst ist aber noch freiwillig. Die Stadt Regensburg testet heute ihre mobilen Hochwasserschutzelemente entlang der Donau. Bayern-Reporter Oskar Otten in der Oberpfalz.
2: Bei der Übung hier am Spitalgarten und im Bereich des Westhafens werden die Schutzwände, die das Hochwasser im Ernstfall zurückhalten sollen, einmal auf- und wieder abgebaut. So soll für den Ernstfall trainiert und gecheckt werden, ob die Technik auch tatsächlich funktioniert. Rund um die Aufstellorte kann es deshalb kurzfristig zu Verkehrsbehinderungen und einzelnen Parkverboten kommen.
0: Stiftung Warentest und der ADAC schlagen Alarm. 2 Autokindersitze fallen im Crashtest mit lebensgefährlichen Mängeln durch. Betroffen sind der Britax Römer BabySafe Pro mit der Isofix-Basis Vario Base 5Z und der AXKit MiniKit Core. Die Tester raten dringend von der Nutzung ab. AXKit hat den Verkauf inzwischen gestoppt und einen freiwilligen Rückruf gestartet. Und das trendet gerade online. Die neue Sprecherin von US-Präsident Donald Trump, Bennie Rae Harmony heißt sie. Sie ist erst 24, richtige Hardlinerin bei den MAGAs, also eingefleischter Trump-Fan. Und sie hat vorher für einen rechtsgerichteten Fernsehsender gearbeitet. So. Und kaum ist sie im Amt, sorgt sie auch schon für heftige Kritik, denn im Netz kursiert ein Foto von ihr, schwarze Haare, Bild hübsch, mit einem Scharfschützengewehr und einem T-Shirt, auf dem Fuck Biden steht. Davon gibt es wohl ziemlich viele verschiedene Versionen, aber eine davon ist echt. Also, ob Harmony ihrem Namen gerecht werden wird, man darf zweifeln.
3: Boah. Also egal welche Partei, ich hoffe, dass wir in Europa nie solche Politikzustände bekommen wie gerade in Amerika.
4: Wahnsinn.
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4: Ja, und weiterhin ist auf der A8 Salzburg Richtung München zwischen dem Hofholdinger Forst und dem Kreuz München Süd die rechte Spur blockiert, da ist vorher gerade ein Unfall passiert. Und ansonsten ist es aber zum Glück aktuell nur ruhig bei uns in Bayern, aber geblitzt wird gerade aktuell auf der A92 Höhe Altdorf, auf der B8 in Würzburg und in Kempten im Allgäu in der Hirnbeinstraße. Und wenn ihr noch was habt, gern kostenlos.
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4: 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Und aktueller Rock. Linkin Park.

0: Bayerns beste Musik zum Start in euren Dienstag. Shawn Mendes, der sich als 13-Jähriger ja selbst das Gitarrespielen mit YouTube-Tutorials beigebracht hat. 2 Jahre später war er dann selber schon gefeierter Popstar. Also funktioniert. 5:41.
1: Ich liebe solche Geschichten.
0: Ja. Habt ihr euch alle jetzt hoffentlich schon mal langsam einen Winterreifentermin geben lassen in der Werkstatt? Indra?
1: Nö.
0: Okay.
1: Noch nicht.
0: Ich wollte nur schon mal vorwarnen.
1: Aber ich weiß auch warum.
0: Ja, na, Termine werden eng, gell? Ab November.
1: Ja, ich weiß. Ich habe ehrlich gesagt, ich weiß, es ist dumm und das soll man auch nicht machen und so. Das erzählst du mir gleich alles. Aber ich habe noch die Winterreifen vom letzten Jahr dran.
0: Das ist dumm und das soll man nicht machen.
2: Aber
0: was ist bei dir?
2: Also, mein Papa hat mir das so beigebracht, wir wechseln einfach unsere Reifen immer selber.
0: Auf dem Hof.
2: Ja, was heißt auf dem Hof? Bei uns daheim halt wird Reifen gewechselt. Okay. Alle Autos einmal.
1: Hast du nicht Angst, dass die dann abgehen?
2: Was abgehen?
1: Ja, dass die halt so wegrollen. Also
2: auf meine Reifen.
1: So einfach so. Ja, gut. Dass nicht richtig, ja, halt nicht richtig angeschraubt. Und dann
2: na,
1: so
2: na. Also, man muss es natürlich schon double checken, dass das alles passt.
1: Okay. Double checken.
0: Aha.
1: Aber wie lange brauchst du dafür?
2: Boah, gute Frage. Halbe Stunde oder so?
1: Aber dann könnte ich das ja vielleicht auch, oder?
0: Ja. Ja. Ja, bring mal das Auto bei ihm vorbei. Ja,
1: nein, vielleicht ich will es ja selber machen.
2: Oh ja, ich mache es dir billiger als die Werkstatt.
1: Ja, okay.
0: Hier wird schon gedealt hier. Für Sarah aus Greimelshof im Landkreis Unterallgäu war die Sache gestern eigentlich klar.
3: Ich denke, das ist die Tür an der Dusche, wenn sie schließt. Also wenn man reingeht oder wenn sie halt zufällt, leicht.
0: Eure Duschtüre klingt so?
3: Ja.
2: Und ihr duscht euch immer abends,
1: Tippina? Ja, genau.
3: Nee, ja, den ganzen Tag, theoretisch den ganzen Tag, aber vorzugsweise am Abend, oder?
0: Okay. So genau wollte ich es gar nicht wissen. Mann.
1: Doch schon. Und wie oft die Woche?
0: Nein, also, hallo. Sarah?
4: Nein.
0: No. Es ist nicht eine Duschtüre.
3: Schade.
0: Tja, und für euch heißt das heute 17.000 Euro im Jackpot, wenn ihr wisst, was das hier für ein geheimes Geräusch ist. Ja,
2: 17.000 Euro ist schon brutal.
0: Das ist meine
1: Geräusch.
0: Hausnummer. Gleich um 6 die erste Runde des Tages, davon noch die aktuelle von Harry Styles. Und könnt ihr euch noch an den Mega-ESC-Winner-Song von Lorraine erinnern? Das ist er, Euphoria auf Antenne Bayern.

0: Kreischalarm. Ja? Mittlerweile ist er auch ein Hitlieferant. Harry Styles auf Antenne Bayern, gleich Leonie und die 80er. Wer Verweigerungshymne? Status Quo, You're in the Army Now, gibt's gleich. Was für ein bayerischer Erfolg. Der Nobelpreis für Medizin geht nach Unterfranken. Die Entdeckung, mit der ein Würzburger Forscher die Wissenschaft gerade aufmischt, gleich um 6 bei Juliette. 5:49 Uhr.
1: Wir entwickeln einen Drohnen-Lieferservice, mit dem man Lebensmittel, sei es Lieferessen, Pizza, direkt per Drohne vor die Haustür fliegen kann.
0: Christian und Nico sorgen dafür, dass Bayern das schafft, woran schon unzählige andere Länder gescheitert sind. Diese Woche testet ihr Startup Newton Dynamics in Horgau in Schwaben und alles läuft wie geplant.
2: Und eure Zielgebiete, und das ganz wichtig, sind nicht Städte, da gibt es genug Lieferdienste, gäbe ja auch ein totales Chaos, ne, wenn da lauter Drohnen unterwegs wären. Ihr wollt unsere ländlichen Regionen beliefern.
1: Viele Restaurants sterben, die haben zu wenig Mitarbeitende, da spüren wir einfach den Schmerz am größten, ja, und die meisten Leute freuen sich.
3: Toll. Genau, also ganz wichtiges Thema. Für uns ist das Thema Community ist auch wichtig. Das Thema deshalb Landentwicklung anschließen an die Infrastruktur über Drohnen. Stadt ist nicht unser Thema.
2: Und ihr habt die Leute gefragt, was sie sich wünschen würden als Lieferung. Was sagen die so?
3: Manche haben gesagt, sie wollen vom Baumarkt eine Sache haben, weil sie jetzt gerade auf dem Bau sind und sie wollen nicht nochmal ins Auto steigen. Bis hin zur Strumpfhose für Damen, die sagen, sie brauchen jetzt unbedingt was.
0: Ja.
3: Was auch ein schöner Use Case ist, natürlich Medikamente. Alles, was dringend ist, was wo die Leute weg müssen oder weit fahren müssen oder gar nicht mehr so mobil sind, aber trotzdem auf dem Land leben wollen, das ist unser Ding.
0: Ja. Also,

0: auch auf dem Land in Zukunft immer ofenheiße Pizza, diesmal aus der Luft.
1: Und Eis.
2: Und Eis.
1: Ah ja, und Brezen. Brezen, muss ich auch sagen. Ja, das freue ich mich drauf.
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0: Bayern 6 Uhr, aktuelles Wetter, Indra.
1: Guten Morgen. Zugvögel verlassen Bayern bzw. ziehen über uns. 3 Millionen sind jetzt da unterwegs. Und wir sagen ciao, Kakao, bis bald. Bis nächstes Jahr. Ja, kein Wunder bei den Temperaturen. Heute Morgen Aura, Unterfranken 4 Grad, Pfarrkirchen Niederbayern 10, Schwaben in Wemdingen messen wir momentan 11 Grad. Wir haben regional Bodenfrost, das seht ihr an den Straßenrändern zum Beispiel. Am weißen Gras, Entschuldigung, ich werde schon krank hier, nein.
0: Ah, wehe.
1: Nein, werde ich nicht. Tagsüber viel Sonnenschein und 19 bis 24 Grad, das heißt für euch heute Morgen noch die Sitzheizung, am Nachmittag dann T-Shirt-Temperatur.
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0: Es ist irre, was gerade abgeht. Die KI-Systeme entwickeln sich rasend schnell. Teilweise machen sie sich ja schon selbstständig. Bayern will vorne mit dabei sein, gleichzeitig aber die Kontrolle behalten, Juliette Marischka.
3: Und deshalb fordert Digitalminister Mehring, mit Chancen und Risiken verantwortungsvoll umzugehen. Mit am Tisch beim KI-Gipfel in München gestern waren auch Vertreter von Google und OpenAI. Ein Ergebnis: Vertreter aus Wirtschaft, Wissenschaft und Politik sollen regelmäßig beraten, wie wir Fortschritt und Sicherheit unter einen Hut bekommen. Und zu guter Letzt ist auch eine große Aufklärungskampagne geplant, um uns allen die Chancen, die Grenzen und die Risiken besser zu erklären. Unsere Hand-aufs-Herz-Umfrage hat ja schon gezeigt, wie hin- und hergerissen wir sind. 51% der Befragten haben Angst vor KI, 49% freuen sich über die neuen Möglichkeiten.
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3: Die Uni Würzburg ist richtig stolz, dass ein Professor aus den eigenen Reihen jetzt die höchste Wissenschaftsauszeichnung überhaupt bekommen hat, den Nobelpreis in Medizin. Bayern-Reporterin Birgit Behringer in Unterfranken.
4: Mehr als 20 Jahre hat Biophysiker Georg Nagel an der Uni Würzburg geforscht und gelehrt. Seine Arbeit hat eine Methode mitgeprägt, mit der Forschende Nervenzellen durch Licht gezielt einschalten können. Erste Patienten mit Netzhautschäden haben dadurch zumindest teilweise ihre Sehkraft zurückbekommen und die Forschung geht weiter. Für die Uni ist Nagel der 15. Nobelpreisträger.
3: In Sachsen-Anhalt kommt heute zum ersten Mal der neu gewählte Landtag zusammen. Die Abgeordneten werden zunächst ihren Parlamentspräsidenten wählen. Die AfD, die Wahl mit fast 44% deutlich gewonnen hat, hat ihren Kandidaten Tobias Rausch vorgeschlagen. Das BSW hat angekündigt, ihn auch zu wählen. Die CDU hat ihren Abgeordneten empfohlen, sich zu enthalten. SPD, Linke und Grüne lehnen Rausch ab. Eine große Warnung geht raus an alle mit Kleinkindern. Im Gemeinschaftstest von Stiftung Warentest und ADAC haben 2 Kindersitze beim Frontalcrash total versagt.

0: sagt, beim Britax-Römer Babysafe Pro bricht die Liegeposition, in Liegeposition das Goat-Schloss. Beim Axe-Kit Mini-Kit Core gibt der Stützfuß nach. Also beides ziemlich schlecht. Die Stiftung Warentest empfiehlt, diese Sitze nicht mehr zu verwenden. Axe-Kit bietet auch einen kostenlosen Austausch an. Und das trendet gerade online. Forscher haben im Norden Italiens einen riesigen Unterwassersee entdeckt in der Region um Venedig. Der See ist offenbar in etwa so groß wie der Gardasee und er liegt in ca. 30 Metern Tiefe, geschützt durch Lehmschichten, die verhindern, dass in der Küstenregion Salzwasser reinkommt. In Italien jubelt man darüber natürlich, denn es ist nicht nur eine Sensation. Dieser See kann auch helfen, die Wassersorgen in den Griff zu bekommen, denn auch in Italien sind die Pegelstände der Flüsse gesunken und viele Landwirte hatten unter der Hitze zu leiden. Jetzt müssen Experten erstmal untersuchen, ob und wie man diesen Unterwassersee anzapfen kann, ohne irgendwas anzurichten.
1: Ja, nicht, dass Venedig noch schneller absackt.
2: Unterwassersee.
1: Irre, gell? Das ist crazy. Kann man da alles so entdeckt, immer noch. 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
2: Ja, Vorsicht auf der B12 zwischen Pocking und der B388 bei Rottau. Da sind Personen auf der Straße unterwegs. Und ansonsten ist es zum Glück aktuell ganz ruhig. Aber geblitzt wird aktuell in der Schongauer Straße, in der Augsburger Straße, so rum. In Nürnberg in der Graser Straße und in Rabatz, auch genannt Markt Redwitz, in der Ziegelhüttenstraße. Gute Fahrt.
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0: 17.000 Euro im Jackpot. Was ist das? Man hört es vor allem abends. Und man muss sich dabei bewegen. Alles klar?
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0: So, 6.11 Uhr. Dann greifen wir mal in die Leitungen. So. Oh, ich höre Tick-Tack, Tick-Tack, Tick-Tack. Da hat jemand einen Blinker drin. Hi.
3: Ja, ich bin gerade auf dem Parkplatz gefahren. Die Gisela ist am Telefon.
0: Hallo Gisela.
4: Hi, grüß dich.
0: Wo Hallo. Stehst denn du auf dem Parkplatz?
3: In München.
0: Landeshauptstadt. Gisela, du, auf dem Weg in die Arbeit schnell noch 17.000 Euro abgreifen. Ja oder ja?
3: Ja.
4: Steuerfrei.

0: Also, ja. Da ist die Parkplatzgebühren doppelt und dreifach wieder drin. Ja,
1: absolut.
0: Du kennst das aktuelle geheime Geräusch. Ich spiel's dir nochmal vor. Das ist es. Volle Konzentration, Autoradio aufdrehen. Gisela, auf dem Weg zu 17.000 Euro. Was ist es?
2: Ich denke, dass es ein Fußball ist, der gegen die Garagenwand donnert.
0: Ein Fußball, der gegen eine Garagenwand donnert, sagst du?
2: Ja.
0: Gisela?
3: Nein.
0: Aber stimmt, da war er wieder, der Ball.
1: Das klingt wirklich so, gell?
3: Das klingt so, ja.
1: Aber jetzt lass uns mal die Tipps durchgehen. Man muss sich dabei bewegen, ja.
0: Mann, Frau.
1: Man hört es tagsüber, aber abends häufiger. Da würde ich sagen, nein.
2: Wenn die Kinder aber mehr spielen am Nachmittag und abends.
0: Ja, da muss es aber lange hell bleiben, ja.
1: Genau. Aber es klingt wirklich so. Du hast total recht, es klingt so.
0: Also, die 17.000 sind noch im Jackpot.

0: Mega-Song für den Morgen, huh? Joe, die aktuelle Antenne Bayern, gleich Shabusi und eine Runde David Guetta. Vorsicht auf unseren Straßen, wenn ihr gerade unterwegs seid. Genau jetzt, in der Morgendämmerung, ist die Gefahr von Wildwechsel wieder am allergrößten.
1: Aber hallo, mir ist vorher gerade schon ein Reh und ein Hase vor das Auto gekupft, also ein Hase. Und wenn man versucht auszuweichen, ist es eine schlechte Idee. Da passieren die meisten Unfälle. Einfach nur bremsen und das Lenkrad festhalten.
0: 6.18 Uhr.
1: Ich kann es gerade gar nicht glauben. Spezi aus dem Himmel liefern lassen. Das ist das bayerische Paradies, glaube ich.
0: Ja, absolut. Und das ist real. Heute in der Show Nico und Christian. Sie haben es tatsächlich geschafft, die Luftlieferung per Drohne bei uns in Bayern zum Greifen nahe zu machen. Essen, Getränke, Medikamente. Diese Woche testen sie in Horgau bei Augsburg. Und alles läuft glatt.
2: Ja, wie ist das jetzt eigentlich mit der Sicherheit, wenn da jetzt so eine Spezi-Flasche runterfällt oder gleich die ganze Drohne?
3: Also man braucht einfach eine spezielle Zulassung, die hohe Hürden stellt natürlich auch an oder hohe Anforderungen an die Sicherheit, die wir natürlich erfüllen. Mhm. Zum Beispiel, dass wir einen Fallschirm an Bord haben. Im Falle eines Unfalls, eines Ausfalls haben wir immer noch die letzte Möglichkeit, einen Fallschirm auszulösen, sodass die Drohne dann sanft zum Boden schwebt. Aber wir selber haben auch viel für Sicherheit gesorgt. Wir haben zum Beispiel 8 Motoren, das heißt, wir können mit 4 Motoren fliegen. Wenn 4 ausfallen, dann können wir immer noch fliegen.
0: Wie schwer könnte die schwerste Pizza sein?
3: Die schwerste Pizza könnte so 2,5 Kilo sein.
0: Aha, okay. Eure Drohnen, die landen ja auch nie auf dem Boden, die nehmen Pakete an einem Seil auf und lassen sie daran auch wieder runter. Könnte sein, dass da ein großer Drohnenverschleiß auf euch zukommt. Allein wenn ich an meinen Kleinen denke, der sieht das Seil und der will mit Sicherheit gleich dran ziehen.
3: Ja, das kriegen wir mit. Die Drohne weicht ihm aus oder die ist da wie ein Gummiseil, kann man sich das vorstellen.
2: Ach.
3: Aber wenn es dann gar nicht mehr geht, dann wird das Seil auch gecut. Ja, also wir kriegen das mit, wenn da jemand dran zieht, dann müssen wir das Seil auch cutten.
4: Okay. Ja. Also im Worst Case hat er das Seil dann zu Hause und wir nicht mehr, aber die Drohne selber ist auf jeden Fall.
0: Ja, oder ihr hebt ihn hoch und bringt ihn in die Schule, das geht dann auch.
3: Auf besonderen Wunsch kann man das auch machen.

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3: Heute waren um 19:30 in unseren Supermärkten. Da stehen schon Frostschutzmittel und Eiskratzer bereit. Dementsprechend das Wetter. Indra.
4: Und in den Baumärkten schon Weihnachtsdeko, oder?
3: Ja.
4: Regional haben wir heute früh Nebel und Bodenfrost. Gerade auf Landstraßen seht ihr das gut am Straßenrand, ne, wenn das Gras so weiß ist. Aber der Sommer sagt, 2 habe ich noch. Also heute 8 bis 11 Sonnenstunden, nochmal bis zu 24 Grad. Morgen auch nochmal Altweibersommer. Und am Donnerstag wird es dann Vollgas herbstlich. Da zieht eine Kaltfront auf mit Regen und Wind.
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3: Juliette, an der Uni in Würzburg ist man gerade super stolz auf ihren Professor Georg Nagel.
6: Ja, oha, der Biophysiker hat den diesjährigen Nobelpreis für Medizin gewonnen. Er, ein Kollege aus Berlin und einer aus den USA haben ein Protein entdeckt, mit dem sie Nervenzellen mit Licht ein- und ausschalten können. Und wenn man das zum Beispiel im Gehirn an bestimmte Stellen bringt, dann könnte man vielleicht in Zukunft zum Beispiel Krankheiten wie Parkinson, Alzheimer oder auch Depressionen ganz gezielt behandeln und vielleicht auch korrigieren. Bayerns Wirtschaftsminister Aiwanger hat Professor Nagel zum Nobelpreis gratuliert. Spitzenforschung sei in Würzburg zu Hause, so Aiwanger.
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6: In Deutschland stellen immer mehr junge Männer Anträge auf Kriegsdienstverweigerung. In den ersten 8 Monaten dieses Jahres sind beim Bundesamt über 12.000 Anträge eingegangen, mehr als dreimal so viele wie im gesamten letzten Jahr. Grund dürfte das neue Wehrdienstgesetz sein, denn nachdem ist die Musterung für junge Männer Pflicht. Der Wehrdienst allerdings im Moment noch nicht. Die Bundesregierung plant ab Juli nächsten Jahres eine neue Steuer auf Plastikverpackungen. Pro Tonne Kunststoff sollen 550 Euro fällig werden. Für den Staat wären das rund 1,5 Milliarden Euro im Jahr an zusätzlichen Einnahmen. Zahlen müssten die Unternehmen, die solche Verpackungen herstellen oder einführen. Unterm Strich sollen wir Verbraucher aber künftig weniger in Plastik verpackte Waren bekommen. Die Zugvögel ziehen über Bayern. Laut Naturschutzverband LBV in Hilpoltstein sind es jetzt im Herbst um die 300 Millionen. Bayern-Reporterin Birgit Behringer in Mittelfranken.
7: Eine unvorstellbare Zahl. Einige fliegen allein, andere in Schwärmen. Gerade die Stare, die sehen beeindruckend aus. Wie riesige schwarze Wolken, die ständig ihre Form verändern. Auch für Vogelexperten ist es faszinierend, wie der Schwarm sich so bewegen kann, ohne dass die einzelnen Vögel zusammenstoßen. Für die Stare ist der Schwarm vor allem ein Schutz gegen Greifvögel wie Wanderfalken.
6: Und das trendet gerade online. Ein wirklich heißer Scheiß. Hoffentlich bald zu finden in jedem Campingwagen. Denn es löst viele größere Probleme auf einfache und umweltschonende Weise. Ein Mikrowellenklo. Dafür braucht es keine Chemikalien, nicht mal Wasser. Nach erfolgreicher Sitzung drückt man auf einen Knopf. Mikrowellen brennen alles zusammen und am Schluss bleibt nur noch Asche übrig, die man allerdings auch bestens für Blumendüngung verwenden kann.
8: Alles klar.
3: Schön, gell? Alles klar. Ja, also man darf halt spannend. Nur nicht zu lange drauf sitzen bleiben, sonst ist Feuer unterm Arsch.
4: Ups. System nicht. Und wenn man jetzt klein muss und nicht...
8: Ja. Dann ist es hinfällig.
3: Ich schenke es jetzt zu Weihnachten.
8: Da
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8: Wie ich in der schon gesagt habe, das ist einfach der heiße Scheiß. Okay. Auf der A6 Nürnberg Richtung Heilbronn. Zwischen Ansbach und Herrieden haben zwei LKWs einen Unfall gebaut, da ist die rechte Spur blockiert. Dann auf der A9 Nürnberg Richtung Berlin. In der Einfahrt bei Münchberg Nord ist ein LKW Linkblim auf dem Beschleunigungsstreifen, der ist jetzt blockiert, da bitte aufpassen. Und auf der A92 am Kreuz Neufahren an der Überleitung zur A9 Richtung Nürnberg Link Reifenteile auf der Straße. Und die neuesten Blitzer gibt es bayernweit nur bei uns. Auf der B301 in Zollingen in Oberbayern wird geblitzt, in der Bahnhofstraße in Gablingen in Schwaben und auf der B469 in Klingenberg am Main in Unterfranken. Gute Fahrt!
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0: Masse trifft auf Klasse, die aktuelle von Ray Dalton. Bayerns beste Musik, hier ist Antenne Bayern. Guten Morgen.
1: Guten Morgen.
0: Gleich habe ich noch die aktuelle von Bibi Rexha für euch und eine Millennium-Hit von Avril Lavigne. So, 6.42 Uhr. Wir schaffen im Freistaat gerade das, was die meisten anderen Länder nicht auf die Kette kriegen. Horgau in Schwaben testet gerade Drohnenlieferungen aus der Luft und es funzt. Bürgermeister Matthias Mahler, wir hätten gern 3 Leberkäse-Semmeln zum Frühstück bestellt. Ist das möglich?
2: Ja.
0: Ist das machbar?
2: Das ist auch noch möglich, tatsächlich.
0: Wie muss man sich das vorstellen?
3: Wir haben letzte Woche einen ersten Testflug gehabt bei uns für den Gemeinderat. Da haben wir 2 Spezies geliefert bekommen, also bestellt über die App. Und dann ist quasi die Drohne angeflogen gekommen und hat die Spezies abgeseilt. Das ist echt beeindruckend, wenn man da zugucken kann.
1: Muss man denn erstmal 10 Minuten warten nach dem Öffnen, weil dann sonst alles um die Ohren fliegt, oder?
3: Beim Spezi würde ich tatsächlich vielleicht eine Minute das Spezi mal stehen lassen. Aber grundsätzlich ist es echt faszinierend, wie stabil die Drohne fliegt. Die hat eine Spannweite von 2 Metern. Mhm. Also die, wenn am Boden steht, das ist schon ordentlich.
1: Wahnsinn. Also rein geht Essen, Getränke, Eis und gerade für alle auf dem Land total wichtig, Medikamente.
3: Also genau für sowas ist es ja perfekt gedacht, wenn du halt schnell medizinische Hilfe oder Medikamente brauchst. Kleine Mengen, ich glaube, für sowas ist es perfekt geeignet.
1: Cool, dass ihr das mitmacht. Wir sprechen in 2 bis 3 Wochen nochmal.
3: Sehr gerne.
1: Und dann sind wir sehr gespannt auf euer Fazit. Die erste Region bei uns in Bayern, wo Lieferdrohnen getestet werden.
0: Also man kann auch ohne Sturzhelm in Horgau auf die Straße gehen.
3: Absolut. Keine Gefahr.
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0: aufwachen mit dem großen Sommerbanger von Bibi Rexha, Antenne Bayern, an einem Dienstag, an dem wir stolzer nicht sein könnten. Der Medizinnobelpreis, er geht an einen Forscher bei uns in Bayern. Professor Georg Nagel feiert vielleicht noch. Mit Sicherheit liegt er irgendwo glückselig. Er ist von der Uni Würzburg. Seinen sensationellen Erfolg hat er am Abend gefeiert. Und drum lassen wir ihn jetzt auch ein bisschen ausschlafen und haben seinen besten Freund und Kollegen in der Show, Professor Dr. Robert Kittel. Sie haben auch noch nicht mit ihm gesprochen, gell?
1: Nein, am Samstag habe ich ihn angerufen und ihm die Daumen gedrückt. Ja. Das hat er nur weggelacht, ja. Aber ich habe ihn nicht erreichen können. Ich vermute, dass er gerade sehr viele Anrufe bekommt, aber habe ihm eine Glückwunschnachricht geschickt.
0: Ja, damit wir jetzt mal alle verstehen, warum der Nobelpreis absolut verdient ist. Ihre Forschung könnte dazu führen, dass blinde Menschen einen Teil ihres Sehvermögens wieder zurückgewinnen. Habe ich das richtig gesagt?
1: Okay, also tatsächlich ist es erstmal so, dass jetzt die klinischen Anwendungen, die beginnen jetzt gerade erst. Ne? Also dieser Nobelpreis wurde vergeben für die Grundlagenforschung, aber mit dem Potenzial natürlich, ja, dass man das in die Klinik übertragen kann. Aber es hat jetzt zum Beispiel schon Untersuchungen gegeben an Menschen, die erblindet sind. Und da gibt es klinische Studien jetzt dazu, wo ich mithilfe solcher Methoden zumindest teilweise eben Sehvermögen wiederherstellen kann.
2: Wow, ganz toll.
0: Großartig, ja.
1: Und ähnliche Ansätze laufen jetzt zum Beispiel auch fürs Hörsystem.
2: Stellt euch das mal vor, oder? Wie magic wäre das bitte?
0: Ja, und alles made in Bavaria. Toll, 6.50 Uhr, einen schönen guten Morgen. Und weil wir gerade beim Hören sind, das hier ist noch immer nicht gelöst. Was ist es?
2: Viele von euch fragen, ob wir das geheime Geräusch auf Antenne Bayern nicht mal öfter hintereinander spielen können. Und jetzt hat sich der Basti was überlegt.
3: Ja, ich darf sagen, ich habe gekocht, meine Lieben.
0: Wie?
3: Gebastelt.
0: Gebastelt?
3: Gebastelt. Ja? Also ich habe das so gehört und habe mir gedacht, das darf doch mega unter den Song passen, oder nicht?
0: Basti?
3: Ja.
0: Das sind ja ganz neue Qualitäten, die man da hört.
3: Das hast du, gell?
2: Ja. Das ist cool. Super cool.
0: Die nächste Chance auf den aktuellen Jackpot von 17.000 Euro für euch. Kurz nach 7. Und hier sind jetzt Bruno Mars und das geheime Geräusch. Das ist Bayerns beste Musik. Yeah.

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4: Guten Morgen, kurz vor 7, Antenne Bayern, aktuelles Wetter, Indra.
5: Guten Morgen, und der Altweibersommer, der ist, ja, der ist so wie so ein Gast, der sagt, so, wir müssen jetzt auch langsam mal gehen, und dann geht er einfach nicht.
4: Ja, so. Die habe ich so, schon so gern. So.
5: Ja, kennt ihr doch alle, oder?
6: Jetzt müssen wir es dann aber machen.
5: Also, bleibt noch 2 Tage, heute auch nochmal 8 bis 11 Sonnenstunden, bis zu 24 Grad, morgen wird es nochmal genauso, und am Donnerstag macht er dann den Abflug, da wird es dann herbstlich nass und windig. Im Moment in Oberfranken, Schwarzenbach an der Saale oder Mittelfranken, Obermichelbach 5 Grad, Oberbayern, Hofstetten 8 Grad. Wir haben regional noch Nebel und Bodenfrost.
4: Am allerliebsten sind mir ja die Gäste, die dann so nach Mitternacht noch sagen, sag mal, hast du noch eine Flasche von dem leckeren Wein?
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4: Juliette, was für die meisten von uns noch nach Zukunft klingt, ist in der Gemeinde Horgau im Landkreis Augsburg schon Realität geworden. Dort sind jetzt teilweise die allerersten Lieferdrohnen unterwegs.
8: Ja, da könntest du dir so einen leckeren Wein noch schnell liefern lassen. Ja. Also Horgaus Bürgermeister Matthias Mahler hat die erste Lieferung selbst miterlebt. Eine Drohne mit 2 Metern Durchmesser hat 2 Flaschen Spezi vorsichtig an einem Seil herabgelassen. Immerhin. Die hat er vorher über eine eigene App bestellt. Laut Mahler ist die Drohne überraschend leise. Nur beim Landeanflug, da gibt es wohl einen kleinen Geräuschpegel. Bis zu 3 Kilo kann sie transportieren. Aber damit sollen wir uns künftig nicht unbedingt das Feierabendbier ans Sofa liefern lassen. Mhm. Die Idee dahinter ist eher, dass zum Beispiel Medikamente schneller aufs Land geliefert werden können. Hinter diesem Test steckt ein Augsburger Start-up.
4: Daumen nach oben.
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8: 4 Wochen nach der Wahl in Sachsen-Anhalt kommt heute zum ersten Mal der neu gewählte Landtag zusammen. Die Abgeordneten wählen ihren Landtagspräsidenten. Die AfD, die Wahl mit fast 44% der Stimmen deutlich gewonnen hatte, will nun auch den ranghöchsten Politiker stellen. Ihr Kandidat Tobias Rausch könnte mit Hilfe des BSW gewählt werden. Er wäre dann der erste AfD-Landtagspräsident in Deutschland. Die Stadt Regensburg testet heute ihre mobilen Hochwasserschutzelemente entlang der Donau. Bayern-Reporter Oskar Otten in der Oberpfalz.
9: Bei der Übung hier am Spitalgarten und im Bereich des Westhafens werden die Schutzwände, die das Hochwasser im Ernstfall zurückhalten sollen, einmal auf- und wieder abgebaut. So soll für den Ernstfall trainiert und gecheckt werden, ob die Technik auch tatsächlich funktioniert. Rund um die Aufstellorte kann es deshalb kurzfristig zu Verkehrsbehinderungen und einzelnen Parkverboten kommen.
8: Der FC Bayern und Stürmerstar Harry Kane sind sich offenbar einig. Nach inoffiziellen Berichten hat es bei den Vertragsverhandlungen einen Durchbruch gegeben und sie haben sich auf Gehalt und Laufzeit einigen können. Kanes Vertrag läuft ja eigentlich im kommenden Sommer aus, aber er soll wohl bis 2029 verlängern. Und das trendet gerade online. Ein Eklat beim ATP-Turnier in Peking. Da standen die beiden Tennisprofis Novak Djokovic und Daniel Medvedev auf dem Platz und es lief nicht gut für Medvedev. Der war am Ende so frustriert, dass er einen Tennisball genervt in Richtung Publikum geschlagen hat. Und dabei hat er tatsächlich einen Zuschauer im Gesicht getroffen. Der hat den Ball offenbar aufs Auge bekommen. Das sah doch ein bisschen schmerzhaft aus. Medvedev wurde daraufhin vom Schiedsrichter sofort disqualifiziert. In den Kommentaren sind die Meinungen darüber geteilt. Die einen meinen, eine Entschuldigung hätte gereicht. Das war ja keine Absicht. Die anderen finden, da hätte noch eine saftige Geldstrafe folgen müssen.
4: Ja, ist schon heftig. So einen Ball mit 160 ans Auge zu bekommen. Aua, ja, aber der Medvedev, eine Runde Mensch Ärger. Ärger dich nicht spielen, das bringt einen wieder runter.
6: Oh, ja. Mensch, ärgere dich nicht, da ärgere ich mich einfach
4: gleich. Ja, okay, dann hör was Gehalmer. 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
10: Auf der A6 Nürnberg Richtung Heilbronn zwischen Ansbach und Herrieden haben wir Stau, da haben 2 LKWs einen Unfall baut, die rechte Spur ist da blockiert. Und dann nochmal Vorsicht auf der A6 in Richtung Nürnberg diesmal, weil in der Ausfahrt Rot liegen mehrere Holzbalken auf der Straße. Und auf der A9 Nürnberg Richtung München zwischen Greding und Denkendorf haben wir Stau an der Baustelle.

0: Baustelle aktuell 5 Kilometer, da braucht sie 23 Minuten länger. Und Vorsicht auf der A73 Bamberg Richtung Nürnberg auf Höhe von Fürth-Rohenhof liegt ein Hindernis auf der Straße. Und geblitzt wird auf der B22 in Chemnat in der Oberpfalz und in Aschaffenburg in der Schönbornstraße. Gute und sichere Fahrt.
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2: Hoi, bitte Haltung annehmen. Ja. Wir haben gerade Feedback zur Show vom Bundeskanzler höchstpersönlich bekommen.
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0: Karnevalhymne, der größte Hit der Scorpions, Antenne Bayern, 7.10 Uhr, 17.000 Euro. Jetzt um kurz nach sieben, vielleicht seid ihr nur diesen einen Anruf davon entfernt. Sagt mir bitte, was das hier ist. Man hört es vor allem abends.
1: Und man muss sich dabei bewegen.
0: Jupp!
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0: Indra, du gehst dran.
4: Lü, lü, lü, lü, lü, lü.
5: Hallo.
4: Lü, lü, lü, lü, lü, lü. Hier ist die Warteschleife von Antenne Bayern. Lü, lü, lü, lü, lü, lü.
0: Aber die ging schon mal besser.
1: Ich würde gerade sagen, unser KI-Indra gefällt mir besser.
4: Die ist heute ein bisschen langsam.
1: So mittel.
4: Hallo, wer ist denn da?
5: Hallo, hier ist die Sude.
4: Hallo, Sude. Sude.
0: Oh, das ist ein türkischer Name, gell?
5: Ja, ich bin Türkin.
0: Ja.
4: Von wo aus rufst du uns an?
5: Ich komme aus Weiden.
0: In der schönen Oberpfalz, Sude.
4: Du klingst genau so, als hättest du mega gute Ohren.
5: Ich hoffe.
4: Ja. Ich traue dir das jetzt zu.
0: Okay.
4: Du machst das jetzt hier.
0: Wir konzentrieren uns alle mit dir.
4: 17.000 Euro, lass dich nicht stressen von mir.
0: Nein. Also, Sude, wir hören uns nochmal das geheime Geräusch an.
5: Ja.
0: So klingt

0: es. Und du hast alle meine Tipps gehört.
1: Also ich tippe auf den Lattenrost, also dieses kurze Knacken, wenn man sich zum Beispiel abends im Bett bewegt.
0: Aha, du bewegst dich im Bett?
1: Ach. Ja.
2: Du nicht, oder was?
0: Der eine mehr, der andere weniger. Okay, also euer Lattenrost, Sude, zu Hause, klingt so, sagst du?
1: Ja, ich hoffe.
2: Tipps hätten alle gepasst.
3: Ja,
2: ja, ja. Man hört es tagsüber, abends häufiger, logischerweise. Und
0: Mann,
2: man bewegt
0: Frau
2: sich dabei.
0: Bewegen sich, ja.
3: Was ist denn mit diesem Dorfverdach oder irgendwas mit Mann, Frau bewegen sich da die ganze Zeit?
0: Ich sag nur so viel. Immer noch 17.000 Euro im Jackpot. 8 Uhr, nächste Runde. Schönen Tag, Sude. Ciao.
2: Danke fürs Mitmachen.
1: Danke, ebenso. 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

0: Millennium Hit. Natascha Bedding fehlt am Dienstagmorgen auf Antenne Bayern. 7.18 Uhr. Bayern hebt ab. Und fliegt vielen anderen Nationen gerade sowas von davon. Mit Drohnen. Christian und Nico, heute bei uns in der Show. Erzählt mal, was euer Startup Newton Dynamics, so heißt, genau macht.
1: Wir entwickeln einen Drohnenlieferservice, mit dem man Lebensmittel, sei es Lieferessen, Pizza, direkt per Drohne vor die Haustür fliegen kann.
0: Okay, ich bestell was, ja, und dann wird mir das auch noch handwarm geliefert irgendwann.
1: Korrekt, das ist der Gedanke.
2: Und wie funktioniert das genau?
3: Du hast eine App, bestellst ganz normal, was du haben möchtest. Mhm. Die Bestellung geht dann direkt bei uns rein. Dann machen wir alles im Hintergrund und dann startet die Drohne. Mhm. Die fliegt dann zu dem Restaurant oder zu der Bäckerei oder was auch immer, nimmt dort das Paket auf, lässt dann ein Seil herunter, einen speziellen Haken, das dann das Paket greift, zieht das Paket hoch, fliegt dann mit hoher Geschwindigkeit bis zu 100 Stundenkilometern.
2: Mit meiner Pizza.
3: Mit deiner Pizza zu dir in den Garten.
0: Ja.
3: Aber die landet auch da nicht, sondern lässt auch über diese Seilwinde die Pizza dann runter, wo du dir dann im Garten dir entgegennehmen kannst und dann hoffentlich ganz heiß und frisch aufessen
2: kannst. Legt sie dann vorsichtig vor meine Füße.
3: Ganz vorsichtig, okay. Sanft und mit viel Liebe.
2: Okay, also es ist nicht für Innenstädte geplant, stellt euch mal das Chaos vor. Es geht ums Land, damit auch alle auf dem Land sich zum Beispiel Essen bestellen können oder mit Medikamenten beliefert werden, wenn keine Apotheke in der Nähe ist.
0: Mhm, oder kein Nahversorger. Mhm. Ihr testet euren Drohnenlieferservice diese Woche im schönen Horgau bei Augsburg und bis jetzt läuft's super.
4: Aber wisst ihr, was ich mich frage? Wie läuft denn das technisch? Also fliegen die Drohnen von selber automatisch oder werden die von Menschen gesteuert?
1: Also die Drohne fliegt autonom. Die weiß quasi, wo sie ist, wo sie dieses Paket abholen muss, wo sie es hinbringen muss und fliegt dann wieder nach Hause. Gleichzeitig aber auch für die Freigabe muss immer irgendjemand das Ganze supervisen, also überwachen.
0: Mega. Und vor allem, da werden ganz viele neue Jobs entstehen. Wir liefern euch jetzt erstmal Bayerns beste Musik, gleich die aktuelle von Teddy Swims. Und jetzt auf Monsters and Men mit Little Talks.

0: dürfen wir vorstellen? 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Aber abends hört man's häufiger. Und man muss sich dabei bewegen. 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
20: Besseres Aufstehen. Dienstagmorgen mit dem aktuellen Wetter auf Antenne Bayern um kurz vor 8.
21: Guten Morgen und der Altweiber-Sommer sagt, so 2 hab ich noch. Morgens Sitzheizung, aber nachmittags T-Shirt-Temperaturen heute und morgen nochmal 19 bis 24 Grad und viel Sonnenschein. Bisschen Nebel haben wir noch, der wird sich aber noch auflösen. Donnerstag, wie gesagt, kommt dann der Wetterumschwung und eigentlich haben wir ja schon Herbst, ne? Und eigentlich stellen wir auch schon die Uhren um in 3 Wochen. Mhm. Ich würde sagen, so sieht der Jahreszeitenwechsel bei der Deutschen Bahn aus. Das dauert alles ein bisschen.
20: Ein bisschen Geduld.
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20: KI. Fluch oder Segen? Ein Thema, das viele Menschen bei uns im Freistaat umtreibt. Haben wir ja auch gerade bei unserer Hand-aufs-Herz-Umfrage gesehen. Mehr als die Hälfte der Befragten ist beim Thema KI mulmig. Und da tut sich jetzt auch was in der Politik. Juliette Marischka.
22: Ja, Bayerns Digitalminister Mehring hatte gestern in München zu einem KI-Gipfel geladen. Denn die KI-Systeme entwickeln sich ja rasant. Und Bayern will da natürlich vorne mit dabei sein. Gleichzeitig will man aber die Kontrolle behalten. Mit am Tisch saßen auch Vertreter von Google. Google und OpenAI. Und ein Ergebnis der Beratungen: Künftig sollen sich Vertreter aus Wirtschaft, Wissenschaft und Politik regelmäßig treffen und schauen, wie wir Fortschritt und Sicherheit unter einen Hut bekommen. Geplant ist auch eine Aufklärungskampagne, um uns allen die Chancen, aber auch die Grenzen und vor allem die Risiken von KI besser zu erklären.
20: Ja, absolut notwendig. Das ist ja wirklich inzwischen kaum noch mit einem normalen Gehirn zu begreifen, was sich da alles tut.
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22: Immer mehr junge Männer in Deutschland verweigern den Kriegsdienst. In den ersten 8 Monaten dieses Jahres sind beim Bundesamt schon über 12.000 Anträge auf Kriegsdienstverweigerung eingegangen. Das ist die offizielle Bezeichnung dafür. Das ist ein deutlicher Anstieg. Vor einem Jahr waren es nicht mal 4.000 insgesamt. Nach dem neuen Wehrdienstgesetz sind ja inzwischen die Musterungen für junge Männer verpflichtend. Der Dienst selbst ist aber noch freiwillig. Jetzt im Herbst sollen Autofahrer wieder vorsichtiger unterwegs sein, gerade auf Landstraßen und entlang von Waldgebieten. Bayern-Reporter Markus Pöpperl in Schwaben, denn es ist wieder Wildwechselzeit.
1: Im Landkreis Donau-Ries zeigt sich das besonders deutlich. Dort gibt es nämlich mit die meisten Wildunfälle im ganzen Freistaat. In diesem Jahr schon rund 1.000. Steht plötzlich ein Reh vor dem Auto. Empfehlen Polizei und ADAC, abbremsen, das Lenkrad festhalten und nicht ausweichen. Und wenn es doch kracht, muss die Unfallstelle gesichert und unbedingt die 110 gewählt werden.
22: Bei uns in Bayern ist die Zahl der Straftaten gegen Kommunalpolitiker deutlich gesunken. Vor einem Jahr gab es laut Statistik 125 Vorfälle, ein Viertel weniger als das Jahr davor. Besonders erfreulich, die Gewalttaten haben sich halbiert, da gab es nur noch 7 Fälle. Allerdings nehmen die Beleidigungen zu. Und das trendet gerade online. Ein Luxusdiner in Paris, gekocht und serviert vom Sternekoch Thierry Marx. Sieht wunderschön aus, blanchiertes, buntes Gemüse auf gebratenem Basmati-Reis, an Pastete von ausgelöstem Huhn mit reduzierter Geflügeljus. Sehr lecker, nicht ganz billig. Leider haben das die Gäste überhaupt nicht gewürdigt, denn das Menü wurde extra für Hunde gekocht und das war in einem Haps weg. Aber Herrchen und Frauchen haben es ihren 4 Ballern gerne gegönnt, denn der Erlös des Ganzen ging an den Tierschutzverein.
20: Schöne Idee. Schön. Also mit normalem Hundefutter musste denn dann nicht mehr kommen, oder? Wusstet ihr, dass in Deutschland im letzten Jahr eine Summe von 1,8 Milliarden

0: Milliarden Euro allein für Hundefutter ausgegeben wurde.
1: Ja,
0: unfassbar, gell?
2: Aber du hast Sachen, hey.
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2: Und wir haben Stau auf der A8 Salzburg Richtung München zwischen Fraßdorf und Rosenheim. An der Baustelle braucht sie da aktuell 33 Minuten länger. Antenne Bayern Echtzeitmessung. Und Christian, was ist los bei dir?
3: Und zwar, ich bin jetzt auf der A9 in Fahrtrichtung Ingolstadt unterwegs und da ist komplett Stau auf alle drei Spuren. Kurz vor der Abfahrt Kinding ist alles dicht.
2: Danke dir fürs Melden. Aktuell 7 Kilometer Stau, da braucht es 53 Minuten länger. Und geblitzt wird auf der B20 in Oberschneiding, in Lichtenfels-Oberfranken auf der B173 und in der Münchner Straße in Orha oder auch genannt Eicher.

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0: Nico Santos. Auf Antenne Bayern gleich die Aktuelle von Kaigo und Fun 7.40 Uhr.
1: Das sind wir locker im 100.000-Bereich, ganz ehrlich.
2: 100.000
0: Euro? Da ist uns wirklich mal kurz die Luft weggeblieben, als Leon uns von seinem Mega-Weihnachtshaus erzählt hat. Da stecken 100.000 Euro drin, nur damit baldmöglichst wieder viele Augen glitzern. Der dekoriert jetzt schon am 6. Oktober in Baunach in Oberfranken. Leon, Akkuschrauber gerade in der Hand?
1: Nein, im Moment noch nicht. Das ist dann nach der Arbeit, immer meistens abends. Sonst arbeitet meine Familie in der Zwischenzeit dran, bis ich auch dann da bin.
2: Wie muss man sich das vorstellen?
1: Es fließt viel in neue Aufblasfiguren, also richtig schöne Weihnachtsmotive, solche aufblasbare. Größenmäßig gibt es kleine und große.
0: Aha.
1: Wir wollen natürlich was Außergewöhnliches, was viel halt aus Amerika kommt, was man da so kennt, dann so aufblasbare Figuren.
0: Ja.
1: Viele neue Lichterketten. Wenn man dann auch sieht, wie die Leute sich freuen, Weihnachtsstimmung kommt, man unterhält sich schön mit denen, man trinkt zusammen Glühwein und Kinderpunsch und so. Da sieht man auch, wofür man es macht.
2: Und wann macht es bei euch Pling? Wann wird euer Weihnachtshaus das erste Mal angestellt?
1: Offizieller Stichtag für dieses Jahr, für die Eröffnung, ist der 23.11. Immer von 17 bis 21 Uhr.
0: Leon, auch wenn ihr mit eurer Wahnsinns-Mega-Weihnachtsbeleuchtung auch nur ein Kind glücklich gemacht habt, hat sich der ganze Aufwand gelohnt.
2: Genau.
1: Absolut, absolut.
0: Lasst es glitzern, ja?
1: Machen wir auf jeden Fall. Davon lässt uns nichts abhalten.
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0: die Schulbustüren gehen auf zur aktuellen von Kaigo auf Antenne Bayern. Aktuell ist auch aus dem Verkehrszentrum, Basti.
1: Ja, und zwar Stau auf der A7 Würzburg Richtung Füssenreute zwischen Langenau und dem Dreikittistädten. Braucht sie gerade eine halbe Stunde länger Antenne Bayern Echtzeitmessung.
0: 7.47 Uhr. Indra, das wichtigste Körperteil von uns Menschen.
2: Kann ich auch drei nehmen?
0: Nein.
2: Doch, für uns Radiomacher würde ich jetzt sagen Gehirn, Herz und Mund.
0: Oh. Fast richtig. Basti?
1: Wow. So wie es du jetzt gerade angeteasert hast, habe ich eine Antwort im Kopf. Ja. Aber ich glaube, das darf man im Radio nicht sagen.
0: Sag mal, manchmal glaube ich, du bist irgendwann mal in der Pubertät stecken geblieben.
1: Ja,

0: so wie du halt, gell?
1: Alles falsch. Es sind die Ohren.
2: Ach so. 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
1: Die Ohren verraten euch im besten
3: dummer,
1: Fall.
3: Dummer, dummer, dummer, zu wie du.
1: Was das geheime Geräusch ist. Und so hört sich das Aktuelle an. Das ist es.
3: Ganz viele von euch fragen, ob wir das geheime Geräusch mal öfter hintereinander spielen könnten.
1: Ah, damit sich's mit Nachdruck in die Hirnwendungen reinschraubt.
3: Ja, genau.
1: Oh, wow. Ja, Basti hat da aktuell für euch was vorbereitet.
4: Ich darf sagen, ich habe gekocht. Ich habe das geheime Geräusch mal ganz oft hintereinander geklatscht. Im Fachjargon sagt man da dazu geloopt. Hört es ja?
3: Schon ein bisschen groovy so.
4: Ja, oder?
3: Ja.
4: Das hat auch. Jetzt passt mir auf.
1: Hey, mega!
3: Cool.
1: Lieber Azubi, wenn du so weitermachst, bekommst du doch noch deine Festanstellung. Sehr gut.
3: Vor allem Basti doch noch.
4: Doch noch, es war schon am Kippen.
1: Aber großartig. Also für euch die nächste Chance auf 17.000 Euro um kurz nach 8. Vielleicht kommt ihr ja mit dieser kleinen Hilfestellung drauf. Hier ist das geheime Geräusch zusammen mit den Hooters. Das ist Bayerns beste Musik, nur auf Antenne Bayern.

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4: 8 Uhr. Was den einen schon zu warm, ist den anderen schon längst zu kalt. Die Temperatur nimmt jeder anders wahr. Indra, das Wetter.
5: Absolut. Die einen sitzen gerade mit Handschuhen auf dem Radl und die anderen, die laufen noch halb nackert rum. Ja. Das ist Wahnsinn.
4: Ist so.
5: 19 bis 24 Grad heute Nachmittag. Das sind dann wirklich T-Shirt-Temperaturen. Heute Morgen ganz schön fresh. Unterfranken. Burkhard Rothe 7 Grad. Genauso in Niederbayern. Ergoldsbach im Allgäu. In Sontheim messen wir im Moment 6 Grad. Morgen wird es nochmal ganz genauso schön. Und am Donnerstag kommt dann der Wetterumschwung.
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4: Juliette, es gibt wieder was zu feiern. An der Uni in Würzburg ist man gerade mächtig stolz auf ihren Professor Georg Nagel. Gell?
7: Und womit?
4: Mit Recht, ja.
7: Der Biophysiker hat den diesjährigen Nobelpreis für Medizin gewonnen, zusammen mit einem Kollegen aus Berlin und einem Amerikaner. Die drei haben ein Protein entdeckt, mit dem sie Nervenzellen per Licht ein- und ausschalten können. Und wenn man dieses Protein zum Beispiel im Gehirn an ganz bestimmte Stellen bringen kann, dann könnte man vielleicht in Zukunft zum Beispiel Krankheiten wie Parkinson, Alzheimer oder auch Depressionen ganz gezielt behandeln und vielleicht auch korrigieren. Bayerns Wirtschaftsminister Aiwanger hat Professor Nagel zum Nobelpreis gratuliert. Spitzenforschung sei in Würzburg zu Hause, so Aiwanger. Heute wird verkündet, wer den Nobelpreis für Physik bekommt.
4: Oh, da bin ich raus. Bin ich schon in der Schule nie mitgekommen.
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7: In Sachsen-Anhalt kommt heute zum ersten Mal der neu gewählte Landtag zusammen. Die Abgeordneten werden zunächst ihren Parlamentspräsidenten wählen. Die AfD, die die Wahl mit fast 44% deutlich gewonnen hat, schickt ihren Kandidaten Tobias Rausch ins Rennen. Und mit Hilfe des BSW dürfte das auch klappen. Rausch wäre dann der erste AfD-Landtagspräsident in Deutschland. Im Dezember will sich dann Ulrich Siegmund zum ersten AfD-Ministerpräsidenten wählen lassen. Da allerdings stehen die Mehrheiten noch nicht sicher. In Horgau im Kreis Augsburg läuft gerade ein Pilotprojekt mit Lieferdrohnen. Dahinter steckt ein Augsburger Start-up, Horgaus Bürgermeister Matthias Mahler.
8: Die nächsten Wochen wollen sie testen, wollen sie anfliegen. Es gibt da quasi diese eigene Test-App dazu, wo man dann die Bestellungen macht. Grundsätzlich ist es echt faszinierend, wie stabil die Drohne fliegt und es ist auch von der Geräuschentwicklung nicht schlimm.
7: Der Gemeinderat hat schon die erste Bestellung per Drohne geliefert bekommen. Das waren 2 Flaschen Spezi. Klappt beim Testbetrieb alles, dann könnten schon bald auch Medikamente oder kleine Pakete aufs Land kommen. Fast jeder zweite Bus in Nürnberg fährt schon elektrisch. Die Stadt kommt im neuen Ranking der Deutschen Umwelthilfe auf Platz 4 mit gut 48% E-Bussen. Augsburg landet dagegen ganz hinten. Dort fährt noch kein Elektrobus. Die Stadtwerke setzen bisher auf Biogas, rüsten jetzt aber schrittweise um. 15 Elektrobusse sind bereits bestellt. Und das trendet online. Ein gewaltiger unterirdischer See in Norditalien, also ein riesiges Süßwasserreservoir unter der Erde, in etwa so groß wie der Gardasee. Den haben Forscher gerade entdeckt und alle jubeln, nicht nur, weil das an sich eine Sensation ist, sondern weil Italien auch hofft, damit die Trockenheit in den Griff zu bekommen. Denn auch in Italien sind die Pegel der Flüsse nach dem heißen Sommer viel zu niedrig und den Landwirten sind die Felder vertrocknet. Jetzt hoffen sie darauf, dass sie den unterirdischen See

0: Zukunft anzapfen können. Allerdings müssen Experten erstmal klären, ob das auch gefahrlos möglich ist.
1: Hoffentlich ist da nicht Sonnenöl durch den Sandstrand durchgesickert.
2: Ich glaube, da war Wasser im Stiefel.
3: Ja. Oh, der war jetzt.
1: Ein Geografie-Witz.
3: Ein extra Fleischbällchen.
4: Da darf ich gerne mal Gast sein.
2: Freuengeld, da macht man mal so einen Witz, oder?
4: Ich bin nur begeistert.
1: Ja?
4: Ich bin positiv überrascht.
1: Das am Tettenbahn Verkehrszentrum. Wir wollen, dass ihr immer gut ankommt, Basti.
4: Und es geht zart voran auf der A7.
1: See heißt das.
4: Würzburg Richtung Füsserreuthe. Da habe ich jetzt normalerweise, rechne ich schon damit, denn der hat mich jetzt selber überrascht. Zwischen Langenau und den drei Kittistädten. 12 Kilometer zäher Verkehr. Antennebein Echtzeitmessung. Eine halbe Stunde kommt oben drauf. Dann auf der A8 Stuttgart Richtung München. Zwischen Günzburg und Burgau liegen Reifenteile auf der Straße. Und auf der A94 Passau Richtung München. Zwischen Paarstetten und Paarsdorf 11 Kilometer Stau. Da braucht es hier 25 Minuten länger. Regine, was gibt's bei dir?
5: Sie bauen gerade einen Blitzer auf der A93 Kreuz Holledau auf, wenn man von Regensburg Richtung München fährt.
4: Alles klar, danke dir fürs Melden. Außerdem wird geblitzt in der alten Bindlacher Allee in Bayreuth und auf der B85 in Sulzbach-Rosenberg. Gute Fahrt.
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1: Und dem Schlachtruf, um halbwegs gut in die Arbeit zu starten.

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1: Auf der A95 München Richtung Garmisch-Partenkirchen. Zwischen dem Rastplatz Oberdill und dem Dreieck Starnberg, da liegt ein Teppich auf der Straße.
0: Ui, hat der Aladdin eine Panne, oder?
1: Ja.
0: 8:11 Uhr. Schönen guten Morgen. Wer weiß, was das hier ist? Man hört's vor allem abends und man muss sich dabei bewegen.
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0: Mhm. Und wenn es jetzt gleich nicht gelöst wird, habe ich morgen früh noch einen Tipp für euch.
1: Hey!
0: So, Basti, geh ran.
1: Bastis Beauty Palace, servus. Kommen Sie einen Termin für Augenbrauenzupfen oder vielleicht für Waxing?
4: Zum Augenbrauenzupfen.
1: Zum Augenbrauenzupfen. Wunderbar. Wann hätten Sie denn Zeit?
4: Sofort.
1: Dann machen wir uns das.
4: Nach der Arbeit.
5: Ja, von wem möchten Sie sich denn gerne zupfen lassen? Von Basti, vom Leike oder von der Indra?
4: Ah, lieber von der Indra, die ist zärtlicher.
1: Ah, oh, die ist zärtlicher.
0: Woher weißt du das?
5: Ja, ja.
1: Kann aber auch rigoros sein, gell?
5: Du, der eine sagt so, der andere so.
0: Okay, ich mache dir ein Angebot, das du nicht ablehnen kannst.
1: Ja.
0: 17.000 Euro, okay?
4: Ja, ja.
0: Fürs Augenbrauenzupfen.
4: Genau.
1: Wer ist denn überhaupt am Telefon? Bevor das
4: Wolfgang.
0: Ja, Wolfgang. Oh, was für ein cooler Name.
4: Ja, ja. Ja, ja.
0: Alle Namensvetter. Wolfgang. Ja. Du, von wo aus rufst du an, Wolfgang?
4: Ich stehe jetzt auf dem Parkplatz in Regen von Ulrichsreuth in Rührenbach. Stau mich ab.
0: Okay. Das ist es.
4: Also ich denke mal, das ist, wenn mein Gasgrill vorne an den Drehknopf einschaltet, dann schnackelt das auch so. Wenn der Zündfunke überspringt.
0: Wolfgang.

0: Gesang. Mal. So. Gestern kam so ein ähnlicher Tipp schon mal mit dem Gasgrill. Ja, also ich weiß, wenn die Flamme so aufploppt, dieses erste Buff, ja, das klingt so ähnlich, aber das ist es nicht.
1: Aber der Tipp war ja, man bewegt sich dabei.
0: Und richtig.
1: Ich glaube, du meinst ein anderes Bewegen.
0: Ich meine ein anderes Bewegen.
2: Ja, okay.
0: Wolfgang, schöne Woche. Und ja, ich danke dir. Wir sind mittlerweile bei einem neuen Höchststand angekommen. Es sind 18.000 Euro morgen um 6 Uhr. Nächste Runde.
1: Wahnsinn.
0: Ah, unfassbar.
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0: Zuckersüßer Mega-Hit von Maroon 5 auf Antenne Bayern 8:22 und der Knaller hier bringt uns nochmal den Hochsommer zurück. Cat's Eye, die multinationale Girlgroup, die gerade weltweit einschlägt wie nichts anderes.
1: Millionen Mädels schon im Terminkalender markiert. Nächste Woche treten sie auf der Victoria's Secret Fashion Show auf.
0: Und da werden sie garantiert ihren neuen Song performen. Im Herbst setzen ja viele Stars traditionell eher auf ruhigere Töne. Und das hier ist eigentlich genau das Gegenteil. Ja? Ein Track, der voll nach vorne geht. Neu auf Antenne Bayern, Cat's Eye und Animal.

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11: Halb neun, achtet mal drauf. Die letzten Sonnenblumen auf unseren Feldern drehen sich gerade wieder in Richtung Licht. Indra, aktuelles Wetter.
12: Ist doch toll, oder? Was für schlaue Blumen. Gibt ja so Hohlfrittenblumen, die stehen da einfach nur so rum.
11: Ja, Hohlfrittenblumen.
12: Ja, das ist doch mächtig, das muss man sich mal überlegen. Ja. Und die drehen sich. 80% Bayern schon in der Sonne. Teilweise haben wir noch dichten Nebel, besonders entlang der Donau. Habt bitte noch ein bisschen Geduld, wird sich noch auflösen. 19 bis 24 Grad kriegen wir heute am Nachmittag, also T-Shirt-Temperaturen. Morgen nochmal das gleiche Programm und der Donnerstag, der wird dann herbstlich.
11: Du hast mich gerade inspiriert. Ich gehe nachher zum Floristen und bestelle ein paar Hohlfrittenblumen.
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11: so. Was für die meisten, für uns schon nach Zukunft klingt, ist in der Gemeinde Horgau im Landkreis Augsburg schon Realität geworden. Da sind jetzt testweise die ersten Lieferdrohnen unterwegs. Juliette Marischka.
14: Ja, Horgaus Bürgermeister Matthias Mahler hat die erste Lieferung selbst miterlebt. Eine Drohne mit 2 Metern Durchmesser hat 2 Flaschen Spezi geliefert.
11: Immerhin.
14: Und die dann vorsichtig an einem Seil herabgelassen. Laut Mahler ist die Drohne auch überraschend leise. Nur beim Landeanflug, da gab es wohl einen kleinen Geräuschpegel. Bis zu 3 Kilo kann sie transportieren. Aber damit sollen wir uns jetzt künftig nicht unbedingt das Feierabendbier ans Sofa liefern lassen, sondern die Idee dahinter ist eher, dass zum Beispiel Medikamente oder andere kleine Päckchen schneller aufs Land geliefert werden können. Hinter diesem Test steckt ein Augsburger Start-up.
11: Großartig.
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14: In Deutschland stellen immer mehr junge Männer Anträge auf Kriegsdienstverweigerung. In den ersten 8 Monaten dieses Jahres sind über 12.000 solcher Anträge eingegangen. Das ist mehr als 3-mal so viel wie im gesamten vergangenen Jahr. Grund dürfte das neue Wehrdienstgesetz sein, denn nach dem ist die Musterung für junge Männer Pflicht, der Wehrdienst allerdings im Moment noch nicht. Die Bundesregierung plant ab Juli nächsten Jahres eine neue Steuer auf Plastikverpackungen. Pro Tonne Kunststoff sollen 5 550 Euro fällig werden. Für den Staat wären das rund 1,5 Milliarden Euro im Jahr an zusätzlichen Einnahmen. Zahlen müssten die Unternehmen, die solche Verpackungen bereitstellen oder einführen. Unterm Strich sollen wir Verbraucher künftig weniger in Plastik verpackte Waren bekommen. Die Stadt München hat mit den Oktoberfestlizenzen für Influencer mehr als 100.000 Euro eingenommen. Wie eine Sprecherin sagte, seien rund 450 Lizenzen vergeben worden. Allerdings laufe im Moment noch ein Screening, ob irgendwo Wiesenposts entdeckt werden, die nicht lizenziert sind. Für die wird es dann teurer. Was das genau nachträglich kostet, das sagte sie aber nicht. Und das trendet gerade online. Eine neue Pressesprecherin von US-Präsident Donald Trump, Benny Ray Harmony heißt sie. Sie ist erst 24, hat dunkle Haare, ist bildhübsch. Trump umgibt sich ja immer gern mit hübschen Frauen. Und natürlich ist sie auch ein eingefleischter Trump-Fan. Kaum ist sie allerdings im Amt, sorgt sie auch schon für Schlagzeilen, denn im Netz kursieren Fotos von ihr mit einem riesigen Scharfschützengewehr und einem T-Shirt, auf dem Fuck Biden steht. Also ob Harmony ihrem Namen gerecht werden wird, man darf zweifeln.
11: Ja, also für alle, die mit Trump nicht so viel anfangen können, ist das eher eine Disharmony. 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
15: Ich versuche es mal ein bisschen seriöser jetzt zu machen, dann hat da. Wenn da solche Politiker rumlaufen, ist es echt wild. Ja. Auf

0: A3 Passau Richtung Nürnberg zwischen Regensburg-Burg-Guenting und der Uni Regensburg ist ein Unfall passiert. Die rechte Spur ist da blockiert. Ihr werdet links am Unfall vorbeigeleitet. Dann braucht ihr Geduld auf der A7. Würzburg Richtung Füsselreuth zwischen Langenau und dem Dreikittistetten. 8 Kilometer Stau, Antenne bei Echtzeitmessung aktuell 28 Minuten, dauert es länger. Dann auf der A8 Salzburg Richtung München. An der Baustelle zwischen Fraßdorf und Rosenheim haben wir 6 Kilometer Stau. Da braucht es 36 Minuten länger. Und auf der A99 München am Aubinger Tunnel aktuell Blockabfertigung. Auch da braucht es Geduld. Und geblitzt wird in der Ansbacher Straße in Gunzenhausen und in Niederbayern auf der B533 bei Freijung. Gute Fahrt.
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3: So, dann starten wir den Vormittag gleich mal mit einem epochalen Millennium-Hit. Anastasia.
4: Und das sind die 90er Flashbacks.
0: Ein wunderschönes Lied. Und jetzt Taylor Swift aus ihrem aktuellen Nummer 1 Album, Fade of Ophelia.
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0: Antenne Bayern 8:42 Uhr, heute Morgen Baunach, Oberfranken. Das erste Weihnachtshaus wird dekoriert gerade. Wir waren live dabei und darum frage ich jetzt mal geschmeidig in die Runde, wie sieht's denn aus mit Winterreifen, Indra?
1: Indra?
2: Ja.
0: Hallo?
2: Winterreifen? Ich möchte diese Frage nicht beantworten.
1: Ich habe sofort gesagt, dass ich gerade ertappt irgendwie.
2: Wenn ich das jetzt beantworte, dann heißt es wieder, du bist doof und sowas macht man nicht. Und so.
1: Sag mal.
2: Ja, ja.
1: Was ist los, Indra?
2: Ich habe die Winterreifen, also ich habe die quasi noch drauf.
1: Wir haben es geahnt. Du, man muss bloß da warten, Kinder.
2: Ja, genau.

0: genau. Ich habe mit dann, ja.
1: Basti,
0: genau.
1: Wechselst du selber oder lässt du wechseln?
2: Also ich bin ja so erzogen worden, dass man das selber macht. Bei uns hat das der Papa schon immer selber gemacht, der hat uns Buben auch gezeigt.
0: Genau. Und, genau. Das finde ich ja geil, wenn man das selber machen kann. Aber ich hätte dann Angst, dass die dann... Dass die Reifen weg sind irgendwann. Weißt du,
2: warum?
0: Hält das? Was? Hält das?
2: Ja, wenn man es gescheit macht, das? Dann sollte das halten. Ja. Ja.
3: Hast du einen Drehmomentschlüssel? Ja?
2: Nein, ich habe so einen Kreuzschlüssel einfach. Aber
3: so richtig oldschool.
2: Da zählt man gescheit um und ich weiß das schon.
1: Lasst euch bitte rechtzeitig einen Termin geben. Ich habe gerade noch einen bekommen, Ende Oktober, in der Werkstatt meines Vertrauens. Und die haben gesagt, ja, sie sind ein bisschen spät dran. Ja.
0: Also, und warum machst du das jetzt nicht selbst?
1: Weil ich keine Zeit habe.
2: Also ich sag's euch eins, Indra, wenn ich Reifen wechseln brauche, ich mach's billiger wie die Werkstatt.
1: Ja. Nein, wirklich, ab November sind die meisten schon ausgebucht. Ja. Ja.

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0: Das Antenne Bayern-Wetter. In Fluss- und Seennähe hängt noch so ein bisschen Nebel mit drin. Spätestens bis zum Mittag scheint dann aber überall die Sonne. Nachmittags milde 18 bis 23 Grad. 5 Grad aktuell in Miltenberg unter Franken. Frohnstrauß in der Oberpfalz 10 und Bayerischzell in Oberbayern 9 Grad. Morgen dann nochmal goldener Oktober. Es geht bis 25 Grad an den Alpen leichter Föhn. Der bricht dann aber zusammen. Und am Donnerstag deutlich kühler und richtig nass.
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0: 9 Uhr, bitte gerade ganz besonderes Vorsicht, wenn ihr auf den Straßen unterwegs seid, vor allem in den Morgen- und Abendstunden, denn Herbstzeit ist Wildwechselzeit. Juliette Marischka aus dem Antenne Bayern Nachrichtenteam.
2: Ganz genau. Und wenn Rehe oder auch Wildschweine plötzlich vor euch über die Straße laufen, da gibt es nur eine richtige Reaktion, sagen Polizei und ADAC. Natürlich bremsen, das Lenkrad festhalten und nicht ausweichen, auch wenn das der erste Instinkt ist. Denn genau beim Ausweichen, da passieren die schlimmsten Unfälle. Wenn ich schon von Weitem sehe, dass da Wildtiere stehen, dann hilft es, das Fernlicht auszuschalten und auch zu hupen, um Rehe und Co. zu vertreiben. Mit die meisten Wildunfälle gibt es bei uns im Freistaat übrigens im schwäbischen Landkreis Donau-Ries in diesem Jahr schon so um die 1000. Denn dort gibt es besonders viel Wald und auch viele Maisfelder am Straßenrand, wo sich die Tiere verstecken können.
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2: Die Uni Würzburg ist stolz, dass ein Professor aus den eigenen Reihen jetzt die höchste Wissenschaftsauszeichnung überhaupt bekommen hat, nämlich den Nobelpreis in Medizin. Bayern-Reporterin Birgit Behringer in Unterfranken.
3: Mehr als 20 Jahre hat Biophysiker Georg Nagel an der Uni Würzburg geforscht und gelehrt. Seine Arbeit hat eine Methode mitgeprägt, mit der Forschende Nervenzellen durch Licht gezielt einschalten können. Erste Patienten mit Netzhautschäden haben dadurch zumindest teilweise ihre Sehkraft zurückbekommen und die Forschung geht weiter. Für die Uni ist Nagel der 15. Nobelpreisträger.
2: Heizöl ist im Moment ja wegen des Iran-Kriegs besonders teuer und Bayern ist davon besonders betroffen. Denn hier im Freistaat werden noch immer viele Gebäude mit Öl beheizt, vor allem auf dem Land. Dort wurden in den 70ern nur wenige Gasleitungen verlegt. Allerdings gäbe es gerade dort inzwischen auch einen Trend zu alternativer Energieversorgung, wie zum Beispiel Wärmepumpen oder Fernwärme, heißt es. Der FC Bayern und Stürmerstar Harry Kane sind sich offenbar einig. Nach inoffiziellen Berichten hat es bei den Vertragsverhandlungen einen Durchbruch gegeben. Der Verein und der 33-jährige Engländer haben sich auf Gehalt und neue Laufzeit geeinigt, heißt es. Kanes Vertrag läuft eigentlich im kommenden Sommer aus, aber er wird wohl bis 2029 verlängert. Und das trendet gerade online. Ein Luxusdiner in Paris. Gekocht und serviert vom Sternekoch Thierry Marx. Auf der Menükarte heißt es: blanchiertes, buntes Gemüse auf gebratenem Basmati-Reis an Pastete von ausgelöstem Huhn mit reduzierter Geflügeljus. Sehr lecker. Mhm. Natürlich nicht ganz billig. Allerdings war das den Gästen wurscht, im wahrsten Sinne des Wortes, denn das Menü wurde extra für Hunde gekocht und das war in einem Haps weg. Gezahlt haben Ehherrchen und Frauchen und die haben das sicher gern getan, denn der Erlös des Ganzen ging an den Tierschutzverein.
0: Basti schüttelt den Kopf, gell?
4: Ja, also das ist ja wirklich der Wahnsinn, was der alles kriegt. Der ist ja,
0: wer
4: der
0: hast du schon mal so gegessen?
4: Ich glaube, ich habe noch nie sowas, ich weiß gar nicht, was ein Jus ist, ehrlich gesagt. Aber ich esse gerne.
0: So, ja, wo ist er denn? Ja, komm.
4: Aber ich darf immer gut essen. Das ist gar keine Frage. Ich liebe gutes Essen.
0: So, gib Pötchen, Basti. 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
4: Ja. Ah, Juliette, wenn man solche Arbeitskollegen hat.
0: Das war, eigentlich habe ich es voll lieb gemacht.
4: Ja. Ich mache jetzt mal Platz und sage, was los ist. Auf der A3 Passau Richtung Nürnberg zwischen Burg Weinting und der Uni Regensburg ist ein Unfall passiert. Da ist weiterhin die rechte Spur blockiert. Ihr werdet jetzt links vorbeigeleitet. Dann haben wir Stau auf der A7 Würzburg Richtung Füssenreute. Zwischen Langenau und den drei Kittistädten braucht sie gerade Antenne Bayern Echtzeitmessung 28 Minuten länger. Auf der A93 Regensburg Richtung Holledau zwischen Abensberg und Siegenburg liegt ein Holzbrett auf der Straße und dann haben wir zweimal Blockabfertigung auf der A99, einmal am Aubinger Tunnel und einmal am Aalacher Tunnel. Sie lacht schon. Ich

0: Allerhand, ja, genau. Entschuldigung. Martin, was geht bei dir?
1: Auf der A3 zwischen Hengersberg und Igensbach, kurz vor Rossrückholz, ein Blitzer von der Brücke.
0: Boah, und stark Rossrückholz, das hätte jetzt nicht viel verhindert. Und außerdem werden nur geblitzt in der Bayernstraße in Nürnberg. Gute Fahrt.
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3: Ja, gute Laune im Sofort-Effekt, das gilt mit Basti und mit den guten Dolls. Und wir hängen uns an dem Mikroständer mit Guns N' Roses. Und Fußball, Ganzjahressaison mit Shakira.

0: Antenne Bayern bei der Arbeit. Klingelt durch 0800 994 1000. Evi Ott ist hier. Hi, wer bist du?
1: Hallo, ich bin die Madeleine Hammerschmidt und ich arbeite an der Musikschule Memmingen.
0: Madeleine, wer an Geige, Flöte oder Gitarre anfängt, ist erstmal nicht so perfekt, gell?
1: Also ich habe, wo ich klein war, Gitarre geübt. Selbst da war das so, dass wenn du es nicht schön greifst, dass es halt einfach scheiße klingt. Und das ist bei jedem Instrument. Also niemand fängt da gut an, das ist klar. Das hört sich am Anfang immer richtig daneben an.
0: Und sag mal, was machen wir am besten, wenn es noch nicht so klingt, wie es klingen soll?
1: Einfach eigentlich ignorieren auf gut Deutsch, ja.
0: Okay.
1: Und eigentlich trotzdem loben, weil das spornt ja bloß an.
0: Absolut. Du und mehr Musik hier bei uns, bei der Arbeit, wie findest du es?
1: Ich finde es gut, ich höre euch immer im Radio.
0: Sehr schön.
1: Auf dem Weg zur Arbeit und zurück.
0: Sehr gut. Dann liebe Grüße ins Allgäu und viel Spaß in der Musikschule. Alles Liebe.
1: Ja, danke dir. Dir auch.
0: Weiter geht's mit Bayerns bester Musik und Miley Cyrus.

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12: Kurz nach 9:30 das Antenne Bayern Verkehrszentrum. Wir wollen, dass ihr gut ankommt. Basti!
13: Und auf der A3 Passau Richtung Nürnberg zwischen Regensburg, Burgweinting und Donau Regensburg ist immer nur die rechte Spur blockiert nach einem Unfall. Dann auf der A6 Nürnberg Richtung Pilsen. Bitte aufpassen zwischen dem Kreuz Nürnberg Süd und Langwasser. Da hat der LKW auf der mittleren Spur eine Panne, der steht ganz ungünstig. Und auf der A7 Würzburg Richtung Ulm an der Mainbrücke im Marktbreit steht auch ein kaputter Lastwagen da auf der rechten Spur und auch noch an der Baustelle. Also braucht es ein bisschen Geduld an der Stelle. Und dann noch zweimal Blockabfertigung auf der A99 und zwar einmal im Aubinger und einmal im Alacher-Tunnel. Karl, was ist bei dir los?
14: Da war ein Blitzer an der B20 von Eckenfelden kommend, an der ersten Einfahrt nach Urmannskrieg.
13: Danke dir fürs Melden. Außerdem wird geblitzt in Rosshal auf der B14 und in Brackenbach auf der B85. Gute Fahrt.
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12: Weiß mit einem Hauch von Hellblau. Der okay. Dresscode für die Konzerte der Backstreet Boys.
13: Ach wow.
12: Evi, 90er Flashback mit Larger Than Life für euch. Aktueller Hit von Taylor Swift. Millennium Sound von The Rasmus. Und bitteschön. Also da ist ja auch, ne? Harry Styles.

Kritik gerade aus den eigenen Reihen. Die Swifties, die Taylor Swift-Fans sagen, sie wäre ein bisschen faul geworden. Hey Leute, die ist frisch verheiratet, lasst sie ein bisschen faul sein. Taylor Swift auf Antenne Bayern. 4 Konzerte in Deutschland, alle in Düsseldorf. Morgen das letzte der Backstreet Boys. Also wundert euch nicht, falls irgendwelche Grüppchen so in weißen Outfits mit einem Hauch von Blau auf eurer For You-Page auftauchen. 90er-Liebe mit den

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1: Das Antenne Bayern-Wetter. Bisschen Nebel hängt noch an der Donau, ansonsten fetzend blauer Himmel bei 7 Grad in Karlstadt in Unterfranken. Was denn?
2: Fetzend blauer Himmel, Entschuldigung. Finde ich super.
1: 11 Grad in Deggendorf und 12 Grad in Oberstaufen im Allgäu. 18 bis 23 Grad gehen sich bis zum Nachmittag aus. Auch morgen nochmal. Goldener Oktober, viel Sonne an den Alpenföhn. Der bricht dann morgen vielleicht sogar mit Schädelweh zusammen.
2: Okay.
1: Und dann rauschen die Temperaturen am Donnerstag in den Kellern mit Schauern.
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1: Apropos Temperatur nach unten rauschen. Welche Überleitung. 10 Uhr, auch wenn bis Halloween noch ein bisschen hin ist, hat in Augsburg ein Mann mit einer Gruselmaske für Aufregung gesorgt. Jutta Ribrock, es hat die Polizei zwei Verdächtige im Blick.
4: Ja, es handelt sich um einen Jugendlichen und einen Erwachsenen. Die Polizei ermittelt wegen Bedrohung und versucht jetzt herauszufinden, wer von beiden tatsächlich hinter der Aktion im Rees Park steckt. Dort sollen vor gut einer Woche zwei 12-jährige Mädchen von einem Mann mit Momo-Gruselmaske bedroht und ein Stück weit verfolgt worden sein. Verletzt wurden die Mädchen nicht. Nach einem Zeugenaufruf haben sich weitere Menschen gemeldet, die den Maskierten in der Umgebung gesehen haben.
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4: In Magdeburg kommt in einer Stunde zum ersten Mal der neue Landtag zusammen. Weil die AfD voraussichtlich das erste Mal überhaupt einen Landtagspräsidenten stellen wird, haben mehrere Bündnisse der Zivilgesellschaft Proteste angekündigt. Die AfD war bei der Wahl in Sachsen-Anhalt vor gut einem Monat mit knapp 44% stärkste Kraft geworden. Nürnberg ist beim Umstieg auf Elektrobusse im Bundesvergleich weit vorne. Das zeigt ein Ranking der Deutschen Umwelthilfe. Bayern-Reporterin Birgit Behringer in Mittelfranken.
5: Hier fährt inzwischen jeder zweite Linienbus elektrisch. Damit liegt Nürnberg auf Platz 4 von 39 untersuchten Großstädten. Und die Stadt will weiter umstellen. Neue Busse mit Verbrennungsmotor sollen nicht mehr gekauft werden. Zum Vergleich, München kommt auf knapp 17% E-Busse. Augsburg hat bislang noch gar keinen, will aber aufholen.
4: Seit einem Monat gibt es jetzt auch Abnehmtabletten in deutschen Apotheken. Die Nachfrage ist bisher aber eher gering. Viele Patientinnen und Patienten seien schon auf die Abnehmspritze eingestellt, sagt Apothekerpräsident Thomas Preis. Ein Umstieg auf die Tablette werde in der Regel durch den Arzt gemacht und das komme dann erst nach und nach. Und das trendet gerade online. Luxusgüter aus Strafverfahren, die bald in Stuttgart unter den Hammer kommen. Bei der bislang größten Justizauktion Baden-Württembergs werden am 24. Oktober im Mercedes-Benz-Museum 15 Autos, 3 Motorräder und 4 Luxusuhren versteigert. Die wurden alle bei Kriminellen beschlagnahmt oder gepfändet. Ob man da wirklich ein Schnäppchen machen kann, das ist eher ungewiss. Das Prunkstück ist ein Lamborghini zum Startpreis von 380.000 Euro. Der Schätzwert reicht bis zu 700.000. 80.000.
1: Das ist großartig. Also, ja, Schnapper, ich finde, es ist immer im Vergleich zu dem, was noch teuer ist. Also wenn du jetzt zum Beispiel sagst, im Vergleich zu dem, was ein Flugzeugträger kostet, sind das absolute Schnäppchen.
2: Ja. Am Anfang, wo Jutta gesagt hat, 300, haben wir gedacht, yes, da steige ich ein. Und 80.000, okay.
1: Naja. Dein Azubi-Gehalt.
2: Ja, kennt ihr sein Kinder.
1: 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Basti.
2: Auf der A6 Nürnberg Richtung Pilsen zwischen dem Kreuz Nürnberg Süd und Langwasser steht immer nur der LKW auf der mittleren Spur. Da bitte aufpassen. Dann Obacht auf der A73 Nürnberg Richtung Bamberg auf Höhe von Fürth-Steinach hat jemand seine Holzbretter verloren, die liegen jetzt da. Und auf der A94 München Richtung Passau zwischen Mühldorf West und Nord liegt die 1 Eisenplatte von einem Anhänger, also da bitte besondere Vorsicht. Und dann noch was von der A99 München zwischen dem Dreieck Südwest und Lochhausen haben wir 4 Kilometer Stau, da braucht sie gerade aktuell 42 Minuten länger. Antenne bei Echtzeitmessung. Dann noch eine Meldung von Josef, servus, was gibt's?
6: Ich möchte einen herbstlichen Blitzer in Oberbayern lesen, nämlich steht er in Marktschwaben in Fahrtrichtung Anzing am Ortsende.
2: Danke dir fürs Melden. Herbstlicher Blitzer in Marktschwaben.
1: Ja,
2: außerdem wird geblitzt auf der B469 Wörthermeile in Unterfranken und an der Radrunde in Nürnberg. Gute
1: ein
2: Fahrt.
1: Herbstlicher Blitzer.
2: Ja, das gibt's auch.
1: Wahrscheinlich ist der so zwischen Kürbissen versteckt.
2: Ja, oder in die Blätter. Das ist ganz romantisch.
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1: Have a nice day mit Bon Jovi. Bei Karaoke bitte zu ihrem Song kannst du nur verlieren.
2: Ich glaube, das lassen wir lieber.
1: 5 Oktaven, Euda.
2: Ja, das meine ich nur für dich jetzt.
1: Ja, genau. Hier ist mal vor.

0: Antenne Bayern bei der Arbeit. Wo sind wir bei euch? Im Office, auf der Baustelle, on the road? Klingelt gern durch. 0800 994 1000. Hier ist die Effi Ott. Hi.
1: Servus, ich bin der Gastmeier Johannes von der kleinen Hofkäserei in Pastetten. Und wir schauen mal, da wir aus unserer eigenen Milch einen guten Käse für unsere Kunden herstellen.
0: Ja, super. Okay, beliebteste Käsesorte, Johannes?
1: Wir haben früh so eingelegt mit Öl, sage ich jetzt einmal. Mhm. Und bei uns heißt das ist der Nackerdi, so sagen wir zu dem.
0: Okay.
1: Und der ist dann mit Bärlauchpesto und mit Walnüsse. Oh, und ich sage mal, das ist eigentlich unser Bestseller, für den haben wir auch schon prämiert worden.
0: Wow.
1: Und der läuft einfach am besten.
0: Ja, das klingt auch echt gut. Warum ist Käse machen für dich der beste Job?
1: Mein Mann kann natürlich seine eigene Kreativität da voll mit einbringen. Man kann neue Rezepturen machen mit neuen Gewürzen, neuen Kräutern. Man kann sich da ein bisschen spulen und man stellt natürlich Lebensmittel her. Aus der, ich sage jetzt einmal, einfachen Milch kann man dann ein super Nahrungsmittel machen, wo dann sich die anderen Leute schmecken lassen können und hoffentlich dann von der Qualität überzeugt werden.
0: Johannes, es klingt richtig gut. Also weiterhin viel Spaß und schönen Dienstag wünsche ich dir.
1: Ja, servus.
0: Bayerns beste Musik gleich mit einem Millennium-Hit von Delta Goodrem. Frischer Sound von The Bowser Magnetic. Kriegt ihr gleich nach Ray Gavi für euch auf Antenne Bayern. Hier ist Wild Love. Schönen Dienstag.

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12: Das Antenne Bayern Verkehrszentrum. Wir wollen, dass ihr gut ankommt. Es ist 10:30. A6 Heilbronn Richtung Nürnberg zwischen Herrieden und dem Rastplatz Silberbach. Vorsicht, da liegen Reifenteile auf der Strecke. Die A8 Salzburg Richtung München zwischen Fraßdorf und Rosenheim. 8 Kilometer Baustellenstau. Ihr braucht 22 Minuten länger. Und nochmal die A8, jetzt aber München Richtung Stuttgart zwischen Günzburg und Leipheim. Da ist die rechte Spur wegen Reinigungsarbeiten noch bis ca. 12 Uhr gesperrt. Die neuesten Blitzer bayernweit nur bei uns. Mittelfranken, Nürnberg in der Bahnhofstraße, 50 sind da erlaubt. Dann geht's nach Oberbayern auf die A9 bei Wolnzach im 60er-Bereich und die B8 in Niederbayern Osterhofen, da maximal 100 fahren. Wenn ihr noch was habt, Staus oder Blitzer, dann einfach kostenlos durchklingeln 0800 994 9000.
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12: 80er Flashback mit Midnight Oil, Bells Are Burning, Calum Scott und dem Spirit von Whitney Houston haben wir für euch. 90er Feeling mit Rhythm of the Night von Corona. Alles drin in einer halben Stunde Musik am Stück für euch. Und wir starten mit Joe, End of Beginning.

0: angesagt ist.
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0: wäre echt stolz auf ihn. Calum Scott mit Whitney Houston, I Wanna Dance With Somebody. Auf Antenne Bayern. Halbe Stunde Musik für euch, gleich mit Milo und Offenbach. Wir sind happy, wenn es euch gefällt.
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2: Schönen Vormittag mit Antenne Bayern um kurz vor 11.
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2: Das Antenne Bayern-Wetter. Von Neu-Ulm bis Donauwörth, da hängt der Nebel noch an der Donau. Ansonsten wolkenloser Himmel mit Sonnenschein bis 7:15. 18 bis 23 Grad am Nachmittag. 16 Grad haben wir in Lenggries-Oberbayern, 15 Grad in Hof-Oberfranken, Zwiesel, Niederbayern, 14 Grad. Auch morgen nochmal mega schön. An den Alpenföhn bis 28 Grad gehen sich aus. Dann kommt aber der Switch. Donnerstag deutlich kühler und richtig nass.
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1: 11 Uhr. Immer mehr Städte stellen um auf Elektrobusse. Und da ist Nürnberg Spitzenreiter in Bayern. Jutta Ribrock aus dem Antenne Bayern Nachrichtenteam.
2: Ja, fast jeder zweite Bus in Nürnberg fährt schon elektrisch. Die Stadt kommt in einem neuen bundesweiten Ranking der Deutschen Umwelthilfe auf Platz 4 mit gut 48% E-Bussen. Augsburg landet dagegen ganz hinten. Dort fährt noch gar kein Elektrobus. Die Stadtwerke setzen bisher auf Biogas, rüsten jetzt aber schrittweise um. 15 Elektrobusse sind bestellt. Langfristig soll auch in Augsburg komplett umgestellt werden.
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2: Der frühere BND-Präsident August Hanning ist am Morgen wegen Spionageverdachts festgenommen worden. Wie der Generalbundesanwalt mitteilte, wurde auch ein ehemaliger enger Mitarbeiter von ihm festgenommen. Der Vorwurf gegen Hanning lautet Verdacht des versuchten Landesverrats und der geheimdienstlichen Agententätigkeit. Seinem Mitarbeiter wird Beihilfe vorgeworfen. Der Mitarbeiter soll dem ehemaligen BND-Chef auch nach dessen Dienstzeit Erkenntnisse des Nachrichtendienstes weitergegeben haben, die Hanning für seine Beratertätigkeit genutzt haben soll. Erstmals seit dem Wahlerfolg der AfD in Sachsen-Anhalt kommt in diesen Augenblicken der neue Landtag in Magdeburg zusammen. Das Parlament wählt einen neuen Landtagspräsidenten und das wird voraussichtlich der AfD-Politiker Tobias Rausch. Die AfD hat die meisten Sitze im Landtag, allerdings fehlen 3 Stimmen zur absoluten Mehrheit. Das BSW will Rausch aber mitwählen. Zum ersten Mal hat die Stadt München in diesem Jahr auf der Wiesn Influencer zur Kasse gebeten, wenn sie Aufnahmen auf dem Oktoberfest machen wollten und damit Geld verdient haben. Bayern-Reporter Felix Rodra in Oberbayern, das hat sich offenbar gelohnt.
3: Ja, die Stadt hat mit rund 450 Lizenzen mehr als 100.000 Euro eingenommen. Das Geld fließt jetzt in den Schutz der Oktoberfestmarke. Und wer nichts gezahlt hat, aber mit Wiesn-Posts trotzdem was verdient hat, der muss mit einer Nachzahlung rechnen. Die Stadt München screent nämlich gerade die sozialen Medien und will Influencer dann auch nachträglich zur Kasse bitten. Und das wird dann wohl deutlich teurer als die eigentliche Lizenz.
2: Und das trendet gerade online. Ein Eklat beim ATP-Turnier in Peking, beim Spiel zwischen Novak Djokovic und Daniel Medvedev. Und es lief nicht gut für Medvedev. Der war am Ende so frustriert, dass er einen Tennisball genervt in Richtung Publikum schlug. Dabei traf er einen Zuschauer im Gesicht. Medvedev wurde daraufhin vom Schiedsrichter sofort disqualifiziert. In den Kommentaren sind die Meinungen geteilt. Die einen meinen, eine Entschuldigung hätte gereicht, war ja keine Absicht. Die anderen finden, da hätte noch eine saftige Geldstrafe folgen müssen.
1: Also, ich finde, erstens war es eine Absicht, weil er bewusst ins Publikum geschlagen hat. Und ganz ehrlich, um das ganze Spiel kurz wiederzugeben, Medvedev hat davor auch seinen Gegner Djokovic nachgeäfft. Ich finde, wenn es ums sportliche Verhalten geht, setzen 6. Das Antenne Bayern Verkehrszentrum. Wir wollen, dass er gut ankommt. Es geht auf die A6 Nürnberg Richtung Heilbronn zwischen Schwabach West und Neuendettelsau. Vorsicht, da liegen mehrere Leitbarken auf der Fahrbahn. A8 Salzburg Richtung München zwischen Fraßdorf und Rosenheim. 9 Kilometer Baustellenstau. Hier braucht ihr eine halbe Stunde länger. Und dann die A8 München Richtung Stuttgart zwischen Günzburg und Leipheim. Immer noch die rechte Spur wegen Reinigungsarbeiten gesperrt. Das dauert noch bis ca. 12 Uhr. Die neuesten Blitzer bayernweit nur bei uns in Oberfranken auf der A73 Meda, da sind 80, dann die B16 Kelheim, auch hier sind 60 erlaubt und dann gehen wir noch auf die B16 Neuburg an der Donau im 70er Bereich. Ach so, Blitzer, Klaus.
4: Hallo, hier ist der Klaus. Auf der Strecke von Erding Richtung Hohenlinden steht bei Gensbach an der Seite in der 60er Zone ein Anhänger, aus dem wird fleißig geblitzt.
1: Danke dir fürs Aufpassen und Melden. Wenn ihr was habt, macht's wieder Klaus. Einfach durchklingeln 0800 994 9000. Gute Fahrt.
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1: Und der Millennium mit von Marc. Frischer Sound von Olivia Rodrigo. Und wir starten mit dem aktuellen von Michael Schulte, 5 a.m.

0: beste Musik mit Mariah Carey für euch am Dienstagvormittag.
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0: Das hier bringt euch 18.000 Euro, wenn ihr wisst, was das sein könnte. In Guten Morgen Bayern geht's um knackige 18.000 Euro, aber nur für die richtige Lösung, ist ja klar. Und ganz viele von euch fragen, ob wir das Geräusch nicht mal oft so hintereinander spielen können, damit man vielleicht so auf die entscheidende Idee kommt. Logisch, machen wir. Also, hier jetzt das geheime Geräusch ganz oft hintereinander. Schon groovy, oder? Hat was. Da steckt doch ein Song drin. Yes, Bayerns beste Musik. Hier ist Nico Santos zusammen mit dem geheimen Geräusch und Number One.

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0: Olivia Rodrigo, Drop Dead.
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17: Kurz nach 11:30 hier ist das Antenne Bayern Verkehrszentrum. Wir wollen, dass ihr gut ankommt. A6 Nürnberg Richtung Heilbronn zwischen Lichtenau und Aurach. 15 Kilometer Stau, hier seid ihr in 25 Minuten durch. A8 Salzburg Richtung München zwischen Rosenheim West und Irschenberg. 4 Kilometer Baustellenstau. Echtzeitmessung von Antenne Bayern hier bei 26 Minuten plus. Und die A8 München Richtung Stuttgart zwischen Günzburg und Leipheim. Rechte Spur noch wegen Reinigungsarbeiten blockiert. In einer halben Stunde müssten die da fertig sein. Die neuesten Blitzer bayernweit. Nur bei uns in Mittelfranken, Nürnberg auf der Bayernstraße, in Oberbayern auf der B12 in Marktl. 100 sind da. Und da gibt es noch was von euch.
18: Servus, da ist der Uli. Ich habe einen Blitzer auf der B85, kam in Fahrtrichtung Fichtach zwischen Fockenzell und Brackenbach im 100er Bereich.
17: Danke dir fürs Aufpassen, Uli. Und macht's genauso, wenn ihr was habt. Staus oder Blitzer einfach kostenlos durchklingeln. 0800 994 9000.
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17: Also die werden auch so Kandidaten, die bis zum letzten Sonnenstrahl ihren Kaffee draußen trinken. Eros Ramazzotti und Tina Turner. Cosa della Vita für euch mit drin. In einer halben Stunde Musik. Matterfix auch. Bella.

0: Know It All für euch auf Antenne Bayern. Wir starten Richtung Mittagspause. Und was macht ihr? Wie findet ihr es?
1: Hi, hier ist Lara aus Memmingen. Und ich bin gerade im Büro. Ich mache gerade Mittag. Und ich höre gerade Antenne Bayern im Radio. Und ich finde es echt mega, dass ihr den ganzen Tag so viel Musik spielt. Und auch immer gleich eine halbe Stunde im Stück. Das finde ich cool.
0: Sehr schön, das freut uns. Weiter geht's mit Eros und Tina auf Antenne Bayern.

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12: Ja, also heute Mittag gibt es ganz, ganz viel Sonnenschein mit maximal 23 Grad. In Hersbruck in Mittelfranken haben wir gerade 18 Grad, in Bischofsheim in der Rhön. In Unterfranken haben wir 17 Grad und in Bad Hindelang im Allgäu sind 16 Grad gerade. Morgen bleibt es dann auch so schön sonnig wie heute Mittag. Allerdings kann es ein bisschen bewölkter als heute sein.
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15: Hallo, die meisten Menschen in Deutschland wünschen sich ein verpflichtendes Vorschuljahr für Kinder. Das zeigt eine Studie des IFO-Instituts in München. Auch für verpflichtende Sprachtests ist die Zustimmung besonders groß. Bei uns in Bayern gibt's das ja schon. Experten sagen, ganz frühe Förderung ist entscheidend in den Kitas. Aber auch die Eltern daheim können einiges tun. Schon den ganz Kleinen sollte viel vorgelesen werden. Wer täglich ein paar Minuten ein Bilderbuch mit den Kids anschaut und gemeinsam über die Geschichte spricht, fördert Wortschatz und Konzentration ganz ohne Lernstress.
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15: Der frühere BND-Chef August Hanning ist am Morgen unter Spionageverdacht festgenommen worden, genauso wie ein früherer enger Mitarbeiter. Der Generalbundesanwalt wirft Hanning versuchten Landesverrat und geheime Agententätigkeit vor, seinem Ex-Mitarbeiter Beihilfe. Er soll Hanning auch nach dessen Amtszeit geheime BND-Infos zugespielt haben, die Hanning für seine Beratertätigkeit genutzt hat. In Augsburg ermittelt die Polizei nach einem mutmaßlichen Bedrohungsfall mit einer Gruselmaske. Jetzt gibt es zwei Verdächtige. Bayern-Reporter Markus Pöpperl in Schwaben.
16: Die Polizei hat einen Jugendlichen und einen Erwachsenen im Visier. Noch ist unklar, wer von beiden die Gruselmaske getragen hat. Vor gut einer Woche sollen zwei 12-jährige Mädchen im Augsburger Riespark von einem Mann mit Momo-Maske bedroht und verfolgt worden sein. Verletzt wurden sie nicht. Nach einem Zeugenaufruf haben sich weitere Menschen gemeldet, die den Maskierten in der Umgebung gesehen haben.
15: Im neuen Schmerzensgeldprozess um den Germanwings-Absturz aus dem Jahr 2015 sind die Angehörigen gescheitert.

0: Das Landgericht Braunschweig wies die Klage von 30 Hinterbliebenen ab. Sie hatten vom Bund bis zu 110.000 Euro zusätzliches Schmerzensgeld gefordert, weil die Flugtauglichkeit des Co-Piloten aus ihrer Sicht nicht richtig kontrolliert wurde. Die Richter meinen, die Angehörigen könnten das Geld von der Fluggesellschaft einfordern. Und das trendet gerade online. Ein riesiger Unterwassersee in Italien, in der Region um Venedig. Der See ist offenbar in etwa so groß wie der Gardasee. Er liegt in etwa 30 Metern Tiefe, geschützt durch Lehmschichten, die verhindern, dass in der Küstenregion Salzwasser reinkommt. In Italien jubelt man. Das ist eine Sensation, aber vielleicht kann der See auch helfen, die Wasserversorgung angesichts der Trockenheit in den Griff zu bekommen. Jetzt müssen Experten allerdings erst einmal untersuchen, ob und wie man diesen Unterwassersee anzapfen kann, ohne etwas anzurichten.
1: Das Antenne Bayern Verkehrszentrum. Wir wollen, dass ihr gut ankommt. Wir fangen an auf der A6 Nürnberg Richtung Heilbronn zwischen Lichtenau und Herrieden. Da staut sich's auf 9 Kilometern. Die Antenne Bayern Echtzeitmessung sagt, ihr braucht eine halbe Stunde länger. Weiter auf der Salzburger A8 Richtung München staut sich zwischen Rosenheim West und Irschenberg. Hier kommen satte 50 Minuten auf 6 Kilometern obendrauf. Und noch eine Meldung von der A8 Salzburg Richtung München. Dieses Mal zwischen Irschenberg und Weihern. Nach dem Unfall rechte und mittlere Spur gesperrt. Die Bergungsarbeiten laufen. Dann die neuesten Blitzer. Bayernweit nur bei uns. Oberbayern, Acheringer Hauptstraße in Freising im 50er Bereich, im Mittelfranken in der Ansbacher Straße in Gunzenhausen und zu guter Letzt die Oberpfalz B85 in Cham im 90er Bereich. Wenn ihr noch was gesehen habt, Staus und Blitzer, meldet sie immer gern kostenlos unter der 0800 994 9000.
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3: Ja, willkommen in unserer Gruppe. Wir nennen uns die Mittagschiller. Wir stehen hier alle auf gutes Essen, auf gute Musik und mal ein paar Minuten zum Durchschnaufen. Jeder, wann er kann. Und wir liefern die Playlist dazu. Jetzt aus den aktuellen Top 10. Tempest City mit Self-Aware.

0: So, wir fahren die Landeklappen aus und setzen wieder ruhig und sicher auf dem Boden nach diesem kleinen Ausflug ins All mit Andreas Burani und Sido auf Antenne Bayern. So, und dann folgen wir der Empfehlung aus der Werbung und gehen jetzt mal zu Netto. Da arbeitet nämlich die Nicole aus Passau, hat mir gerade Jule verraten.
1: Ja, an der Metzgertheke. Und privat ist sie sehr oft mit ihren Kindern beim Stockcar-Rennen. Die machen das als Hobby und die Mama feuert natürlich fleißig an. Magst du uns mal ganz kurz erklären, wie so ein Rennen abläuft?
2: Stockerfahren, das ist eigentlich so eine Meisterschaft mit ausgebauten Autos, Eigenbauautos, so 55 PS bis zu 200 PS. Und da geht's auch richtig heiß her.
0: Genau, weil man darf sich nämlich anbumsen, so ein bisschen wie Autoscooter fahren, ne?
2: Oh ja, da werden Überschläge gemacht.
0: Oh. Ja, und dann fahrt ihr da mit dem eigenen Auto hin und lasst euch die Kiste da zerbeulen, oder?
2: Nein, das sind so extra Autos. Zum Beispiel meine Kinder haben 3er Golf, einen Rennsitz drin, einen Gurt, Helm, also

0: Sicherheit ist höchste Priorität, dass da auch gar nichts passiert.
1: Und nach so einem Stockerrennen, da kommt das Auto doch wahrscheinlich ultra dreckig zurück. Gibt's da irgendjemanden bei euch, der verantwortlich für den Waschdienst ist?
0: Die Mama.
1: Die Mama. Ah. Wer auch sonst. Ah.
2: Das haben sie ja gut eingefädelt, die Kinder da mit ihrem Hobby. So, dann spielen wir jetzt hier deinen Lieblings-90er von den Vorn und Blonze, schicken dir und deiner Familie ganz liebe Grüße nach Passau.
0: Danke, wünsche ich euch auch.

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14: Das Antenne Bayern Verkehrszentrum. Wir wollen, dass ihr gut ankommt. Wir fangen mit der A6 an. Nürnberg Richtung Heilbronn. Zwischen Ansbach und Aurach. Da verliert ihr momentan 16 Minuten. Dann A7. Fulda Richtung Würzburg. Zwischen Hamelburg und Wasserlosen. Unfallaufnahme läuft. Linke Spur blockiert. Rechte Spur blockiert. Und ihr müsst über den Standstreifen fahren. Plant ihr bitte auf jeden Fall mehr Zeit ein. Und weiter auf der A8 Salzburg Richtung München. Dieses Mal zwischen Irschenberg und Weihern. Bergungsarbeiten laufen weiterhin. Rechte und mittlere Spur sind gesperrt. Die neuesten Blitzer. Bayern nur bei uns. Oberfranken, Markt Redwitz im 70er-Bereich. Dann auf der B303 ist das. Auf der B300 in Augsburg im 50er-Bereich wird geblitzt. Und auf der B301 in Freising. Wenn ihr noch was gesehen habt, ihr könnt Staus und Blitzer immer gern kostenlos melden unter der 0800 994 9000.
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0: Wie wäre unser Leben, wenn es diese ganzen Ehrentage nicht geben würde? Heute ist schon wieder so einer. Heute ist offizieller Tag der Nudel. Und damit ja wohl auch der Ulknudel. Hier hätte ich schon mal eine.
1: Wie viele Männer hattest du vor mir?
2: 4.
1: Für eine 35-jährige Frau ist das nicht viel.
2: Ja, es war eine ruhige Woche.

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Antenne Bayern spielt jetzt noch mehr Musik für euch am Mittag. Gleich wird's richtig kultig mit Invisible Touch von Genesis. Also, ich gebe ja immer an und sage, ich habe schon viel Ahnung von Musik, ist ja auch mein Job, aber dass Impossible gar nicht im Original von James Arthur ist, das wusste ich auch nicht. Es kommt eigentlich von einer Frau aus der Karibik, aus Barbados, in einer ganz ruhigen, wunderschönen Version. Sie heißt Chantel und sie hat das Original gemacht. Erst 2 Jahre später kam dann James Arthur und hat damit die Charts gestürmt. Wenn man beide Versionen hört, dann wird auch klar warum, weil erst er hat dem Song dieses raue Emotionale gegeben, was ihn so stark macht. Wir hören mal rein. Hier ist das Original von Chantel. Und jetzt das Cover von James Arthur. Den gönnen wir uns jetzt ganz auf Antenne Bayern.

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2: Du verblödetes Miststück, einfach mal die Fresse halten. 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
14: Ja, also die Mittagspause verbringen heute viele wahrscheinlich draußen. Bei dem Wetter geht's quasi auch gar nicht anders. Heute ist nämlich ganz, ganz viel Sonne angesagt mit bis zu 23 Grad am Nachmittag. In Altöttingen in Oberbayern haben wir gerade 20 Grad, in Altenkunstadt in Oberfranken 19 Grad und in Babenhausen im Allgäu 17 Grad gerade. Und morgen machen wir dann genauso weiter mit ganz, ganz viel Sonne und auch ein paar Wolken.
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16: 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Arno Siegemund mit dem Update.
17: Am Himmel über Bayern ist gerade einiges los. Millionen Zugvögel sind auf dem Weg in die Winterquartiere. Laut Naturschutzverband LBV machen sich jetzt im Herbst rund 300 Millionen Vögel auf den Weg. Sie starten in Bayern oder kommen aus dem Norden und ziehen über den Freistaat hinweg. Die meisten Singvögel sind nachts unterwegs. In der Dunkelheit sind sie damit besser vor Greifvögeln geschützt und die kühle Luft verhindert, dass sie beim Fliegen überhitzen.
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17: Erstmals in Deutschland stellt die AfD einen Landtagspräsidenten. In Sachsen-Anhalt ist gerade Tobias Rausch zum Präsidenten des Parlaments gewählt worden. Der 35-Jährige bekam in Magdeburg im ersten Wahlgang 48 Ja-Stimmen, 29 Abgeordnete stimmten gegen ihn, 5 haben sich enthalten. Offene Unterstützung bekam Rausch vom BSW. Der Verfassungsschutz stuft die AfD in Sachsen-Anhalt als gesichert rechtsextrem ein. Die Deutschen wollen, dass Kinder früh gut gefördert werden. Das zeigt das Bildungsbarometer des Münchner IFO-Instituts. Bayern-Reporter Stefan Mack in Oberbayern.
18: Ja, die große Mehrheit spricht sich für ein verpflichtendes Vorschuljahr für die Kinder aus. Und fast 90% befürworten verpflichtende Sprachtests mit 4,5 Jahren. In Bayern gibt's das ja schon, in den meisten Bundesländern aber nicht. Experten sind sich einig. Frühe Förderung in der Kita und daheim sind entscheidend. Zum Beispiel gemeinsam Bilderbücher anschauen, darüber sprechen und viel vorlesen.
17: Der Physiknobelpreis geht in diesem Jahr an den Teilchenforscher Francis Holsten. Der Astrophysiker ist in Belgien geboren, arbeitet aber schon Jahrzehnte in den USA. Der Preis ist mit 1 Million Euro dotiert. Und das trendet gerade online, das TV-Comeback von Aurora Ramazzotti, der Tochter von Michelle Hunziker und Eros Ramazzotti. Beim italienischen Let's Dance tanzte sich die 29-Jährige bei ihrem Debüt direkt auf Platz 1. 3 Jahre lang hatte sie sich vorher aus dem Fernsehen zurückgezogen, um sich um ihre

0: ihren Sohn Cesare zu kümmern.
1: Das Antenne Bayern Verkehrszentrum. Wir wollen, dass ihr gut ankommt und wir fangen an in Unterfranken. A7 Fulda Richtung Würzburg zwischen Hamelburg und Wasserlosen. Da läuft die Unfallaufnahme. Als Resultat daraus sind die linke und die rechte Spur gesperrt und ihr müsst über den Standstreifen fahren. Dann weiter A8 Salzburg Richtung München zwischen Irschenberg und Weyern. Hier laufen Bergungsarbeiten nach einem Unfall. Rechte und mittlere Spur gesperrt und es staut sich auf der A8 und zwar zwischen Rosenheim West und Weyern. Ihr verliert auf 12 Kilometern laut Antenne Bayern Echtzeitmessung 38 Minuten. Weiter mit den Blitzern. Die neuesten Blitzer bayernweit nur bei uns, Mittelfranken, Auracher Bergstraße in Weisendorf, Niederbayern B20 bei Pilsting und Oberfranken die B173 bei Lichtenfels. Und wenn ihr jetzt sagt, das ist sehr schön, aber da gibt es noch mehr. Staus und Blitzer meldet ihr immer gern kostenlos unter der 089 0800 994 9000.
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3: Also der Tag der Deutschen Einheit war ja jetzt schon, das heißt, den Einheitsbrei zum Mittagessen könnt ihr auch gleich stehen lassen. Worauf habt ihr denn heute mal so richtig Bock? Jetzt kostenlosen Mittagsmampf in die Firma bestellen unter 0800 994 1000. Und hier kommt jetzt Harry Styles mit seiner aktuellen Top 10 Hitsingle America.

0: Rockstar passt perfekt zum nächsten Gast hier auf Antenne Bayern. Das ist der Michael aus Wasserburg im Oberbayerischen. Er ist hauptberuflich Feuerwehrmann und nebenberuflich Hochzeits-DJ. Angeblich hat er 500.000 Lieder daheim. Das ist eine 500.000. Du hast nicht zufällig aus Versehen eine 0 zu viel aufgeschrieben, Jule.
1: Fragen wir ihn. 500.000 Lieder hast du, stimmt's?
2: Ja, so ungefähr. Ja, wahrscheinlich mehr.
0: Ja, wie hast du die auf Platte? Hast du 500.000
2: Lieder? Nee. Die habe ich alle auf einer Festplatte, alles über PC und so.
0: Okay, also quasi alles gesammelt so über die Zeit hinweg.
2: Von den 60ern bis heute alles.
0: Ich musste mal als DJ und allen DJs auch, die uns jetzt zuhören, mal ein großes Kompliment machen. Ich habe wirklich allergrößten Respekt vor dem, was ihr da macht, weil so eine Hochzeit, die Musik ist ultra wichtig. Und du brauchst ja als so ein Hochzeits-DJ unglaublich viel Gespür, ne? Wann machst du die Anlage lauter, welche Lieder spielst du und so weiter.
2: Genau.
0: Das lernt man wahrscheinlich erst, oder, mit der Zeit?
2: Das lernst du, aber das kommt dann relativ schnell auf.

0: Wenn du die Leute anschaust, ob sie dann tanzen oder wie die Stimmung ist, aber das kommt dann, das hast du irgendwann mal drin und dann spielst du auch immer die richtigen Lieder, sag ich mal.
1: Ja. Ich war früher auch mal als DJ gebucht, das war Katastrophe. Also ich kann es mir überall mitten in der Nacht ein Mikrofon in die Hand drücken, das geht, aber als DJ, das ist was ganz anderes. Deshalb sage ich, also das muss man echt können. Und dann Open End, wann kommst du nach so einer Hochzeit heim?
0: Ja, das kann schon mal bis um 2 oder 3 gehen.
1: Er schläft dann am Montag in der Frühschicht der Feuerwehrmann, genau wie die Jule bei uns.
2: Ja. Moment mal, also ich musste Stefan bei der letzten Betriebsversammlung anstupsen, damit sein Kopf nicht nach hinten knallt, ne? Und das während die Geschäftsführung gesprochen hat.
1: Michael, bester DJ in Wasserburg, für dich der erfolgreichste DJ der Welt, When Love Takes Over, David Guetta. Essen gibt's vom Meckes heute, Big Macs für die Feuerwehr auf unsere Kosten, haut rein.
0: Das hört

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0: Das Antenne Bayern Verkehrszentrum. Wir wollen, dass ihr gut ankommt und weiterhin Probleme macht die A7 Fulda Richtung Würzburg. Zwischen Hammelburg und Wasserlosen läuft weiterhin die Unfallaufnahme. Linke Spur ist gesperrt, rechte Spur ist gesperrt und ihr müsst über den Standstreifen fahren. Und eine Meldung von der Salzburger A8 Richtung München. Es hat einen Unfall gegeben zwischen Irschenberg und Weihern. Da laufen schon die Bergungsarbeiten. Rechte und mittlere Spur gesperrt. Staut sich aber zurück bis Rosenheim West. Das sind alles in allem 10 Kilometer. Und laut Antenne Bayern Echtzeitmessung verliert ihr 19 Minuten. Dann die neuesten Blitzer, bayernweit nur bei uns, Mittelfranken, die Albrecht-Dürer-Straße in Oberasbach, in Oberbayern die Brennermühlstraße in Finsing und zu guter Letzt Schwaben B16 bei Neuburg an der Kammel. Und wenn ihr noch was gesehen habt, Staus und Blitzer, meldet ihr ganz gerne kostenlos unter der 0800 994 9000.
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0: Es ist weiterhin nicht gelöst, das geheime Geräusch. 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

0: ganz oft hintereinander.
1: Hä? Den kennt man doch. Warte. Hier sind jetzt Hört's zusammen mit dem Geheimgeräusch auf Antenne Bayern mit Stay.

Ja, the emptiness machine, sagt der Fahrer des Elektroautos, wenn der Akku noch 1% anzeigt. Dann wird es meistens hektisch auf der Suche nach der nächsten Ladesäule. Bei uns passiert genau das Gegenteil. Wir nehmen jetzt das Tempo wieder raus und surfen ganz entspannt durch die 90er mit Donna Luisa.

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11: Ja, also die Sonnenbrille ist heute auf jeden Fall ein Muss. Was für ein Traumtag. Auch am Nachmittag gibt es weiterhin ganz, ganz viel Sonne und angenehme 23 Grad. Gerade sind es in Pfaffenhofen an der Ilm in Oberbayern 21 Grad. In Grafenwöhr der Oberpfalz haben wir 20 Grad und in Rehau in Oberfranken 19 Grad. Und morgen ist dann wie heute wieder ganz, ganz viel Sonne angesagt mit vereinzelten harmlosen Wolken.
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10: 14 Uhr, jetzt alles Wichtige vom Tage mit Arno Siegemund.
13: In Augsburg hat ein Mann mit einer Gruselmaske für Aufregung gesorgt. Jetzt hat die Polizei 2 Verdächtige im Blick. Es handelt sich um einen Jugendlichen und einen Erwachsenen. Die Polizei ermittelt wegen Bedrohung und versucht jetzt herauszufinden, wer von beiden tatsächlich hinter der Aktion im Resepark steckt. Dort sollen vor gut einer Woche 2 12-jährige Mädchen von einem Mann mit einer sogenannten Momo-Gruselmaske bedroht worden sein und ein Stück weit auch verfolgt worden sein. Verletzt wurden sie nicht. Nach einem Zeugenaufruf haben sich weitere Menschen gemeldet, die den Maskierten in der Umgebung gesehen haben.
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13: Der neue Landtag von Sachsen-Anhalt hat den AfD-Politiker Rausch zu seinem Präsidenten gewählt. Er bekam 48 von möglichen 82 Stimmen. 29 Abgeordnete stimmten gegen Rausch, 5 enthielten sich. Da die AfD nur 39 Abgeordnete stellt, müssen in der geheimen Wahl auch Vertreter anderer Fraktionen für ihn gestimmt haben. Das BSW hatte ja schon vor der Wahl angekündigt, Rausch zu unterstützen. In keinem anderen Bundesland sind so viele Menschen ehrenamtlich aktiv wie bei uns in Bayern. 5 Millionen, das sind 40% engagieren sich unter anderem in Sportvereinen, bei der Feuerwehr oder den Rettungsorganisationen. Dazu Staatskanzleichef Herrmann.
14: Das Ehrenamt ist eine ganz zentrale Säule unseres Landes. Bayern ist definitiv ein Land des Ehrenamtes, aber das Ehrenamt gehört auch zur Identität von Bayern. Deshalb unterstützt der Freistaat es auch.
13: Zum Beispiel mit der bayerischen Ehrenamtskarte, die bringt hunderte Vergünstigungen für die Ehrenamtlichen. Wie durch ein Wunder hat eine vermisste Seniorin über einen Tag in der Isar überlebt. Die 95-Jährige war mit ihrem Fahrrad unterwegs und fiel dann ins Wasser. Sie wurde dann vermisst gemeldet und über 24 Stunden später dann von der Polizei entdeckt. Und das trendet gerade online. Die neue Sprecherin von US-Präsident Trump, Benny Ray Harmony heißt sie. Sie ist 24 Jahre alt, richtige Hardlinerin bei den Magers, also eingefleischter Trump-Fan, und sie hat vorher für einen rechtsgerichteten Fernsehsender gearbeitet. Und kaum ist sie im Amt, sorgt sie schon für Kritik, denn im Netz kursiert ein Foto von ihr mit einem Scharfschützengewehr und einem T-Shirt, auf dem Fuck Biden steht. Davon gibt es ziemlich viele erschienene verschiedene KI-Versionen, aber eine davon soll wohl echt sein.

0: Das Antenne Bayern Verkehrszentrum. Wir wollen, dass ihr gut ankommt. A3, Passau Richtung Nürnberg. Starten mal in Niederbayern zwischen Ickensbach und Hengersberg. Da ist ein LKW liegen geblieben. Rechte Spur und Standstreifen sind blockiert. Und dann geht's weiter auf die A99 Westumfahrung München Richtung Nürnberg. Zwischen dem Dreieck München-Allach und dem Dreieck Feldmoching. Ein LKW-Unfall, der die Standspur momentan blockiert. Die Unfallstelle ist noch nicht gesichert. Bitte fahrt hier vorsichtig. Den neuesten Blitzer bayernweit nur bei uns. In Oberbayern in der Benno-Schaar-Straße in Bockhorn. In der Oberpfalz am Fiederhof in Amberg und in Niederbayern auf der B8 bei Stephans Porsching. Und wenn ihr noch was gesehen habt, wenn ihr es melden wollt, Staus und Blitzer immer gern anrufen, kostenlos unter der 0800 994 9000.
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2: Gleich kommt ein Comedy-Klassiker aus der Harald-Schmidt-Show. Der ist heute noch genauso aktuell wie damals Ende der 90er. Ihr werdet staunen, wie wenig sich politische Diskussionen inhaltlich verändern. In fast 30 Jahren. Erst aber noch Bibi Rexha mit dem größten Solo-Hit ihrer Karriere. New Religion.

0: Zeitlos schön back for good auf Antenne Bayern und zeitlos lustig finde ich persönlich Harald Schmidt, Ex-Late-Night-Talker. Sagt dir was, Jule?
1: Nee, noch nie gehört.
0: Ja, warum frage ich? Es war mir so klar, dass der hat keinen Insta-Account, noch nie gehört. Ich habe was aus seiner Late-Night-Show gefunden. Es muss Ende der 90er gewesen sein, spätestens Anfang der 2000er. Das Thema kommt uns allen sehr bekannt vor, aber der Umgang mit dem Thema war damals noch, wie sage ich es, ich würde sagen unverkrampft.
2: Das Thema heißt Integration, natürlich, ja. Sie wissen, ich kämpfe für Integration, egal ob ich dabei unbeliebt bin oder nicht. Für mich ist ganz klar, wenn wir nicht pro Woche 40 Millionen hochqualifizierter Migranten als Einwanderer haben, ja, müssen wir alle bis 62 arbeiten und die Mindestrente liegt bei traurigen 4.000 Euro. So sieht das aus wirtschaftlich. In der Politik sagt Ihnen das keiner. Nur bei uns erfahren Sie das. Deswegen Integration. Ich gebe Ihnen ein Beispiel. Ich integriere, wo ich kann, weil ich die Sprache kann. Ich stehe im ICE zwischen Köln und Frankfurt. An der Tür des ICE, 240 Stundenkilometer steht, von innen natürlich, ja, ein junger Mann, ich schaue ihn an und sage, arabische Wurzeln, dieser junge Mann...

Lehnt sich an die Tür bei 240 von innen. Ich denke mir, soll ich ihm sagen, sind Sie vorsichtig? Leicht ist die Tür weg und Sie auch. Und dann sage ich mir, nein, wir bei unserer Geschichte haben nicht das Recht, andere Völker zu belehren.

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9: Das Antenne Bayern Verkehrszentrum. Wir wollen, dass ihr gut ankommt und wir gehen rein mit einem Doppelpark. A8 Salzburg Richtung München. Einmal zwischen Irschenberg und Weihern. Da laufen Bergungsarbeiten nach einem Unfall, rechte und mittlere Spur gesperrt. Und zum anderen zwischen Bad Aibling und Irschenberg. Da wegen einer Wanderbaustelle bis 15 Uhr noch die rechte Spur gesperrt. Und der Blick geht noch auf die A93 Weiden Richtung Regensburg. Hier zwischen Ponholz und Regenstauf. Aber Obacht bitte, da liegen Reifenteile auf der Fahrbahn. Die neuesten Blitzer bayernweit nur bei uns. Fangen wir an in Oberbayern auf der Benno-Schal-Straße in Bockhorn, dann in Oberpfalz am Fiederhof in Amberg und in Schwaben an der Lechleite in Rehling. Wenn ihr noch was gesehen habt, Staus und Blitzer, meldet ihr immer gerne kostenlos unter der 0800 994 9000.
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0: Ja, genau so. So zart und sanft wie das Ende von David Guetta ist genau der richtige Sound für die Franzi aus Landsberg am Lech, weil die ist junge Mama, ist gerade in Elternzeit, schläft keine Nacht so richtig durch und ist deshalb gerne auch tagsüber mal ein bisschen müde. Der kleine Finn weckt sie doch jede Nacht ein paar Mal auf.
1: Aber ansonsten ist ihr Leben wirklich perfekt. Davon träume ich tatsächlich auch. Sie baut gerade ein Haus, ist Mama und verlobt ist sie auch noch. Also das würde ich auch alles einmal mitnehmen.
0: Oh.
1: Stefan verdreht schon wieder die Augen.
0: Naja, du bist Anfang 20. Jetzt warte halt ein bisschen, lass dir Zeit.
1: Ja, das versteht der Stefan nicht, weil wenn man wie er so langsam auf die Zielgerade des Lebens einbiegt, ist sowas natürlich überhaupt kein Thema mehr. Sorry.
0: Die Zielgerade, jetzt reicht's aber doch. Noch so ein Satz und dein Ziel an Weihnachten frei zu bekommen, ist in weite Ferne gerückt. Franzi, ich spiele jetzt für dich ein wunderschönes Lied von Taylor Swift. Das passt genau in deine Stimmung. Hoffe, du hast gerade ein bisschen Zeit zum Relaxen. Anti-Hero, Taylor Swift auf Antenne.

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0: 21 sind es in Augsburg und 22 in Aschaffenburg. Morgen, unser Mittwoch, der wird nochmal so hübsch wie heute. Und ab Donnerstag kommt dann der Herbst. Nass und maximal nur noch 20 Grad.
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0: 15 Uhr und jetzt ist klar, wer als Konkurrenz für Bayern und München Olympische Spiele 2036 ins Rennen geht. Arno Siegemund.
2: Ja, Katar mit der Hauptstadt Doha, dann Indien, Südkorea, Ungarn mit Budapest, die Türkei mit Istanbul und Südafrika. Das hat heute das Internationale Olympische Komitee mitgeteilt. Der frühere Gewichtheber und Olympiasieger Matthias Steiner sieht starke Konkurrenz, aber auch Chancen für die bayerische Bewerbung.
3: Budapest, K.O. Ungarn, auch immer schon eine Sportnation, hat auch viel zu bieten. Doha ist noch mit dabei. Das sind natürlich auch wieder Länder, die eine andere Power dahinter haben, sowas auszurichten. Aber ich glaube, die Chancen sind ausgewogen und durchaus berechtigt, dass München ins Rennen geht. Und wenn wir das Konzept noch ordentlich ausarbeiten, sehe ich da durchaus gute Chancen.
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2: In Augsburg bekommt ein tödliches Gewaltverbrechen gegen eine dreifache Mutter ein juristisches Nachspiel. Nach dem bereits verurteilten Schützen ist jetzt auch der Ex-Lebensgefährte der Frau angeklagt worden. Bayern-Reporter Markus Pöpperl in Schwaben.
4: Der 43-Jährige soll den Mord in Auftrag gegeben haben. Der Schütze, sein Ziehsohn, war im Juni zu lebenslanger Haft verurteilt worden. Er soll die Frau in ihrer Wohnung im Augsburger Stadtteil Hauenstetten erschossen haben. Der Ex-Partner der Getöteten war im ersten Verfahren noch als Zeuge vernommen worden. Kurze Zeit später kam er wegen der Erkenntnisse aus dem Prozess in U-Haft.
2: Erstmals ist ein AfD-Politiker zum Landtagspräsidenten gewählt worden. Tobias Rausch übernimmt das Amt in Sachsen-Anhalt. Der 35-Jährige bekam 48 von 82 Stimmen, vier mehr als AfD und BSW zusammen in Magdeburg Sitze haben. Er erklärte, das Amt überparteilich führen zu wollen. Die Grünen kündigten Widerstand im Parlament an. Mit der Wahl eines Politikers einer verfassungsfeindlichen Partei zum Präsidenten sei eine Grenze überschritten worden, heißt es von den Grünen. Der ehemalige BND-Präsident Hanning ist am Morgen unter Spionageverdacht festgenommen worden, ebenso wie sein ehemaliger Büroleiter. Nach Angaben des Generalbundesanwalts steht Hanning unter anderem unter dem Verdacht des versuchten Landesverrats und der geheimdienstlichen Agententätigkeit. Und das trendet gerade online. Ein Luxusdinner in Paris, gekocht und serviert vom Sternekoch Thierry Marx. Auf der Menükarte heißt es blanchiertes, buntes Gemüse auf gebratenem Basmati-Reis an Pastete vom Huhn. Sehr lecker und natürlich nicht ganz billig. Allerdings war das den Gästen egal, denn das Menü wurde extra für Hunde gekocht und es war in einem Haps weg. Gezahlt haben Herrchen und Frauchen und die haben das sicher gerne getan, denn der Erlös des Ganzen ging an einen Tierschutzverein.
0: Das ist auch schön, aber ich glaube, ein Stück Leberkäse, da würden Sie auch sich getan, auch freuen. Ja. Das Antenne Bayern Verkehrszentrum. Wir wollen, dass ihr gut ankommt. Die A7-Hammer Ulm in Richtung Fürstenreute zwischen der Kreuzung Ulm-Elchingen und dem Dreieck Hittistetten. 4 Kilometer Stau, ihr braucht 12 Minuten länger. Die A8 Salzburg-München zwischen Aachenmühl und Rohrdorf. Hier haben wir eine Wanderbaustelle, da ist die rechte Spur dicht. Das dauert doch eine Stunde. Und die A93 Hof in Richtung Weiden zwischen Hof Ost und Regnitz-Losau. Pannen-LKW auf der rechten Spur. Bitte Obacht. Die neuesten Blitzer bayernweit nur bei uns in Amberg am Friederhof. Dann in Buchbrunn, der A7 und die A95 haben wir noch bei Eschenlohe. 80 sind erlaubt. Habt ihr auch noch was für uns? Hey, dann meldet euch super gerne kostenlos. 0800 994 9000.
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0: Ja, und euch allen und einem Millennium mit gleich. Flashback gibt's dazu aus den 90ern. Und wir starten mit Mate von heute.
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0: Christmas Musik mit Gigi D'Agostino.
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0: 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Und ganz viele von euch, die fragen, ob wir das Geräusch nicht mal loopen können. Also das so ganz oft hintereinander spielen. Vielleicht macht's ja dann Klick im Hirn. Na gut, dann machen wir das. Also hier, das geheime Geräusch. Ganz oft hintereinander. Und? Schon ganz geil eigentlich, gell? Da steckt doch ein Song drin. Alex Warren, featuring das geheime Geräusch mit Fever Dream für euch auf an.

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27: Das Antenne Bayern-Wetter. Wir haben 22 Grad in Schrobenhausen, Oberbayern, 22 in Bad Windsheim in Mittelfranken und 21 Grad in Oberfichtach in der Oberpfalz. So, ab Donnerstag kommt also der Herbst, der wird es dann oft nass und auch frischer. Und morgen unser Mittwoch nochmal so hübsch wie heute. Das Antenne Bayern Verkehrszentrum. Wir wollen, dass ihr gut ankommt. A8 Salzburg Richtung München zwischen Aachenmühle und Rohrdorf. Hier immer noch die Wanderbaustelle. Es dauert wohl noch eine gute halbe Stunde. Dann ist die weg. Wir haben es für euch im Blick. Die A9 München Richtung Nürnberg zwischen dem Rastplatz Astermoos und Allershausen. Unfall mit LKW hier auf der Standspur. Vorsicht ist aber noch ungesichert. Und die A73, Feucht Richtung Nürnberg zwischen Feucht und Wendelstein. Obacht, Plastikteil auf der Autobahn. Die neuesten Blitzer bayernweit nur bei uns in Kochel am See auf der Bahnhofstraße, in Coburg auf der B4 und die B11 haben wir noch bei Grafling. 100 sind erlaubt. Fällt noch was? Meldet euch super gerne. Kostenlos 0800 994 9000.
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27: Saumäßig freue ich mich, dass ihr alle dabei seid. Wir haben gleich Ray Dalton, Anastasia dabei. Und ab geht's mit diesem neuen Schnittchen hier. Kygo, Khalid und Griffin.
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0: Pikachu?
1: Ja, das ist der Pikachu und der wohnt seit Sonntag im Nürnberger Zukunftsmuseum, weil da läuft nämlich eine Weltraumausstellung von der ESA zusammen mit Pokémon. Kurator ist Aaron Schöpf und der hat Pikachu. Jetzt ist die Frage, hat der Kleine bei euch so einen Astronautenhelm auf?
2: Ja, Pikachu hat keinen Astronautenhelm, aber es gibt tatsächlich einen Pikachu mit einem Astronautenanzug.
1: Sehr gut.
2: Was man sehen kann, ist natürlich erstmal unsere Raumfahrtausstellung, die wir irgendwie haben. Und die ist jetzt eben ergänzt durch eine von der ESA zusammen mit Pokémon gestaltete Ausstellung. Die ESA ist ja die Europäische Raumfahrtagentur, zu ganz allgemeinen Aktivitäten. Also, dass man nicht irgendwie so das Bild hat, Raumfahrt machen nur gewisse Unternehmen in den USA, sondern hier passieren auch ganz relevante Sachen in Europa. Wie, was für Raketen gibt es eigentlich? Wie navigieren wir eigentlich sicher? Was passiert in Zukunft auf dem Mond und auf dem Mars? Wie erforscht Europa die Tiefen des Alls?
1: Ja, das klingt mega, aber ich finde, die Kombi ist ja schon wild, oder? Also Raumfahrt und Pokémon. Andererseits kennt halt wirklich jeder irgendwen, der so richtiger Pokémon-Fan ist.
2: Genau, so. Ja. Und dann sagen die Leute, Pokémon finde ich cool, schaue ich mir irgendwie mal an. Mhm. Die meisten Leute haben mit Raumfahrt was am Hut, die sich für Raumfahrt irgendwie interessieren. Und das ist irgendwie schade. Wir würden gerne unsere Aktivitäten bekannter machen, Zielgruppen erreichen, die wir traditionellerweise nicht erreichen. Ja. Und dann ist eben diese Idee geboren, sich mit Pokémon zusammenzutun und da auch ein bisschen die Reichweite und den Spieltrieb der Menschen irgendwie zu nutzen und den Einstieg eben anders zu machen. Dass man eben sagt, oh, ich finde Pokémon spannend und dann kann ich noch was übers Weltall und die Aktivitäten der ESA lernen.
1: Ja, das klingt super. Und für alle Pokémon Go Zocker, das ist Wahnsinn. Ihr könnt nämlich eins von 6 Astronauten-Pikachus in ganz Europa in diesem Nürnberger Zukunftsmuseum fangen. Bis zum 30. April habt ihr noch Zeit. So lange läuft die Ausstellung. Und jetzt habt ihr einen richtig schönen Nachmittag mit Bayerns bester Musik und den Imagine Dragons.

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0: Antenne Bayernwetter. Wir haben 22 Grad in Regensburg, 22 in Bamberg und 21 haben wir in Starnberg in Oberbayern. Morgen haben wir nochmal so einen warmen Sonnentag und ab Donnerstag der Herbst ist dann gescheit, Regen und kühler.
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0: Um 16 Uhr. Die meisten Menschen in Deutschland, die wünschen sich ein verpflichtendes Vorschuljahr für Kinder. Das zeigt jetzt eine Studie des IFO-Instituts in München. Das Antenne Bayernwetter. Wir haben 22 Grad in Regensburg, 22 in Bamberg und 21 haben wir in Starnberg in Oberbayern. Morgen haben wir nochmal so einen warmen Sonnentag und ab Donnerstag der Herbst ist dann gescheit, Regen und kühler.
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0: Um 16 Uhr. Die meisten Menschen in Deutschland, die wünschen sich ein

0: Buch mit den Kids anschaut und gemeinsam über die Geschichte spricht, fördert den Wortschatz und die Konzentration ganz ohne Lernstress.
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0: Das Landgericht Traunstein hat eine Transpolizistin wegen der Vergewaltigung einer 14-Jährigen zu 3 Jahren und 3 Monaten Haft verurteilt. Bayern-Reporter Felix Roderer in Oberbayern. Vorausgegangen war ja ein Deal zwischen Generalstaatsanwaltschaft und der Verteidigung.
2: Für ein Geständnis wurde der Transfrau mit männlichen Geschlechtsteilen, die früher noch als Mann bei der GSG 9 war, genau dieser Strafrahmen in Aussicht gestellt. Das gab es hier in Traunstein. Die 55-Jährige hat zugegeben, die 14 Jahre alte Tochter einer Freundin auf der Toilette eines Fastfood-Restaurants vergewaltigt zu haben. In ihren Dateien hatten Ermittler außerdem viele brutale Gewaltszenen an Kindern entdeckt.
0: Erstmals ist in Deutschland ein AfD-Politiker zum Landtagspräsidenten gewählt worden. Tobias Rausch übernimmt das Amt in Sachsen-Anhalt. Der 35-Jährige bekam am Mittag im Landtag von Sachsen-Anhalt 48 von 82 Stimmen. Das sind 4 mehr als die AfD und das BSW zusammen an Sitzen haben. Er kündigte an, das Amt überparteilich führen zu wollen. Der Verfassungsschutz stuft die AfD in Sachsen-Anhalt als gesichert rechtsextrem ein. Der Nobelpreis für Physik geht in diesem Jahr an den belgisch-amerikanischen Astrophysiker Francis Holzen. Er lehrt und forscht an der Universität von Wisconsin. Der Nobelpreis für Physik ist mit umgerechnet 1 Million Euro dotiert. Und das trendet gerade online. Das Tennismatch zwischen den Spielern Novak Djokovic und Daniil Medvedev bei den China Open. Da hat der Russe mal mit Unsportlichkeit geglänzt. Erst hat er seinen Rivalen Djokovic immer wieder nachgeäfft. Und dann hat er nach einem verlorenen Punkt auch noch einen Ball ins Publikum geschleudert und einen Zuschauer damit verletzt. Medvedev wurde daraufhin vom Turnier ausgeschlossen.
3: Das Antenne Bayern Verkehrszentrum. Wir wollen, dass ihr gut ankommt. Wir haben die A3 Würzburg in Richtung Nürnberg zwischen Wiesentheid und Geiselwind. Vorsicht, hier haben wir jetzt eine Vollsperre und wir brauchen ganz dringend hier die Gasse für die Rettungseinsatzfahrzeuge. Hier läuft die Unfallaufnahme. Ihr braucht aktuell 11 Minuten länger. Dann die A3 Nürnberg Richtung Passau zwischen Metten und Hengersberg. Unfall. Vorsicht, hier sind Personen und Gegenstände auf der Autobahn. Auch hier bitte die Rettungsgasse aufmachen. Und die A9 München Richtung Nürnberg zwischen dem Rastplatz Astermoos und Allershausen. Unfall mit LKW. Bitte Vorsicht. Die neuesten Blitzer bayernweit nur bei uns auf der A6 bei Lichtenau, auf der B2 bei Mittenwald und die B12 haben wir noch bei Passau. 80 sind erlaubt. Habt ihr noch was? Hey, meldet euch super gerne kostenlos 0800 994 9000.
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3: Da wartet gleich ein Millennium mit. Flashbacks sind dabei.

0: Jetzt ist ganz genau die Zeit im Jahr, in der sich gestritten wird, wer oben und wer unten schlafen darf, in der man sich nach 22 Uhr zuflüstert, in wem man verknallt ist und in der man vielleicht zum allerersten Mal Flaschendrehen spielt. Ich glaube, jeder von uns, oder? Erinnert sich doch an irgendeine Story aus dem Schullandheim. Da war doch immer irgendwas los.
1: Wir haben ein Mario Kart-Rennen veranstaltet für unsere Lehrer. Und ja, es war sehr lustig, weil die das auch alle nicht so ganz konnten. Also zum Beispiel unsere Lehrerin ist so geflogen und da hat sie so gesagt, oh mein Gott, ich fliege.
2: Wir waren auf Klassenfahrt, die Jungs im zweiten Stock, die Mädels im dritten Stock. Natürlich, klar, Verbot, die Jungs dürfen nicht zu den Mädels rauf. Natürlich. Klar war ich bei den Mädels oben. Klar bin ich erwischt worden von der Frau unseres damaligen Physiklehrers.
3: Ja, wir waren in einem Zweierzimmer und dann wollten wir rausgehen und dann hatten wir die Türklinke in der Hand und dann sind wir so für eine

0: so also nicht mehr rausgekommen, aber das war schon in der Grundschule, da waren wir halt noch klein und haben wir voll die Panik geschoben, dass wir jetzt nicht mehr aus unserem Zimmer rauskommen. Zum Abendessen kam dann jemand.
1: Super geil, oder? Was war es bei euch? Schickt einfach eine WhatsApp-Sprachnachricht an die 0800 994 1000 und ganz viel Spaß allen, die jetzt dann im Schullandheim sind. Das ist eine herrliche Zeit. Und dazu gibt's Lady Gaga und Bradley Cooper auf Antenne Bayern.

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12: Das Antenne Bayernwetter, 23 Grad in Straubing, 21 Hammer in Bad Kissingen unter Franken und 15 sind es in Immenstadt im Allgäu. Morgen wird der Tag einfach nochmal so schön, wie wir es heute haben. Und ab Donnerstag, da kommt dann sauber der Herbst daher. Nass und unter 20 Grad.
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13: Das bayerische Startup Robco ist jetzt ein Unicorn, also ein Einhorn. Das Unternehmen hier aus München ist damit jetzt also 1 Milliarde US-Dollar wert. Und es ist mehr als doppelt so viel wie noch zu Beginn des Jahres. Robco entwickelt einen Roboter für die Produktion, der mit Hilfe von KI selbstständig neue Aufgaben erlernt. Felix Roderer, München.
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14: Nach dem heiß trockenen Sommer will auch die Stadt Rothe im Fränkischen Seenland sich besser vorbereiten. Der neue Hitzeplan steht. Kurzfristig sollen bis nächstes Jahr Hotspots erkannt und auch Sofortmaßnahmen umgesetzt werden. Auffangbecken für Regenwasser zum Beispiel oder auch große Sonnensegel, um mehr Schatten zu schaffen. Birgit Behringer, Rot.
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15: Das Kneipprad hier in Bad Wörishofen hat die letzte Hürde genommen. Nach dem Stadtrat hat auch das Landratsamt jetzt grünes Licht gegeben. Damit kann das über 30 Meter hohe Riesenrad vor dem Kurtheater aufgestellt werden. Die ersten Fahrgäste sollen dann, so der Plan, an Ostern einsteigen. Die Genehmigung gilt erstmal für 5 Jahre. Markus Peperl, Bad Wörishofen.
16: Und jetzt die Meldung der Stunde aus unserer Nachrichtenredaktion, Arno Siegemund.
17: Entscheidung in Braunschweig. Das Landgericht dort hat eine Klage von Hinterbliebenen der Germanwings-Katastrophe abgewiesen. Sie hatten den deutschen Behörden vorgeworfen, die Flugtauglichkeit des Co-Piloten vor 11 Jahren nicht ausreichend überprüft zu haben. Die 30 Angehörigen wollten vom deutschen Staat Schmerzensgeld von bis zu 110.000 Euro bekommen.
12: Das Antenne Bayern Verkehrszentrum. Wir wollen, dass ihr gut ankommt. Die A3 Würzburg Richtung Nürnberg voll gesperrt zwischen Wiesentheid und Geiselwind nach einem Unfall. Bitte macht hier unbedingt immer noch die Gasse für die Rettungsfahrzeuge auf. Gerade kommt ganz frisch rein. Die A6 Heilbronn Richtung Nürnberg zwischen Schwabach West und dem Kreuz Nürnberg Süd. Unfall mit mehreren Fahrzeugen hier auf der mittleren Spur. Da bitte vorsichtig ranfahren. Dann die A8 Salzburg Richtung München zwischen Fraßdorf und Rosenheim. Hier braucht ihr 24 Minuten länger. Und dann noch die A92 Deggendorf Richtung München zwischen Dingolfing-Mitte und Dingolfing-West. Unfall auf der rechten Spur. Obacht! Die neuesten Blitzer bayernweit nur bei uns auf der B12 bei Hinterschmieding. Dann haben wir die B12 nochmal bei Heiming und die B16 bei Tapfheim. Habt ihr noch was für uns? super gerne her damit. Wir geben es weiter kostenlos 0800 994 9000.
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12: Nur gutes Zeug haben wir hier für euch reingeladen in diese Playlist. Wir hören Tom Grennan, Naughty Boy zusammen mit Sam Smith gleich. Blondie dabei und diese neue hier, Tampa City jetzt.

0: Brennan. Und euer Dienstag mit Bayerns bester Musik. Gleich gibt's noch eine Runde Rihanna und jetzt geht's erst einmal ab.
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0: So einen ganz typischen Satz aus eurem Berufsleben, den haben wir alle, oder? Ihr sagt ihn mir, ich sag euch, was ihr arbeitet und alle raten mit. Hier ist die Lisa, wer ist denn jetzt dabei? Hi!
2: Herr Bartek aus Sachsen bei Ansbach.
0: Ich grüße dich, Bartek. Dein Satz?
2: Immer der Nase nach.
0: Immer der Nase nach?
2: Ja.
0: Oh, das heißt, man muss was finden bei dir.
2: Ja, auch.
0: Sorgst du dafür, dass es quasi wieder besser riecht?
2: Das mit Sicherheit.
0: Das mit Sicherheit. Immer der Nase nach. Und vorher hat es nicht so gut gerochen.
2: Genau.
0: Hat es was mit Müll zu tun?
2: Mit unter anderem auch.
0: Mit Dreck?
2: Ja.
0: Mit, machen wir was sauber?
2: Ja.
0: Sauber. Reinigung, Facility Management, Room Service.
2: Ja, aber ein bisschen spezieller.
0: Oh Gott. Ist speziell jetzt so, dass reden wir von Tatorten?
2: Zum Beispiel.
0: Oh Gott, bist du Tatortreiniger?
2: Genau so ist es.
0: Wow, um Gottes Willen. Ey, den größten Respekt vor dir und deiner Leistung, wirklich.
2: Ja, ist eine schöne Arbeit.
0: Ja, aber dich kann nichts mehr schocken, oder?
2: Nein, keineswegs.
0: Und bist du zu Hause wahrscheinlich so richtig penibel und alles ist so ganz picobello, oder?
2: Das macht mich aus.
0: Ja, cool.
2: Ja, ich sehe jedes Staubkorn.
0: Das glaube ich. Herzlichen Dank, dass du so vielen von uns in nicht so schönen Situationen hilfst.
2: Bitteschön. Immer gern.
0: Wow, oder? Super gerne auch, her mit eurem Satz. Nur hier auf Antenne Bayern. Freue mich. 0800 994 1000.

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17: Antenne Bayern Wetter mit 22 Grad in Kitzingen und Unterfranken, 21 haben wir in Deggendorf und 18 sind es in Neu-Ulm in Schwaben. So, und ab Donnerstag kommt der Herbst, es wird oft nass und dann auch frischer und morgen nochmal so hübsch wie heute.
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17: Um 17 Uhr am Himmel über Bayern, da ist gerade sauber was los, gell? Millionen Zugvögel, die sind auf dem Weg in ihre Winterquartiere. Arno Siegemund.
19: Ja, laut Naturschutzverband machen sich jetzt im Herbst rund 300 Millionen Vögel auf den Weg. Sie starten in Bayern oder kommen aus dem Norden und ziehen über den Freistaat hinweg. Die meisten Singvögel sind nachts unterwegs, denn in der Dunkelheit sind sie besser vor Greifvögeln geschützt und die kühle Luft verhindert, dass sie beim Fliegen überhitzen. Die Greifvögel, wie der Wespenbussard oder der Rotmilan, nutzen lieber die warmen Aufwinde tagsüber.
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19: Nürnberg ist beim Umstieg auf Elektrobusse weit vorne. Das zeigt ein Ranking der deutschen Umwelthilfe. Bayern-Reporterin Birgit Behringer in Mittelfranken.
17: Hier fährt inzwischen jeder zweite Linienbus elektrisch. Damit liegt Nürnberg auf Platz 4 von 39 untersuchten Großstädten. Und die Stadt will weiter umstellen. Neue Busse mit Verbrennungsmotor sollen nicht mehr gekauft werden. Zum Vergleich, München kommt auf knapp 17% E-Busse. Augsburg hat bislang noch gar keinen, will aber aufholen.
19: Tobias Rausch ist als erster AfD-Politiker zum Landtagspräsidenten gewählt worden. Er bekam in Magdeburg mit 48 Stimmen 4 mehr, als die AfD und das BSW gemeinsam Sitze in Sachsen-Anhalt haben. Woher die zusätzlichen Stimmen kommen, ist wegen der geheimen Wahl unklar. Die CDU weist Vorwürfe zurück, die Stimmen könnten aus ihren Reihen stammen. Die Linkspartei im Bundestag verurteilt die Wahl in Magdeburg angesichts der...
17: München kommt auf knapp 17% E-Busse. Augsburg hat bislang noch gar keinen. will aber aufholen.
19: Tobias Rausch ist als erster AfD-Politiker zum Landtagspräsidenten gewählt worden. Er bekam in Magdeburg mit 48 Stimmen vier mehr, als die AfD und das BSW gemeinsam Sitze in Sachsen-Anhalt haben. Woher die zusätzlichen Stimmen kommen, ist wegen der geheimen Wahl unklar. Die CDU weist Vorwürfe zurück. Die Stimmen könnten aus ihren Reihen stammen.

0: bei 6 offizielle Rivalen: Katar, Indien, Südkorea, Ungarn, die Türkei mit Istanbul und Südafrika. Das hat das Internationale Olympische Komitee heute mitgeteilt. Und das trendet gerade online. Die 18-jährige Maja Uppmann aus Neukäferloh bei München hat Günther Jauch bei Wer wird Millionär an seine Grenzen gebracht. Ihre besondere Art, Fragen zu beantworten, sorgte bei ihm mehrfach für Fassungslosigkeit. Maja geht auch vor allem viral, weil sie hochbegabt ist. Sie hat einen IQ von 133. In der Show lief es dann aber leider nicht so gut. Bei der 16.000-Euro-Frage setzt sie schließlich auf die falsche Antwort und stürzt auf 500 Euro ab, trotz Hochbegabung. Schade.
1: Das Antenne Bayern Verkehrszentrum. Wir wollen, dass ihr gut ankommt. A3 Würzburg Richtung Nürnberg zwischen Wiesentheid und Geiselwind. Immer noch die Vollsperre. Und wir brauchen hier ganz dringend noch die Rettungsgasse für die Einsatzfahrzeuge. Dann die A6 Heilbronn Richtung Nürnberg zwischen Schwabach West und dem Kreuz Nürnberg Süd. Unfall mit mehreren Fahrzeugen. Mittlere Spur ist dicht. Ihr kommt hier aber an der Unfallstelle vorbei. Und die A99 München Nord in Richtung Südwest zwischen Fröttmanning und Allach. Hier braucht ihr 20 Minuten länger. Die neuesten Blitzer bayernweit nur bei uns auf der A7 bei Buchbrunn, auf der B4 bei Coburg und noch einer von euch.
2: Hallo, hier ist der Peter. Hi. Ich habe einen Blitzer für euch. Ortseingang Markt Schwaben von Anzing kommend auf der Ebersberger Straße.
1: Peter, danke dir. Habt ihr auch noch was? Meldet euch super gerne auch kostenlos über die 0800 994 9000.
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1: Wir gönnen uns gleich richtig. Millennium Hit dabei. Super schöner Flashback aus den 90ern. Und ein aktueller kommt jetzt.
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0: beste Musik, den Crash-Test-Dummies für euren Dienstag.
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0: 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Ihr schreibt uns per Mail, über antenne.de, per WhatsApp, ob wir das geheime Geräusch nicht mal öfter hintereinander abspielen können.
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0: Also hier, das geheime Geräusch, jetzt ganz oft hintereinander. Das ist schon cool, gell? Wie viel Energie da drin steckt, wenn nur der Rhythmus stimmt. Und wenn dann noch die Melodie dazu kommt. Jetzt knallt's. Hier ist Bayerns beste Musik auf Antenne Bayern. Das geheime Geräusch in der Shakira Edition.

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14: Das Antenne Bayernwetter. Wir haben 21 Grad in Amberg in der Oberpfalz, 20 sind es in Bayreuth und 18 haben wir in Kolbermoor in Oberbayern. Morgen, unser Mittwoch, der wird nochmal genauso schön, wie wir das heute haben. Viel Sonne dabei, warm. Und ab Donnerstag, Herbstels, Regen, kühler.
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16: Der Freistaat ist das Land des Ehrenamts. Das hat Staatskanzleichef Herrmann heute nach der Kabinettssitzung hier in München klargemacht. 5 Millionen Menschen engagieren sich, zum Beispiel bei der Feuerwehr, den Rettungsdiensten oder im Sportverein. Das sind 40% mehr als in jedem anderen Bundesland. Stefan Mack, München.
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17: Marvel Goes Memmingen, nachdem das Rathaus in einem Clip als Teil der fiktiven Stadt Doomstadt zu sehen war, hatte Oberbürgermeister Rothenbacher die Marvel-Studios eingeladen, hier Filmpremiere zu feiern. Jetzt kam die Marvel-Antwort auf Instagram. Zum Kinostart von Avengers Doomsday im Dezember gibt es ein Fan-Event in Memmingen mit Überraschungen vor Ort. Genaueres ist noch nicht bekannt. Markus Pepperl, Memmingen.
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18: Die Bamberg Bars
14: Baskets fiebern in Griechenland ihrem ersten Champions League-Spiel der Saison entgegen und das vor allem auch nach 6 Jahren Champions League-Pause. In einer Stunde ist es soweit. Das Team ist zu Gast in Peristeri im Nordwesten von Athen. Trainer Ramirez betont, dass jedes Spiel wichtig ist, denn in der ersten Gruppenphase gibt es nur 6 Partien. Birgit Behringer, Bamberg.
18: Und jetzt die Meldung der Stunde aus unserer Nachrichtenredaktion, Arno Siegemund.
19: Vor dem Landtag in Magdeburg haben rund 400 Menschen gegen die Wahl des ersten AfD-Landtagspräsidenten in Deutschland demonstriert. Die AfD, die in Sachsen-Anhalt ja vom Verfassungsschutz als rechtsextrem eingestuft wird, stellt mit Tobias Rausch erstmals den Präsidenten eines Landtags. Er bekam heute 4 Stimmen mehr, als AfD und das BSW gemeinsam haben in Magdeburg. Spekuliert wird jetzt, ob die 4 Stimmen aus den Reihen der CDU kamen.
14: Wir wollen, dass ihr gut ankommt. Das Antenne Bayern Verkehrszentrum, die A3 Würzburg Richtung Nürnberg zwischen Wiesentheid und Geiselwind. Laufen noch Bergungsarbeiten. Die Fahrbahn ist hier auf eine Spur verengt. Dann die A6 Heilbronn Richtung Nürnberg zwischen Schwabach West und dem Kreuz Nürnberg Süd. Unfall mit mehreren Fahrzeugen. Mittlere und rechte Spur sind hier dicht. Ihr werdet vorbeigeleitet. Es dauert 52 Minuten länger. Die A99 München Nord in Richtung Südwest zwischen Fröttmanning Nord und dem Dreieck Allach 25 Minuten plus. Und die neuesten Blitzer bayernweit nur bei uns auf der A6 Lichtenau, auf der A9 bei Eching und die B2 ist noch dabei bei Nordendorf. Fehlt noch was? Dann meldet euch gern kostenlos 0800 994 9000.
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14: War heute viel los? Wir begleiten euch. Nur guter Sound dabei. Michael Patrick Kelly gleich. Maroon 5 zusammen mit Christina Aguilera. Und wir starten mit diesem Knaller. Wunderschön.

Patrick Kelly für euch hier auf Antenne Bayern. Also ihr wisst ja, normalerweise ballert Pitbull sowas hier raus. Oder Hämmer, Hammer im Ohr. Jetzt gibt's am Freitag sein neues Album. Und da hat er sich auch wieder ein paar Stars geschnappt. Jason Derulo zum Beispiel dabei, Enrique Iglesias. Und es gibt jetzt eine Pitbull-Version von It's My Life mit Bon Jovi. Wild, oder? Also, da sagen jetzt ganz viele, na, so ein Schmarrn. Es geht nix übers Original. Das verstehe ich. Nicht aufregen. Dafür habt ihr uns. Bayerns beste Musik hier auf Antenne Bayern. Und bitteschön.

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9: Das Antenne Bayern-Wetter, wir haben 18 Grad in Plattling in Niederbayern, 18 Grad haben wir auch in Ochsenfurt in Unterfranken und 17 sind es in Memmingen im Allgäu, das war ein paar zu viel, gell? Morgen nochmal so schön wie heute und ab Donnerstag kommt dann der Herbst, nass und unter 20 Grad.
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9: Gleich 18 Uhr. Immer mehr Städte, die stellen um auf Elektrobusse. Und da ist Nürnberg Spitzenreiter bei uns in Bayern. Arno Siegemund.
10: Ja genau, fast jeder zweite Bus in Nürnberg fährt jetzt schon elektrisch. Die Stadt kommt in einem neuen bundesweiten Ranking der deutschen Umwelthilfe auf Rang 4 mit gut 48% E-Bussen. Augsburg zum Beispiel landet dagegen ganz hinten. Dort fährt noch gar kein E-Bus. Die Stadtwerke setzen hier bisher auf Biogas, rüsten aber jetzt schrittweise um. 15 E-Busse sind bestellt, langfristig soll komplett umgestellt werden.
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10: Die Deutschen wollen, dass Kinder früh gut gefördert werden. Das zeigt das Bildungsbarometer des Münchner IFO-Instituts. Bahnreporter Stefan Mack in Oberbayern.
11: Die große Mehrheit spricht sich für ein verpflichtendes Vorschuljahr für die Kinder aus und fast 90% befürworten verpflichtende Sprachtests mit 4,5 Jahren. In Bayern gibt's das ja schon, in den meisten Bundesländern aber nicht. Experten sind sich einig, frühe Förderung in der Kita und daheim sind entscheidend. Zum Beispiel gemeinsam Bilderbücher anschauen, darüber sprechen und viel vorlesen.
10: Erstmals stellt die AfD in Deutschland den Präsidenten eines Landesparlaments. Der Landtag in Sachsen-Anhalt wählte am Mittag den AfD-Politiker Tobias Rausch in das höchste Amt und zwar mit 4 Stimmen mehr, als AfD und das BSW zusammen Stimmen haben. Das wirft Fragen auf, woher die Stimmen überhaupt kommen. Die CDU hat entsprechende Spekulationen zurückgewiesen. Der Nobelpreis für Physik geht in diesem Jahr an den belgisch-amerikanischen Astrophysiker Francis Holzen. Er lehrt und forscht an der Uni von Wisconsin, arbeitet vor allem an kosmischer Strahlung und gilt als wissenschaftlicher Vater eines Observatoriums am Südpol. Der Nobelpreis für Physik ist mit umgerechnet rund 1 Million Euro dotiert. Und das trendet gerade online. TV-Koch Jamie Oliver hat von einer nächtlichen Begegnung mit Oasis-Sänger Liam Gallagher erzählt. Beide wohnten damals im Norden Londons. Gallagher habe eines Abends betrunken auf Olivers Briefkasten eingeschlagen und laut gerufen, mach mir ein verdammtes Schinken-Sandwich. Kochbuch-Bestseller-Autor, der öffnete das Fenster und lehnte ab, weil er gerade seine Kinder ins Bett gebracht hat. Jamie Oliver bleibt aber Oasis-Fan trotz der nächtlichen Ruhestörung.
12: Schade, ich hätte auch so ein Sandwich genommen dann.
9: das Antenne Bayern Verkehrszentrum. Wir wollen, dass ihr gut ankommt. Wir haben die A3 Würzburg in Richtung Nürnberg zwischen Wiesentheid und Geiselwind. Hier laufen Bergungsarbeiten. Fahrbahn ist auf eine Spur verengt. Dann die A6 Heilbronn in Richtung Nürnberg zwischen Schwabach West und der Kreuzung nach Nürnberg Süd rüber. Hier dauert es aktuell noch eine gute Stunde länger nach einem schweren Unfall. Die A8 Salzburg Richtung München zwischen Fraßdorf und Rosenheim. 6 Kilometer Stau. Schade, ich hätte auch so ein Sandwich genommen dann. Das ist der Bayern-Verkehrszentrum. Wir wollen, dass ihr gut ankommt. Wir haben die A3 Würzburg in Richtung Nürnberg zwischen Wiesentheid und Geiselwind. Hier laufen Bergungsarbeiten. Fahrbahn ist auf eine Spur verengt. Dann die A6 Heilbronn in Richtung Nürnberg zwischen Schwabach West und der Kreuzung nach Nürnberg Süd rüber. Hier dauert es aktuell noch eine gute Stunde länger nach einem schweren Unfall. Die A8 Salzburg

0: der Straße ortsauswärts in der Nähe vom Bushäuschen steht ein Blitzer. 50 ist hier erlaubt.
1: Top, Achim, habt ihr auch was? Meldet euch super gerne kostenlos. 0800 994 9000.
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1: Den machen wir uns so richtig schön, gleich mit einem Millennium-Hit. Mega Flashback. Kommt aus den 90ern.

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1: Hier auf Antenne Bayern und gleich gibt's Alvaro Soler. Das ist mal ein Riesenskandal. Der ehemalige Chef des Bundesnachrichtendienstes, August Hanning, der hat wohl noch nach seiner Amtszeit geheime Infos bekommen und soll die dann auch als Berater genutzt haben. Gekauft hat er sie wohl bei einem ehemaligen Mitarbeiter. Und Bayern-Reporter Felix Roderer, das ist ein Mann aus Oberbayern.
2: Der mutmaßliche Komplize ist wie Hanning auch heute festgenommen worden, und zwar im Landkreis Bad Tölz-Wolfratshausen. Der Mann war Büroleiter von Hanning und seinen Nachfolgern beim BND, und das sogar noch bis zum März diesen Jahres. Ja, und offenbar hat er seinen alten Chef mindestens 12 Jahre lang mit geheimen Infos versorgt, die eigentlich eben nur für den deutschen Auslandsgeheimdienst gedacht waren. Gegen Geld. Von knapp 2000 Dokumenten sprechen die Ermittler. Für Hanning steht Landesverrat, für den Büroleiter Beihilfe zum Landesverrat im Raum. Der sitzt auch schon in Untersuchungshaft. Hanning soll morgen dann dem Ermittlungsrichter vorgeführt werden.
1: Wie es da weitergeht, das hört ihr natürlich hier bei uns in den Nachrichten auf Antenne.

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18: Das Antenne Bayernwetter mit 17 Grad in Lichtenau in der Oberpfalz, 16 haben wir in Coburg und 15 sind es in Geretsried in Oberbayern. Ab Donnerstag, da kommt der Herbst sauber daher, es ist oft nass und frischer und morgen nochmal so schön wie heute.
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19: Hier auf dem Campus Garching der TU München ist ein neues Forschungszentrum für Mini-Organe eröffnet worden. Forscher züchten kleine Gewebestrukturen, die die Funktionen von Organen wie der Bauchspeicheldrüse oder der Leber nachahmen und so Krankheiten besser verständlich machen sollen. Ziel ist es, damit neue Therapien zu entwickeln. Stefan Mack, Garching.
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20: Beim Umzug des Tierheims in Kitzingen drängt die Zeit. Im alten Gebäude haben sich Risse weiter ausgebreitet. Es droht teilweise einzustürzen.
6: stürzen. Unter dem Gelände befinden sich alte Stollen. Der Neubau ist immer noch nicht fertig. Trotzdem sollen jetzt die ersten Katzen und Vögel umziehen. Das Tierheim hofft, dass es keine weiteren Verzögerungen gibt. Birgit Behringer, Kitzingen.
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7: Hier in Rodingen startet heute das frisch sanierte Kreishallenbad wieder in die Saison. Familien erwartet ein modernes, barrierefreies Bad mit 20 Meter Becken und Massagedüsen. Fast 8 Millionen Euro hat der Landkreis Cham in Barrierefreiheit, Energieeffizienz und Nachhaltigkeit investiert. Es gibt neue Umkleiden und Sanitärbereiche. Katrin Steinberger, Roding.
18: Und jetzt die Meldung der Stunde aus unserer Nachrichtenredaktion, Arno Siegemund.
8: Der ehemalige Präsident des Bundesnachrichtendienstes, Hanning, ist wegen Spionageverdachts festgenommen worden. Demnach ermittelt der Generalbundesanwalt gegen den 80-Jährigen. Die Vorwürfe lauten unter anderem auf Auskundschaften von Staatsgeheimnissen und versuchter Landesverrat. Ein Mitarbeiter Hannings wurde im Landkreis Bad Tölz-Wolfratshausen festgenommen.
18: Das Antenne Bayern Verkehrszentrum. Wir wollen, dass ihr gut ankommt. Die A3 Würzburg Richtung Nürnberg zwischen Wiesentheid und Geiselwind. Hier laufen immer noch Bergungsarbeiten und die Fahrbahn ist auf eine Spur verengt. Dann unser kleines Sorgenkind heute ist die A6 Heilbronn Richtung Nürnberg zwischen Schwabach West und der Kreuzung nach Nürnberg Süd drüber. Hier dauert es 52 Minuten länger nach einem schweren Unfall. Die A8 Salzburg München zwischen Fraßdorf und Rosenheim 28 Minuten plus. Und dann haben wir noch einen Unfall auf der linken Spur. Ganz frisch auf der 96 Lindau Richtung München zwischen Schöffelding und Windach. Die neuesten Blitzer bayernweit nur bei uns, bei Westheim auf der B466 in Fürth. Das ist die Bernbacher Straße und ihr habt auch noch was.
9: Servus, die Brigitte ist da. Ich wollte einen Blitzer melden.
18: Ja klar, Brigitte, wo?
9: Auf der B2 von Rot Richtung Weißenburg steht der Blitzeranhänger vor der Ausfahrt Röttenbach Nord.
18: Danke dir.
9: Bitteschön.
18: Habt ihr auch noch was, dann meldet euch gerne kostenlos. Es ist die 0800 994 9000.
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2: Das freut mich, dass ihr alle dabei seid. Gleich eine ganz neue Nummer von Christa Sarandi. Wir hören Rihanna mit Calvin Harris, Chesney Hawks. Und wir geben uns was ganz Schönes. Callum Scott zusammen mit

0: Hey, Christopher Randy, das ist Bayerns beste Musik für euch hier auf Antenne Bayern. Und gleich gibt's Sunrise Avenue. 0800 994 1000. Der Leon aus Weiden in der Oberpfalz, der will was loswerden.
1: Klassenfahrt, 5. Klasse Jugendherberge, in dem Gang, auf dem mein Zimmer war. Da waren in jedem der Zimmer dieses Ganges waren so schwarze Flecken an der Wand, in der Ecke oben. Und das stellte sich am Ende des Tages heraus, dass es Eier von Marienkäfern sind. Und die sind am vorletzten Abend sind die alle geschlüpft und wir mussten in diesen Zimmern trotzdem übernachten. Die Marienkäfer waren wirklich überall. In den Klamotten, in den Betten, an den Wänden, überall. Und wir mussten dort trotzdem übernachten. Wir haben keine anderen Zimmer bekommen. Das war eine Katastrophe.
0: Wir reden mit euch über klassische Schullandheim-Geschichten. Es ist jetzt genau diese Jahreszeit, in der super viele Schülerinnen und Schüler in Stockbetten schlafen oder zum ersten Mal Glasrücken spielen. Vielleicht saumäßig die Mama vermissen, aber vielleicht auch einfach die beste Zeit ihres Lebens haben. Ich hatte im Schullandheim im Kaufbeuren im Allgäu die ganze Woche Strafküchendienst, weil ich aus Versehen, möchte ich betonen, einen Löffel kaputt gemacht habe. Habe ich auseinandergebrochen, keine Ahnung. Das war halt der Klump, gell? Weil welchen Löffel bricht man sonst auseinander? Also ich weiß nicht, wie es euch geht, aber diese Schulzeit an sich, ja, mei. Aber mal wieder ins Schullandheim fahren, das würde ich heute noch machen. Wann hat das eigentlich aufgehört? Genießt es und vor allem die Erinnerungen dran. Wir sind bei euch. 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
11: Das Antenne Bayernwetter. 17 Grad haben wir in Schweinfurt, in Unterfranken, 16 sind es in Günzburg und 14 haben wir in Passau. Morgen, unser Mittwoch, der wird nochmal so ein Traum wie heute und ab Donnerstag Herbst. Herbst, Herbst, Regen und kühler.
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11: Um 19 Uhr. Die meisten Menschen in Deutschland, die wünschen sich ein verpflichtendes Vorschuljahr für Kinder. Das zeigt jetzt eine Studie des UFO-Instituts in München. Arno Siegemund.
13: Ja, und auch für die Sprachtests ist die Zustimmung besonders groß. Bei uns in Bayern gibt es die ja schon. Experten sagen, ganz frühe Förderung ist entscheidend in den Kitas. Aber auch die Eltern daheim können einiges machen. Schon den ganz Kleinen sollte viel vorgelesen werden. Wer jeden Tag ein paar Minuten, zum Beispiel auch ein Bilderbuch mit den Kindern anschaut und gemeinsam über die Geschichte spricht, der fördert den Wortschatz und die Konzentration ganz ohne Lernstress.
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13: Tobias Rausch ist als erster AfD-Politiker zum Landtagspräsidenten in Deutschland gewählt worden. Er bekam heute in Magdeburg 48 Stimmen und damit 4 mehr als AfD und das BSW gemeinsam Sitze haben. Woher die zusätzlichen Stimmen stammen, ist wegen der geheimen Wahl unklar. Die CDU weist Vorwürfe zurück. Die Stimmen könnten aus ihren Reihen stammen. Die Linkspartei im Bundestag verurteilt die Wahl. Angesichts der NS-Opfer sei es eine Schande, dass ein AfD-Politiker künftig den Landtag nach außen vertrete. So Fraktionschefin Reichenick. Das Landgericht Traunstein hat eine sogenannte Transpolizistin wegen der Vergewaltigung einer 14-Jährigen zu 3 Jahren und 3 Monaten Haft verurteilt. Bayern-Reporter Felix Roderer in Oberbayern. Vorausgegangen war ja ein Deal zwischen der Generalstaatsanwaltschaft und der Verteidigung.
14: Für ein Geständnis wurde der Transfrau mit männlichen Geschlechtsteilen, die früher noch als Mann bei der GSG 9 war, genau dieser Strafrahmen in Aussicht gestellt. Das gab es hier in Traunstein. Die 55-Jährige hat zugegeben, die 14 Jahre alte Tochter einer Freundin auf der Toilette eines Fastfood-Restaurants vergewaltigt zu haben. In ihren Dateien hatten Ermittler außerdem viele brutale Gewaltszenen an Kindern entdeckt.
13: Die Polizei in Baden-Württemberg geht jetzt mit moderner Technik gegen Verkehrssünder vor. Mithilfe von Drohnen wird landesweit der Sicherheitsabstand von Lastwagen auf den Autobahnen kontrolliert. Eine Studie prognostiziert, dass Deutschlands Bevölkerung bis 2045 leicht sinkt von 83,3 auf 81,8 Millionen. Gut zwei Drittel der Kreise und Städte dürften Einwohner verlieren, während wirtschaftlich starke Regionen und viele Großstädte wie Berlin, Hamburg oder München weiter wachsen. Und das trendet gerade online, das Tennismatch zwischen den Spielern Novak Djokovic und Daniil Medvedev bei den China Open. Da hat der Russe ziemlich mit Unsportlichkeit geglänzt. Erst hat er seinen Rivalen Djokovic immer wieder nachgeäfft und dann hat er nach einem verlorenen Punkt auch noch einen Ball ins Publikum geschlagen und ein sinkt von 83,3 auf 81,8 Millionen. Gut zwei Drittel der Kreise und Städte dürften Einwohner verlieren, während wirtschaftlich starke Regionen und viele Großstädte wie Berlin, Hamburg oder München weiter wachsen. Und das trendet gerade online, das Tennismatch zwischen den Spielern Novak Djokovic und Daniil Medvedev bei den China Open. Da hat der Russe ziemlich mit Unsportlichkeit geglänzt. Erst hat er seinen Rivalen

0: 47 Minuten länger ist, wird weniger. Haltet durch. Die A8 Salzburg Richtung München zwischen Fraßdorf und Rosenheim. Hier sind es 24 Minuten. Und wir haben einen Unfall auf der linken Spur auf der A96 Lindau Richtung München zwischen Schöffelding und Windach. Die neuesten Blitzer bayernweit nur bei uns in Buchbrunn auf der A7. Dann haben wir Kochel am See, die Bahnhofstraße. Und in Nürnberg ist es die Breslauer Straße. Fehlt noch was? Meldet euch super gerne kostenlos 0800 994 9000.
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0: Und eine Millennium mit gleich. Mega Flashback kommt aus den 90ern. Und ab geht's mit

0: Bayerns beste Musik. Pink für euch hier auf Antenne Bayern. Also eigentlich heißt es ja, schnappt sie euch alle. Aber in diesem Fall heißt es eher, schnappt euch genau das eine. Die ESA, also die Europäische Weltraumorganisation, die hat sich mit Pokémon zusammengetan. Also zum Beispiel mit ihm hier.
1: Pika Pika, Pikachu.
0: Und da lernen wir jetzt was über Weltraum im Zukunftsmuseum in Nürnberg. Kurator Aaron Schöpf. Das ist ja vogelwild bei euch. Was ist denn da los?
2: Es gibt quasi zum einen diese Wanderausstellung.

Stoltenberg hat sich übrigens auch nicht dafür beworben oder sowas, sondern die ESA höchstpersönlich. Die hat unsere wunderschöne bayerische Stadt genau dafür ausgesucht. Die Ausstellung, die läuft noch bis April. Habt zwar so eine gute Zeit. Und jetzt habt ihr hoffentlich einen schönen Abend mit Anna.

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8: Das Antenne Bayern Wetter, das ist morgen nochmal genauso schön, wie wir das heute erlebt haben. Und ab Donnerstag kommt dann der Herbst, nass und maximal 20 Grad.
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9: Auch hier im Kreis Bad Tölz-Wolfratshausen ist heute ein ehemaliger Mitarbeiter des Bundesnachrichtendienstes festgenommen worden. Er soll Ex-BND-Chef Hanning gegen Geld mit den internen Infos nach seiner Amtszeit versorgt haben. Der Mann hatte bis Anfang des Jahres noch als Büroleiter für nachfolgende BND-Chefs gearbeitet. Felix Roderer, Bad Tölz.
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10: Nach dem heiß trockenen Sommer will auch die Stadt Rot im fränkischen Seenland sich besser vorbereiten. Der neue Hitzeplan steht. Kurzfristig sollen bis nächstes Jahr Hotspots erkannt und auch Sofortmaßnahmen umgesetzt werden. Auffangbecken für Regenwasser zum Beispiel oder auch große Sonnensegel, um mehr Schatten zu schaffen. Birgit Behringer, Rot.
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11: Marvel Goes Memmingen, nachdem das Rathaus in einem Clip als Teil der fiktiven Stadt Doomstadt zu sehen war, hatte Oberbürgermeister Rothenbacher die Marvel Studios eingeladen, hier Filmpremiere zu feiern. Jetzt kam die Marvel-Antwort auf Instagram. Zum Kinostart von Avengers Doomsday im Dezember gibt es ein Fan-Event in Memmingen mit Überraschungen vor Ort. Genaueres ist noch nicht bekannt. Markus,
8: jetzt die Meldung der Stunde aus der Nachrichtenredaktion, Arno Siegemund.
12: Von dem Landtag in Magdeburg haben am Nachmittag rund 400 Menschen gegen die Wahl des ersten AfD-Landtagspräsidenten in Deutschland demonstriert. Die AfD, die in dem Bundesland ja vom Verfassungsschutz als rechtsextrem eingestuft wird, stellt mit Tobias Rausch erstmals jetzt den Präsidenten des Landtags. Er bekam heute 4 Stimmen mehr als AfD und das BSW gemeinsam haben. Spekuliert wird jetzt, ob die 4 Stimmen möglicherweise aus der CDU gekommen sind.
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13: Danke, Lisa. Wir starten auf der A6 Heilbronn Richtung Nürnberg zwischen Schwabach Süd und dem Kreuz Nürnberg Süd. Hier sind 6 Kilometer Stau, kostet euch aktuell laut Antenne Bayern Echtzeitmessung 35 Minuten Zeit. Auf der A8 Salzburg Richtung München zwischen Achenmühle und Rosenheim 4 Kilometer Stau plus 11 Minuten. Und die neuesten Blitzer bayernweit nur bei uns auf der A9 bei Eching im 60er-Bereich, Coburg auf der B4 und in Grafling auf der B11. Habt ihr noch was gesehen? Staus und Blitzer meldet ihr immer kostenlos 0800 994 9000.
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8: Aber einen richtig, richtig, richtig schönen Feierabend wünsche ich euch. Gleich Kamerad dabei. Wir hören Lily Allen. Und ab geht's, die aktuelle

0: 8 für euren Dienstagabend und Bayerns beste Musik gleich mit Luis Capaldi. 0800 994 1000. Rund um die Uhr sind wir für euch da, das wisst ihr doch. Antenne Bayern, hier ist die Lisa Augenthaler. Hi.
1: Hallo Lisa, da ist der Kalle aus Würzburg.
0: Grüß dich.
1: Lisa, ich wollte dir nur sagen, ich bin blind. Und ja, ich höre deine Stimme total gern. Ich höre überhaupt gern Antenne Bayern. Ich bin schon vom ersten Sendetag an bei euch und schön, bin total begeistert.
0: Ach Kalle, das bedeutet mir richtig viel.
1: Ja, und ich habe noch eine Frage.
0: Ja.
1: Hast du ein Autogramm?
0: Wir haben Autogrammkarten, ja.
1: Kannst du mir eins schicken?
0: Das kann ich machen. Jetzt frage ich aber richtig dumm, Kalle, ne? Wenn du sagst, du bist blind.
1: Ja.
0: Was machst du mit Autogrammkarten, wenn du die nicht sehen kannst?
1: Sammeln.
0: Trotzdem sammeln?
1: Ja.
0: Das gibt's ja nicht.
1: Ja. Ja, ich bin ein bisschen verrückt, ich weiß.
0: Ich finde immer so ein bisschen verrückt ganz gut. Kalle, wir schicken dir alles zu.
1: Ja.
0: Es hat mich total gefreut.
1: Ja.
0: Und wir hören uns.
1: und ich sag dir was, ich hab dich total lieb.
0: Ach, das ist so süß, Kalle. Vielen lieben Dank. Pass
1: gerne
0: auf dich auf. Danke für deinen Anruf, ja?
1: Danke, ciao.

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9: Und hier ist für euch das Antenne Bayern Wetter. Wie sieht's aus in den nächsten Stunden? Jetzt aktuell mit 13 Grad in Kulmbach, 14 in Freising, 16 in Schwandorf. Heute Nacht wird's dann deutlich frischer. 9 bis 3 Grad. Stellenweise ist schon sehr frisch draußen. Morgen schöner goldener Oktobertag. Es wird tagsüber auch wieder schön warm. 19 bis 25 Grad und viel Sonne ist mit dabei.
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11: Mit Arno Siegemund um 20 Uhr. Guten Abend. Erstmals stellt die AfD in Deutschland den Präsidenten eines Landesparlaments. Der Landtag in Sachsen-Anhalt wählte den AfD-Politiker Tobias Rausch in das höchste Amt. Und zwar mit 4 Stimmen mehr als AfD und BSW zusammen Stimmen haben. Das wirft Fragen auf. Und SPD-Chef Klingbeil spricht von einem Tabubruch. Aus Magdeburg berichtet Simon Krämer.
12: Auf den Fluren hier im Magdeburger Landtag wird heftig darüber gemutmaßt, woher die 4 zusätzlichen Stimmen für den AfD-Politiker kamen. Von der CDU, deren Fraktion hatte die Empfehlung ausgesprochen, sich zu enthalten. Daran hielten sich aber nicht alle. Einige stimmten auch dagegen. Aber auch dafür? Mit Stimmen einzelner CDU-Abgeordneter könnte sich Ulrich Siegmund von der AfD im Dezember zum Ministerpräsidenten wählen lassen.
11: Ja, und nach der Wahl des ersten AfD-Landtagspräsidenten hat sich die Bundestagsfraktion der SPD spontan zu einem Protestmarsch in Berlin versammelt. Gemeinsam liefen die Abgeordneten vom Bundestag durch das Brandenburger Tor zum Bebelplatz, dem Ort der Bücherverbrennung nach der Machtergreifung der Nazis im Jahr 1933. Viele hielten das Grundgesetz in der Hand. Am Ende stimmte Verteidigungsminister Pistorius nach seiner Rede die Nationalhymne an. Nürnberg ist beim Umstieg auf Elektrobusse bundesweit weit vorne. Das zeigt ein Ranking der Deutschen Umwelthilfe. Bahnreporterin Birgit Behringer.
13: Hier fährt inzwischen jeder zweite Linienbus elektrisch. Damit liegt Nürnberg auf Platz 4 von 39 untersuchten Großstädten. Und die Stadt will weiter umstellen. Neue Busse mit Verbrennungsmotor sollen nicht mehr gekauft werden. Zum Vergleich, München kommt auf knapp 17% E-Busse. Augsburg hat bislang noch gar keinen, will aber aufholen.
11: Der ehemalige BND-Präsident Hanning ist unter Spionageverdacht festgenommen worden, ebenso wie sein ehemaliger Büroleiter. Nach Angaben der Generalbundesanwaltschaft steht Hanning unter anderem unter dem Verdacht des versuchten Landesverrats und der geheimdiensttätlichen Agententätigkeit. Nach Recherchen des Nachrichtenmagazins Der Spiegel könnte Hanning unter anderem eine Analyse für den Geheimdienst von Aserbaidschan erstellt haben. Das trendet gerade online. Die 18-jährige Maya Uppmann aus Neukäferloh bei München hat Günther Jauch bei der Sendung Wer wird Millionär gestern an seine Grenzen gebracht. Ihre besondere Art, Fragen zu beantworten, sorgte bei ihm mehrfach für Fassungslosigkeit. Maya geht vor allem viral, weil sie hochbegabt ist. Sie hat einen IQ von 133. In der Show lief es dann aber leider nicht so gut für sie. Bei der 16.000-Euro-Frage setzte sie schließlich auf die falsche Antwort und stürzte auf 500 Euro ab.
9: Schade. Mensch. Aber manchmal läuft es halt einfach so. 20.03 Uhr jetzt für euch das Antenne Bayern Verkehrszentrum. Wir wollen, dass ihr gut ankommt. Wir starten auf der A6 Heilbronn Richtung Nürnberg zwischen dem Dreieck Rot und dem Kreuz Nürnberg Süd. 5 Kilometer Stau. 25 Minuten braucht ihr länger. Und die neuesten Blitzer bayernweit nur bei uns. Steht einer auf der B466 bei Kammerstein im 90er-Bereich. Bahnhofstraße in Kochel am See. Und auf der B15 bei Säuen steht auch einer. Habt ihr noch was gesehen? Staus und Blitzer? Meldet's immer kostenlos. 0800 994 9000. Nürnberg Süd 5 Kilometer Stau. 25 Minuten braucht ihr länger. Und die neuesten Blitzer bayernweit nur bei uns. Steht einer auf der B466 bei Kammerstein im 90er-Bereich. Bahnhofstraße in Kochel am See. Und auf der B15 bei Säuen steht auch einer. Habt ihr noch was gesehen? Staus und Blitzer? Meldet's immer kostenlos. 0800 994 94.

von Temporary City auf Antenne Bayern, Self-Aware. Ich habe mir gerade einen großen Kaffee rausgelassen und jetzt habe ich wirklich ein bisschen sehr Angst, dass ich heute Nacht nicht schlafen kann. Aber das macht nichts, dann können wir den Abend zusammen verbringen. Wir zusammen mit euch und Bayerns bester Musik. Gleich bis halb noch für euch Queen mit dabei. I want it all. Dermot Kennedy packen wir euch rein mit Kiss Me und diesen Mega-Millennium-Hit. Hang up! Das ist

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10: 20:29. Das Antenne Bayern Verkehrszentrum mit den neuesten Blitzern bayernweit. Nur bei uns steht einer auf der B20 bei Laufen, B300 bei Eichach und in Freising auf der B301. Habt ihr noch was gesehen? Staus und Blitzer meldet ihr kostenlos 0800 994 9000.
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10: Hallo, schön, dass ihr mit dabei seid. Und natürlich haben wir für euch eure Lieblingshits in der Playlist. Ed Sheeran, Lenny Kravitz, Lady Gaga, Deep Blue Something. Alle mit dabei und wir starten mit diesem aktuellen Mega-Hit.

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0: Soll mal nochmal jemand sagen, Lady Gaga kann nur Party-Songs. Nee, die kann auch richtig daher schmettern. Schönen Feierabend euch Dienstag mit Antenne Bayern, mit Bayerns bester Musik, gleich mit einem der Sommerhits aus 2026, Sorry Papi von Topic und Becky G und natürlich auch immer mit euren Lieblingen aus den 90ern. Jetzt der Flashback, Deep Blue Something packe ich euch rein. Breakfast at Tiffany's. Schönen Abend euch.

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12: 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Wetter für euch: Münnerstadt in Unterfranken 11 Grad, 14 in Illertissen, 15 in Wallersdorf in Niederbayern. Die Nacht wird sehr frisch, 9 bis 3 Grad sind die Tiefstwerte. Morgen, goldener Oktobertag, viel Sonne. Am Nachmittag im Westen ein paar mehr Wolken bei 19 bis 25 Grad.
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13: Mit Gregor Jose Moser. Grüß Gott. Bundeskanzler Merz wird zum CSU-Parteitag diesen Oktober nach München kommen. Laut Einladung der Partei soll er am Samstag, den 24. Oktober, zu den Delegierten sprechen. Im Fokus dürften die schwierige innenpolitische Lage und die Krise der Union stehen. Der zweitägige Parteitag auf dem Messegelände beginnt mit einer Grundsatzrede von CSU-Chef Söder. Von einem Tabubruch spricht SPD-Chef Klingbeil nach der Wahl von Tobias Rausch zum ersten Landtagspräsidenten der AfD. Dass der Kandidat der in Sachsen-Anhalt gesichert rechtsextremen AfD mit deutlich mehr als den eigenen Stimmen gewählt wurde, werfe drängende Fragen auf, so Klingbeil in einer Mitteilung. Bei der geheimen Abstimmung erhielt Rausch 48 von 82 Stimmen, 4 mehr als AfD und BSW zusammen haben. Die Demonstrationen für bessere Schulen in Frankreich weiten sich aus. Bei einem landesweiten Protesttag sind heute Schüler, Studierende, Eltern und hier erstmals auch Gewerkschaften auf die Straße gegangen. Michael Evers berichtet aus Frankreich.
14: Zehntausende Menschen haben sich den Protestzügen hier in Paris und in anderen Großstädten angeschlossen. Und mit ihren Forderungen nach vernünftig ausgestatteten Schulen und ausreichend Lehrkräften erhalten die jungen Leute jetzt auch breite Unterstützung von Gewerkschaften, Lehrern und ihren Eltern. Diese reiten sich heute mit in die Protestzüge ein, auch um sich bei befürchteten Rangeleien mit der Polizei schützend vor die jungen Menschen zu stellen.
13: Über 10 Jahre ist der Absturz des Germanwings-Flugzeugs mittlerweile her. Der Co-Pilot hatte die Maschine 2015 mit Absicht über den französischen Alpen zum Absturz gebracht. 150 Menschen starben. Jetzt hat das Landgericht Braunschweig eine Klage von Hinterbliebenen abgewiesen. Die hatten zusätzliches Schmerzensgeld gefordert. Ihr Vorwurf: Die Behörden hätten die Flugtauglichkeit des Co-Piloten nicht ausreichend überwacht. Zur Eröffnung der Frankfurter Buchmesse hat Kulturstaatsminister Weimar dafür geworben, in Europa gemeinsam gegen Technologiekonzerne vorzugehen. Europa müsse die Macht von Big Tech mit allen Mitteln bekämpfen, kartellrechtlich, steuerlich und politisch. Die Buchmesse startet morgen für Fachbesucher, ab Freitag ist sie dann auch für Privatpersonen geöffnet. Das trendet gerade online. Auf Instagram gehen gerade die Bilder von einer Hochzeit in Massachusetts viral. Denn statt eines eleganten Menüs gab es einfach ein riesiges McDonald's-Buffet mit Burgern, Pommes und Chicken Nuggets. Statt goldenem M waren die Verpackungen aber ganz individuell gestaltet, mit einem Foto des Brautpaars. Die User auf Social Media feiern die Idee, ist bestimmt auch deutlich günstiger als beim Hochzeitscaterer.
12: 21:02, das Antenne Bayern Verkehrszentrum. Wir wollen, dass Sie gut ankommt auf der A99 Ostumfahrung München Richtung Nürnberg. Da ist ein unbeleuchtetes Pannenauto auf der linken Spur zwischen Kirchheim und Aschheim-Ismaning. Die neuesten Blitzer bayernweit nur bei uns. Nürnberg-Breslauer Straße, in Taufkirchen die B388 und in Westheim auf der B466 im 80er Bereich. Habt ihr noch was gesehen? Staus und Blitzer meldet ihr immer kostenlos 0800 994 9000.
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12: Gleich mit dieser Mega-Schmetternummer von Crazy Town. Echter Millennium-Hit-Sound. Butterfly. Dazu die 90er. Mit viel Herzschmerz von den Goo Goo Dolls. Und Mark Forster ist auch mit dabei.

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0: Crazy Town und Butterfly hier auf Antenne Bayern. Schönen Abend euch, und jetzt ist genau diese Zeit im Jahr, in der sich gestritten wird, wer oben und wer unten schlafen darf, in der man sich nach 22 Uhr noch zuflüstert, in wen man vielleicht verknallt ist und in der man vielleicht auch zum allerersten Mal in seinem Leben Flaschendrehen spielt. Jeder hat dazu eine Story, oder? Jeder erinnert sich an irgendwas, was im Schullandheim passiert ist und vielleicht auch besser da bleiben sollte. Es war immer was los.
1: Wir haben ein Mario Kart Rennen veranstaltet für unsere Lehrer und ja, es war sehr lustig, weil die das auch alle nicht so ganz konnten. Also zum Beispiel unsere Lehrerin ist so geflogen und da hat sie so gesagt, oh mein Gott, ich fliege.
2: Wir waren auf Klassenfahrt, die Jungs im zweiten Stock, die Mädels im dritten Stock. Natürlich, klar, Verbot, die Jungs dürfen nicht zu den Mädels rauf. Klar war ich bei den Mädels oben. Klar bin ich erwischt worden von der Frau unseres damaligen Physiklehrers.
3: Ja, wir waren in einem Zweierzimmer und dann wollten wir rausgehen und dann hatten wir die Türklinke in der Hand und dann sind wir so für eine Dreiviertelstunde oder so nicht mehr rausgekommen. Aber das war schon in der Grundschule, da waren wir halt noch klein. Und haben wir voll die Panik geschoben, dass wir jetzt nicht mehr aus unserem Zimmer rauskommen. Zum Abendessen kam dann jemand.
0: Ja, und so eine Geschichte hat irgendwie echt jeder aus der Schullandheimzeit. Schickt uns gerne eine WhatsApp-Sprachnachricht an die 0800 994 1000 und teilt eure Stories mit ganz Bayern. Macht euch einen schönen Abend. Jetzt aktueller Hit von Holly Humberstone auf Antenne Bayern.

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2: Und hier ist das Antenne Bayern Verkehrszentrum um 21.29 Uhr. Wir wollen, dass ihr gut ankommt.

0: Aktuell schaut's gut aus auf den Straßen im Freistaat. Nur ein totes Tier liegt auf der A94 München Richtung Passau zwischen Feldkirchen West und dem Kreuz München Ost. Bitte hier vorsichtig fahren. Gerade eben ploppt noch auf, Achtung, auf der A9 Nürnberg Richtung Berlin zwischen Torkau und Bayreuth Süd ungesicherte Unfallstelle und Gegenstände auf der Straße. Die neuesten Blitzer bayernweit nur bei uns. Nürnberg, Breslauer Straße, B388 bei Taufkirchen und B466 bei Westheim. Habt ihr noch was gesehen? 1000 Blitzer? Sagt gerne kostenlos Bescheid. 0800 994 9000. Gute Fahrt euch.
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0: Jetzt wieder mit einem Hit, den liebe ich ja aktuell schon sehr, weil er irgendwie super deep klingt, trotzdem modern und der Typ einfach eine tolle Stimme hat. Joe.

Die Musik für den Dienstagabend, 6. Oktober. Langsam aber sicher herbstelt es ganz schön ordentlich im Freistaat, die Blätter fallen. Es wird ein bisschen frischer, vor allem nachts merken wir das. Tagsüber haben wir aber noch richtig schöne goldene Oktobertage. Und Bayerns beste Musik ist immer dabei. Jetzt mit Take That auf Antenne Bayer.

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7: Jetzt wein halt nicht immer gleich. Das habe ich als Kind immer mal wieder von meinem großen Bruder zu hören bekommen, wenn es zwischen uns Ärger gab. Und womöglich kam dann noch meine Mutter dazu, um mich zu trösten, auch mit den Worten: Ach, bitte nicht weinen. Bloß nicht weinen. Das schien damals zunächst mal das Wichtigste zu sein. Einen anderen weinen zu sehen, das ist für viele Menschen oft nur schwer auszuhalten. Mit anzusehen, wie jemand Tränen vergießt als unverkennbares Zeichen seiner Trauer, Wut oder Verzweiflung, das braucht Kraft. Dabei kann es so gut sein, den Tränen freien Lauf zu lassen, weinen zu dürfen. Am besten noch an einer vertrauten Schulter, an der man sich ausweinen kann. Weil ich selbst erfahren habe, wie heilsam das sein kann, versuche auch ich, die Kraft aufzubringen, immer wieder auch einmal die Tränen anderer auszuhalten. Wie die von meiner Tochter, die kurz vor dem Abi manchmal vor Stress weint. Oder von meinem Sohn, der gerade seinen ersten Liebeskummer durchlebt. Und für mich ist es ein Geschenk, dass es nach wie vor von Zeit zu Zeit meine Schulter ist, an der sie sich ausweinen. Einen schönen Abend, Caroline Engel, katholische Redaktion.
8: Und hier ist das Antenne Bayern Wetter. Es wird eine sehr frische Nacht heute. Werte zwischen 9 und 3 Grad, also richtig zapfig kalt schon fast. Morgen schaut es schon wieder ganz anders aus. 19 bis 25 sind dann möglich. Auch viel Sonne mit dabei, nur im Westen ein paar kleine, harmlosere Wolken.
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9: Mit Moritz Einzel, grüß Gott. München bewirbt sich ja für die Olympischen und Paralympischen Sommerspiele 2036 und hat dabei 6 offizielle Rivalen: Katar, Indien, Südkorea, Ungarn, die Türkei und Südafrika. Geht das IOC 2036 wieder nach Europa, gelten Münchens Chancen im Vergleich zu Istanbul und Budapest als gut. Bei einem Zuschlag für Asien oder Südafrika würde Deutschland mit München für 2040 oder 2044 erneut antreten. Die AfD stellt erstmals den Präsidenten eines deutschen Landesparlaments. Der Landtag in Sachsen-Anhalt hat den 35-jährigen Tobias Rausch in das formal höchste Amt des Bundeslands gewählt. Und zwar mit 4 Stimmen mehr als AfD und BSW zusammen haben. Mehr von Simon Krämer.
10: Auf den Fluren hier im Magdeburger Landtag wird heftig darüber gemutmaßt, woher die 4 zusätzlichen Stimmen für den AfD-Politiker kamen. Kamen sie von der CDU? Deren Fraktion hatte die Empfehlung ausgesprochen, sich zu enthalten. Daran hielten sich aber nicht alle. Einige stimmten auch dagegen. Aber auch dafür?
9: Und auch bei der Wahl zum Vizepräsidenten erhielt der AfD-Kandidat Till Schneider überraschend schon im ersten Wahlgang eine Mehrheit. Das BSW hatte eigentlich angekündigt, Till Schneider, der als deutlich radikaler gilt, nicht zu unterstützen. Die Bundesanwaltschaft hat den ehemaligen Präsidenten des Bundesnachrichtendienstes Hanning festnehmen lassen. Er soll sich gegen Geld jahrelang geheime BND-Unterlagen beschafft und diese für seine private Beratertätigkeit genutzt haben. Gegen Hanning steht deshalb der Verdacht der Spionage und des versuchten Landesverrats im Raum. Bayerns Hochschulen verzeichnen zum Start des Wintersemesters einen Rekordzulauf. Mehr als 403.000 Studierende sind eingeschrieben, die zweithöchste Zahl, die es je im Freistaat gegeben hat. Die Zahl der Erstsemester ist im Vergleich zum Vorjahr um knapp 19% auf rund 68.000 gestiegen. Erstmals sind außerdem genauso viele Frauen wie Männer eingeschrieben. Der Herr der Ringe, Harry Potter oder auch DC-Comic-Verfilmungen rund um Superman und Batman. Für diese Filmwelten ist das Hollywood-Studio Warner Brothers bekannt. Jetzt hat Konkurrent Paramount die Übernahme von Warner offiziell abgeschlossen. Die beiden traditionsreichen Studios werden damit unter dem Dachkonzern Skydance gebündelt. Das trendet gerade online, ein nackter Donald Trump mit Golfschläger. Den gibt es momentan im Europaparlament in Straßburg zu sehen. Natürlich nicht in echt, sondern nur als Skulptur. Der dänische Künstler Jens Galschiøt hat die vergoldete Statue gestern enthüllt. Die Figur zeigt den US-Präsidenten nackt auf den Schultern eines Mannes. In der Hand hält er einen überlangen Golfschläger. Mit Sockel ist die Statue rund 2,5 Meter hoch und den Angaben zufolge mit 23 karätigem Gold überzogen.
8: Und hier ist das Antenne Bayern Verkehrszentrum, 2:10. Wir wollen, dass ihr gut ankommt. Achtung, freilaufendes Reh auf der rechten Spur der A81 Heilbronn-Würzburg. Zwischen Möckmühl und Osterburken in beiden Richtungen. Bitte aufpassen, da ist ein Reh unterwegs. Die neuesten Blitzer bayernweit nur bei uns München, Bayerbrunner Straße. In Lonnerstadt auf der B470 stehen sie im 70er-Bereich. Und wenn ihr noch was gesehen habt, Staus und Blitzer, meldet's bitte immer kostenlos 0800 994 9000.
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8: Und mit euch und auch mit Mary J. Blige. Die Nummer gibt's gleich hier im Antenne Bayern Millennium Hits. Rockset bringen uns zurück in die 90er. Und die aktuellen Hits sind auch mit dabei.

Swims auf Antenne Bayern. Sein aktueller Hit Mr. Know-It-All hört ihr natürlich auch hier auf Antenne Bayern. Vor halb für euch noch. Janice ist mit dabei. Mit einem Flashback in die

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3: Das Antenne Bayern Verkehrszentrum, 22.31 Uhr. Die neuesten Blitzer bekommt ihr bayernweit nur hier bei uns. Auf der A9 bei Eching steht einer, A96 bei Buxheim und B4 bei Coburg. Habt ihr noch was gesehen? Staus und Blitzer? Meldet kostenlos 0800 994 9000.
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3: Hallo, schön, dass ihr dabei seid. Natürlich sind die aktuellen Hits auch mit dabei. Und da gibt's jetzt einen ganz neuen Hit von Kygo, Khalid und Griffin.
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Shaboozy auf Antenne Bayern nimmt uns mit in den wilden Westen der United States of America. Und jetzt gibt's gleich für euch Sound aus Mannheim, also gleich fast vor unserer Haustür, wenn man es mal mit der Entfernung zu Shaboozy vergleicht, von Loy. Der hat nochmal einen Song rausgebracht, der klingt perfekt nach goldenem Oktober. Heißt auch Golden Summer, also perfekt für den Spätsommer 2026. Neu in der Antenne Bayern Playlist bekommt ihr gleich. Vorher dieser geniale Flashback aus den 90ern.

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3: Und hier ist das Antenne Bayern Wetter für euch jetzt aktuell. Ja, Temperaturen, wir merken, es geht auf jeden Fall in Richtung runter. Karlstadt in Unterfranken 14 Grad, 13 in Ortenburg, 11 in Gundelfingen an der Donau. Wird noch ein bisschen kälter heute Nacht. 9 bis 3 Grad sind die Tiefstwerte. Morgen schöner goldener Oktobertag bei 20 bis 26 Grad.
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1: Mit Moritz Einzel, grüß Gott.
2: Für den Wahlvorschlag stimmten 48 Abgeordnete, gegen den Wahlvorschlag 29 und es gab 5 Stimmenthaltungen. Sehr geehrter Herr Kollege Rausch, Sie sind damit zum Präsident des Landtages von Sachsen-Anhalt der 9. Wahlperiode gewählt worden und ich gratuliere Ihnen hierzu.
1: Die Linke Alterspräsidentin von Angern mit der Verkündung eines geschichtsträchtigen Wahlergebnisses im Landtag von Sachsen-Anhalt. Erstmals ist mit dem gebürtigen Unterfranken Tobias Rausch ein AfD-Politiker zum Präsidenten eines Parlaments in Deutschland gewählt worden.
3: Ich danke Ihnen für das Vertrauen, das Sie mir mit der Wahl zum Präsidenten des Landtages von Sachsen-Anhalt entgegengebracht haben. Heute stehe ich mit großer Dankbarkeit, aber vor allem mit großem Respekt vor diesem Amt vor Ihnen.
1: Rausch bekam nicht nur die Stimmen seiner eigenen Partei und des BSW. In der geheimen Wahl stimmten offenbar auch Abgeordnete anderer Fraktionen für ihn. Zu einem der Stellvertreter wurde der AfD-Rechtsaußen Till Schneider gewählt. Überraschend ebenfalls mit mehr Stimmen als AfD und BSW zusammen haben. Skandal um den Bundesnachrichtendienst. Der frühere BND-Präsident Hanning ist festgenommen worden. Er soll sich gegen Geld jahrelang geheime Unterlagen beschafft und diese für seine private Beratertätigkeit genutzt haben. Gegen den heute 80-jährigen Hanning steht der Verdacht der Spionage und des versuchten Landesverrats im Raum. Die Frankfurter Buchmesse ist offiziell eröffnet. Zum Auftakt hat Kulturstaatsminister Weimer für eine stärkere Regulierung von großen Digitalplattformen geworben. Sie würden dazu beitragen, dass extreme Haltungen gestärkt und abwägende Positionen geschwächt würden. Gastland der Buchmesse ist in diesem Jahr Tschechien. Im Rennen um Olympia 2036 muss München 6 Mitbewerber ausstechen. Als aktuelle Rivalen im Vergabeverfahren hat das Internationale Olympische Komitee Katar, Indien, Südkorea, Ungarn, die Türkei und Südafrika genannt. Im März entscheidet das IOC, welche Bewerber in die zweite Runde des Vergabeprozesses einziehen. Die deutschen U21-Fußballer haben das EM-Ticket gelöst. Mit einem 2:0 im abschließenden Gruppenspiel in Bielefeld gegen Georgien sicherte sich das DFB-Team Platz 1 in seiner Quali-Gruppe. Die U21-EM ist im kommenden Sommer in Albanien und Serbien. Das trendet gerade online. Auf Instagram gehen gerade die Bilder von einer Hochzeit in Massachusetts viral. Denn statt eines eleganten Menüs gab es einfach ein riesiges McDonald's-Buffet mit Burgern, Pommes und Chicken Nuggets. Statt goldenem M waren die Verpackungen aber ganz individuell gestaltet mit einem Foto des Brautpaars. Die User auf Social Media feiern die Idee. Ist bestimmt auch deutlich günstiger als beim Hochzeitscaterer.
4: Und hier ist für euch das Antenne Bayern Verkehrszentrum, 23.03 Uhr. Wir wollen, dass ihr gut ankommt. Die neuesten Blitzer bayernweit nur hier bei uns. Auf der B14 bei Rostal steht einer, in Wunsiedel an der Rösslau und in Kammerstein die B466. Habt ihr noch was gesehen? Staus und Blitzer, meldet's immer kostenlos. 0800 994 9000. Gute Fahrt euch.
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4: Und gleich für euch mit Bryan Adams. Den Rockern von Tattoo. 90er Flashback Sound. Und dazu die aktuellen Hits jetzt mit

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1: 11:05, Achtung, wichtiges Update für euch von der A70 Bamberg Schweinfurt-Werneck. In Höhe vom Dreieck Schweinfurt-Werneck kommt euch in beiden Richtungen aktuell ein Geisterfahrer entgegen. Bitte nicht überholen, nicht nebeneinander fahren. Auf der A70 Bamberg Schweinfurt-Werneck in Höhe vom Dreieck Schweinfurt-Werneck in beiden Richtungen Geisterfahrer unterwegs. Bitte nicht überholen, nicht nebeneinander fahren. Wir sagen euch sofort Bescheid, wenn die Gefahr vorbei ist.

Und nochmal das Update aus dem Antennebahn-Verkehrszentrum. Achtung, der Geisterfahrer hat seine Anschlussstellen geändert. Bitte fahrt weiterhin vorsichtig. A70 Schweinfurt-Werneck, Bamberg, jetzt zwischen dem Dreieck Schweinfurt-Werneck und Schonungen. In beiden Richtungen vorsichtig fahren. Euch kommt hier ein Geisterfahrer entgegen auf der A70 Schweinfurt-Werneck, Bamberg, zwischen dem Dreieck Schweinfurt-Werneck und Schonungen. In beiden Richtungen bitte aufpassen, Geisterfahrer unterwegs. Nicht überholen, nicht nebeneinander fahren. Wir sagen euch sofort Bescheid, wenn die Gefahr vorbei ist.

23:17 Uhr auf Antenne Bayern. Habt einen schönen Feierabend. Nochmal die aktuelle Meldung von der A70 Schweinfurt-Werneck-Bamberg. Immer noch ein Geisterfahrer unterwegs zwischen dem Dreieck Schweinfurt-Werneck und Schonungen in beiden Richtungen. Bitte aufpassen, nicht überholen, nicht nebeneinander fahren. Ich sag euch sofort Bescheid, wenn die Gefahr vorbei ist. Und natürlich haben wir viel gute Musik für euch in der Playlist. Olivia Rodrigo gleich noch mit Drop Dead. Brian Adams kommt zu euch. Everything I do it for you. Und hier ist Kamrat. Und Be Mine auf Antenne.

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4: Das Antenne Bayern Verkehrszentrum. Wir wollen, dass ihr gut ankommt. Und zuerst mal die Entwarnung von der A70 Schweinfurt-Werneck Bamberg. Kein Geisterfahrer mehr unterwegs zwischen dem Dreieck Schweinfurt-Werneck und Schonungen. Gute Fahrt euch an der Stelle. Die neuesten Blitzer bayernweit nur bei uns. Nürnberg-Breslauer Straße. A7 bei Buchbrunn steht einer und in Leibelfing an der Staatsstraße im 70er Bereich. Habt ihr noch was gesehen? Staus oder Blitzer? Meldet's immer kostenlos. 0800 994 9000. Gute Fahrt euch.
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4: Und mit euch. Schön, dass ihr dabei seid. Und jetzt gibt's den aktuellen Mega-Hit von Harry Styles. American Girls. Den lieben wir aktuell alle wirklich sehr.

Antenne Bayern mit Leonie und By Your Side. Schönen Feierabend. Es geht Richtung Mitternacht. Gleich gibt es auch einen ganz neuen Song von Mr. Z. Sometimes I Love You. Es ist eine Mischung aus Elektro und irgendwie auch so ein bisschen Country drin. Dazu jetzt Alessia Cara und Scars to Your Beautiful. 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

0: Antenne Bayern Wetter. Es ist locker bewölkt oder klar bei uns in Bayern. Örtlich breitet sich Nebel aus. Die Temperaturen sinken auf 11 bis 4 Grad. Tagsüber lösen sich die Nebelfelder im Laufe des Vormittags auf. Dann scheint häufig die Sonne. Die Höchstwerte 20 bis 25 Grad. Am Donnerstag überquert uns dann eine Regenfront mit einzelnen Gewittern.
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0: Mit Moritz Einzel. Grüß Gott. Das Landgericht Traunstein hat eine Trans-Polizistin wegen der Vergewaltigung einer 14-Jährigen zu 3 Jahren und 3 Monaten Haft verurteilt. Bayern-Reporter Felix Roderer in Oberbayern. Vorausgegangen war da ein Deal zwischen Generalstaatsanwaltschaft und der Verteidigung.
2: Für ein Geständnis wurde der Transfrau mit männlichen Geschlechtsteilen, die früher noch als Mann bei der GSG 9 war, genau dieser Strafrahmen in Aussicht gestellt. Das gab es hier in Traunstein. Die 55-Jährige hat zugegeben, die 14 Jahre alte Tochter einer Freundin auf der Toilette eines Fastfood-Restaurants vergewaltigt zu haben. In ihren Dateien hatten Ermittler außerdem viele brutale Gewaltszenen an Kindern entdeckt.
0: Erstmals gibt es in Deutschland einen Landtagspräsidenten von der AfD. Tobias Rausch ist in Sachsen-Anhalt zum Parlamentspräsidenten gewählt worden. Und das sogar mit mehr Stimmen, als die AfD und das BSW zusammen haben. Da stellen sich jetzt viele die Frage, kamen die zusätzlichen Stimmen etwa aus der CDU? Bundestagsfraktionschef Frei will sich nicht an Spekulationen beteiligen, warum Rausch mehr Stimmen bekam als erwartet.
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0: Wahl. Und da kommt natürlich grundsätzlich jeder in Frage. Die Tatsache, dass es so ist, ist aus meiner Sicht in höchstem Maße bedenklich und besorgniserregend.
1: Scharfe Kritik kam von linken Fraktionschefin Reichinek.
2: Das, was heute im Landtag passiert ist, das ist keine Kleinigkeit. Das ist nichts, was man bedauernd zur Kenntnis nimmt, um dann zur Tagesordnung überzugehen. Das ist der nächste große Schritt zur Machtergreifung einer Partei, die die geistige Erbin derer ist, die dieses Land in seine dunkelste Zeit geführt haben.
1: Und die SPD-Bundestagsfraktion versammelte sich in Berlin spontan zu einem Protestmarsch. Nach der Festnahme des früheren Präsidenten des Bundesnachrichtendienstes Hanning hat der grüne Geheimdienstkontrolleur von Notz umfassende Aufklärung verlangt.
3: Das ist im Hinblick auf einen Präsidenten des Bundesnachrichtendienstes AD schon ein einmaliger Vorgang, muss man sagen, der die Züge einer Staatsaffäre hat.
1: Gegen Hanning besteht Spionageverdacht. Er soll sich jahrelang geheime BND-Unterlagen beschafft und sie für eine Beratertätigkeit genutzt haben. Ungefähr 5 Millionen Menschen in Bayern engagieren sich ehrenamtlich. Das entspricht 4 von 10 Bürgerinnen und Bürgern im Freistaat, wie die Staatskanzlei mitgeteilt hat. Und demnach ist der Anteil deutschlandweit der größte. Englands Fußballnationalmannschaft hat in der Nations League den 3. Sieg im 4. Spiel gefeiert. Das Team von Thomas Tuchel besiegte Tschechien mit 3:0. FC Bayern-Stürmer Harry Kane traf 2-mal. Weltmeister Spanien gewann auch sein 4. Spiel, 2:1 in Kroatien. Das trendet gerade online, ein richtiges Festmahl für Hunde. Der französische Sternekoch Thierry Marx hat mitten in Paris extra Essen für rund 40 Hunde zubereitet. Auf der Speisekarte zerpflücktes Geflügel, Basmati-Reis und kleines Gemüse. Auf Instagram gehen Videos viral, die die Hunde an einer langen Tafel zeigen, wie sie genüsslich reinhauen. Das Antenne Bayern Verkehrszentrum, wir wollen, dass ihr gut ankommt. Eine Meldung von der B20 Straubing Richtung Pilsen in Höhe der Anschlussstelle A3 bei Straubing Behinderungen durch einen defekten LKW. Die neuesten Blitzer, bayernweit nur bei uns, auf der A9 bei Eching wird geblitzt, außerdem auf der B12 bei Stammham und auf der B14 bei Rostal. Wenn ihr noch was habt, Staus oder Blitzer, meldet uns immer gerne kostenlos unter der 0800 994 9000.
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3: Das Antenne Bayern Verkehrszentrum. Wir wollen, dass ihr gut ankommt. Vorsicht auf der B20 Straubing Richtung Pilsen in Höhe der Anschlussstelle A3. Bei Straubing Behinderungen durch einen defekten LKW. Die neuesten Blitzer bayernweit nur bei uns. Auf der A7 bei Buchbrunn wird geblitzt. Außerdem auf der B12 bei Stammheim und in Leibelfing an der Staatsstraße. Wenn ihr noch was habt, Staus oder Blitzer, meldet uns immer gerne kostenlos unter der 0800 994 9000.
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0: das Antenne Bayern Wetter. Es ist locker bewölkt oder klar bei uns in Bayern. Örtlich breitet sich Nebel aus. Die Temperaturen sinken auf 11 bis 4 Grad. Tagsüber lösen sich die Nebelfelder im Laufe des Vormittags auf. Dann scheint häufig die Sonne. Die Höchstwerte 20 bis 25 Grad. Am Donnerstag überquert uns dann eine Regenfront mit einzelnen Gewittern.
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0: Mit Moritz Einzel. Grüß Gott. Nürnberg ist beim Umstieg auf Elektrobusse bundesweit weit vorne. Das zeigt ein Ranking der Deutschen Umwelthilfe. Bayern-Reporterin Birgit Behringer in Mittelfranken.
2: Hier fährt inzwischen jeder zweite Linienbus elektrisch. Damit liegt Nürnberg auf Platz 4 von 39 untersuchten Großstädten. Und die Stadt will weiter umstellen. Neue Busse mit Verbrennungsmotor sollen nicht mehr gekauft werden. Zum Vergleich, München kommt auf knapp 17% E-Busse. Augsburg hat bislang noch gar keinen, will aber aufholen.
0: Die im US-Bundesstaat Tennessee zum Tode verurteilte Christa Pike hat nach ihrer gescheiterten Hinrichtung das Bewusstsein wiedererlangt. Das haben ihre Anwälte mitgeteilt. Pike könne auch sprechen. Die 50-Jährige werde weiter intensivmedizinisch behandelt. Sie hatte letzte Woche 2 Giftspritzen überlebt. Der Landtag von Sachsen-Anhalt wird künftig von einem AfD-Politiker geführt. Tobias Rausch ist der erste Parlamentspräsident der in Teilen als rechtsextrem eingestuften Partei. Unmittelbar nach seiner Wahl gestern hat die grüne Fraktionschefin in Sachsen-Anhalt, Schiborra Seidlitz, angekündigt, die AfD demokratisch in die Zange zu nehmen.
3: Sachsen-Anhalt braucht Menschen, die hier bleiben, die hierher kommen, die hier investieren und die sich hier engagieren. Unser Land kann es sich nicht leisten, dass Ausgrenzung zum Aushängeschild, zum politischen Aushängeschild dieses Parlaments und unseres Landes wird.
0: Der neue Landtagspräsident Rausch sagte, er wolle sein Amt mit Fairness, Ruhe und der nötigen Konsequenz führen.
4: Politische Härte in der Sache und persönlicher Respekt schließen sich nicht aus. Man hat manchmal das Gefühl, dass die Gesellschaft und Teile der Repräsentanten verlernt haben, dass man anderer politischer Meinung sein kann und trotzdem

0: normal und fair miteinander umgehen kann.
1: Die SPD-Bundestagsfraktion versammelte sich am Abend in Berlin zu einem Protestmarsch. Verteidigungsminister Pistorius sprach von einem einzigartigen Tabubruch. Der frühere Chef des Bundesnachrichtendienstes Hanning wird heute am Bundesgerichtshof in Karlsruhe dem Haftrichter vorgeführt. Gestern wurde Hanning festgenommen wegen Spionagevorwürfen. Er soll sich geheime Unterlagen beschafft und versucht haben, sie als Berater zu Geld zu machen. In der Nations League hat Englands Fußballnationalmannschaft den dritten Sieg im vierten Spiel eingefahren. Das Team von Thomas Tuchel gewann gegen Tschechien mit 3:0. Bayern-Stürmer Harry Kane traf zweimal. Und Deutschlands U21-Nationalteam ist nach einem 2:0 gegen Georgien für die EM im kommenden Jahr qualifiziert. Das trendet gerade online, ein nackter Donald Trump mit Golfschläger. Den gibt's momentan im Europaparlament in Straßburg zu sehen. Natürlich nicht in echt, sondern nur als Skulptur. Der dänische Künstler Jens Galschiøt hat die vergoldete Statue enthüllt. Die Figur zeigt den US-Präsidenten nackt auf den Schultern eines Mannes. In der Hand hält er einen überlangen Golfschläger. Mit Sockel ist die Statue rund 2,5 Meter hoch und den Angaben zufolge mit 23-karätigem Gold überzogen. Das Antenne Bayern Verkehrszentrum. Wir wollen, dass ihr gut ankommt. Eine Meldung von der A8 München Richtung Salzburg. Da ist die Einfahrt Bernau wegen einer Nachtbaustelle gesperrt und zwar noch bis ca. 6 Uhr früh. Und Vorsicht auf der B20 Straubing Richtung Pilsen in Höhe der Anschlussstelle A3. Bei Straubing Behinderungen durch einen defekten LKW. Die neuesten Blitzer bayernweit nur bei uns. Auf der A7 bei Buchbrunn wird geblitzt, außerdem auf der A9 bei Eching und auf der B466 bei Kammerstein. Wenn ihr noch was habt, Staus oder Blitzer, meldet uns immer gerne kostenlos unter der 0800 994 9000.
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1: Das Antenne Bayern Verkehrszentrum mit einer Gefahrenmeldung. Achtung Autofahrer auf der A3 Nürnberg-Passau in beiden Richtungen zwischen Schwarzach und Iggensbach. Da kommt euch ein Geisterfahrer entgegen. Bitte fahrt hier besonders vorsichtig, fahrt nicht nebeneinander und überholt nicht. Antenne Bayern meldet natürlich sofort, wenn die Gefahr vorüber ist. Und es gibt gleich noch einen Geisterfahrer und zwar auf der A92 München-Deckendorf in beiden Richtungen zwischen Landau an der Isar und Deckendorf-Mitte. Auch hier bitte besonders vorsichtig fahren, nicht nebeneinander fahren und nicht überholen. Antenne Bayern meldet natürlich sofort, wenn die Gefahr vorüber ist.

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1: Das Antenne Bayern Verkehrszentrum. Wir wollen, dass ihr gut ankommt. Und zunächst mal die doppelte Entwarnung. Einmal von der A3 Nürnberg-Passau zwischen Schwarzach und Iggensbach. Da war ein Geisterfahrer unterwegs. Und auch auf der A92 München-Deggendorf war zwischen Landau an der Isar und Deggendorf-Mitte ein Geisterfahrer unterwegs. Diese Gefahr besteht jeweils nicht mehr. Vorsicht auf der B20 Straubing Richtung Pilsen in Höhe der Anschlussstelle A3 bei Straubing. Behinderungen durch einen defekten LKW. Die neuesten Blitzer, bayernweit nur bei uns, auf der A7 bei Buchbrunn wird geblitzt, außerdem auf der A9 bei Eching und auf der B12 bei Stammham. Wenn ihr noch was habt, Staus oder Blitzer, meldet uns immer gerne kostenlos unter der 0800 994 9000.
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0: Miley Cyrus.

0: Antenne Bayern Wetter. Es ist locker bewölkt oder klar bei uns in Bayern. Örtlich breitet sich Nebel aus. Die Temperaturen sinken auf 11 bis 4 Grad. Tagsüber lösen sich die Nebelfelder im Laufe des Vormittags auf. Dann scheint häufig die Sonne. Die Höchstwerte 20 bis 25 Grad. Am Donnerstag überquert uns dann eine Regenfront mit einzelnen Gewittern.
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0: Mit Moritz Einzel. Grüß Gott. In Augsburg ermittelt die Polizei nach einem mutmaßlichen Bedrohungsfall mit einer Gruselmaske. Jetzt gibt's zwei Verdächtige. Bayern-Reporter Markus Pöpperl in Schwaben.
2: Die Polizei hat einen Jugendlichen und einen Erwachsenen im Visier. Noch ist unklar, wer von beiden die Gruselmaske getragen hat. Vor gut einer Woche sollen zwei 12-jährige Mädchen im Augsburger Riespark von einem Mann mit Momo-Maske bedroht und verfolgt worden sein. Verletzt wurden sie nicht. Nach einem Zeugenaufruf haben sich weitere Menschen gemeldet, die den Maskierten in der Umgebung gesehen haben.
0: Nach der Festnahme des früheren Präsidenten des Bundesnachrichtendienstes Hanning hat der Chef des parlamentarischen Kontrollgremiums umfassende Aufklärung gefordert. Der CDU-Politiker Henrich Mann sagte in der ARD, die Vorwürfe gingen in Richtung Landesverrat.
3: Und das bei einem hochrangigen Funktionsträger, der jetzt 20 Jahre nicht mehr im Amte ist, aber trotzdem muss das mit Blick auf die Zukunft jetzt wirklich heißen, aufklären und keinen Stein im Zweifel auf dem anderen lassen.
0: Heute soll Hanning dem Haftrichter vorgeführt werden. Er soll versucht haben, geheime Informationen als Berater zu Geld zu machen. Entsetzen bei den meisten Bundesparteien nach der Wahl des AfD-Politikers Rausch zum Landtagspräsidenten in Sachsen-Anhalt. Die SPD-Fraktion kam am Abend zu einem Protestmarsch in Berlin zusammen. Verteidigungsminister Pistorius kritisierte insbesondere, dass Rausch 4 Stimmen mehr bekam als erwartet, womöglich aus der CDU.
4: Das ist ein Desaster für einen Teil der demokratischen Mitte. Ich hätte mir das nicht vorstellen können und bin entsprechend entsetzt. Ich frage mich auch wirklich, was in der CDU Sachsen-Anhalt vor sich geht.
0: Unionsfraktionschef Frei wies die Vorwürfe zurück.
5: Es gibt Anlass zu allergrößter Besorgnis. Ich will aber auch darauf hinweisen, dass das, was Sie jetzt angesprochen haben und was auch zu lesen ist, reine Spekulation ist. Und ich lasse mich auf eine solche Spekulation nicht ein.
0: Tobias Rausch ist der erste Parlamentspräsident der AfD. Nach der gescheiterten Hinrichtung im US-Bundesstaat Tennessee ist die verurteilte Krista Pike wieder bei Bewusstsein. Das haben ihre Anwälte mitgeteilt. Demnach kann Pike auch sprechen. Die 50-Jährige wird weiter intensivmedizinisch behandelt. Sie hatte letzte Woche 2 Giftspritzen überlebt. FC Bayern-Stürmer Harry Kane hat mal wieder geliefert, auch bei der englischen Fußballnationalmannschaft. Beim 3:0 der Three Lions gegen Tschechien in der Nations League erzielte Kane 2 Tore. Auch Weltmeister